0: eine hauchdünne. Die Grünen betonten bei einem Parteitag, alle drei möglichen Koalitionspartner seien sehr klar beim Thema Rechtsextremismus. Eine Zusammenarbeit mit der AfD werde es nicht geben.
1: Der Chef der Deutschen Industrie- und Handelskammer Peter Adrian hat die Ausnahmeregeln bei der Erbschaftssteuer für Firmenerben gegen Kritik verteidigt. Er hat der Rheinischen Post gesagt, dass viele Erben sonst Teile oder den ganzen Betrieb verkaufen müssten, um die Steuer zahlen zu können. Bundesfinanzminister Klingbeil hat kritisiert, dass große Betriebsvermögen oft fast steuerfrei vererbt werden, während bei kleineren Vermögen Steuern anfallen. Die CDU sucht bei einer Klausur nach einem Weg aus der Krise. Generalsekretärin Hoppermann hat aber zum Auftakt vor schnellen Erwartungen gewarnt. Das Treffen sei keine Wunderwaffe, sondern der Beginn eines Prozesses. Rund 25 führende Parteimitglieder beraten über die Wahlniederlagen und schlechten Umfragewerte. Auch der Umgang mit der AfD dürfte Thema sein. Parteichef Merz und Hoppermann wollen heute Ergebnisse vorstellen. Die Linke fordert ein Verbot von Zwangsräumungen, falls diese in die Obdachlosigkeit führen würden. Niemand dürfe ohne bezahlbare Ersatzwohnung auf die Straße gesetzt werden, hat Parteichef Pantisano der Neuen Osnabrücker Zeitung gesagt. Hintergrund ist der Fall einer 87-Jährigen in Spanien. Diese war unter Polizeieinsatz aus der Wohnung geholt worden, in der sie seit gut 70 Jahren gelebt hatte. Kurz darauf starb sie. Freiburg steht nach dem 5. Spieltag der Fußball-Bundesliga ganz oben in der Tabelle. Der Sportclub hat Schalke mit 2:1 geschlagen. Davor hat Köln gegen Gladbach gewonnen, auch mit 2:1. Damit hat die Borussia weiterhin noch keine Punkte. Und noch die Ergebnisse der zweiten Liga: Hertha BSC Fürth 2:1, St. Pauli Karlsruhe 2:0 und Bochum Bielefeld 0:1.
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1: Auf der A8 Salzburg Richtung München. Zwischen Rohrdorf und Rosenheim laufen Brückenarbeiten, deswegen ist die Straße gesperrt, eine örtliche Umleitung ist eingerichtet. Und auf der A9 Nürnberg Richtung München hat es zwischen Hippoltstein und Greding einen Unfall gegeben, der linke Fahrstreifen ist hier gesperrt. Allen unterwegs eine gute Fahrt.

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1: Ja, jetzt ist dann langsam die Zeit für die dicke Jacke in der Früh. Ne? Auf 9 bis 14 Grad schafft es das Thermometer heute noch. Mehr gibt's nicht. Und jetzt am Morgen hält sich auch noch der Nebel ganz schön fest. Bis mittags sollte sich der dann aber verziehen. Und wir kriegen einen Sonne-Wolken-Mix. Morgen dann noch freundlicher.
0: Es ist 2:30. 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
2: Ich bin Florian Klaus. In Mecklenburg-Vorpommern stehen die Zeichen auf Rot-Rot-Grün. Rund 3 Wochen nach der Landtagswahl wollen SPD, Linke und Grüne heute mit Koalitionsverhandlungen beginnen. Ursula Winkler berichtet.
3: Bei der Wahl war die AfD stärkste Kraft geworden, hatte alleine aber keine Mehrheit geschafft. Eine rot-rot-grüne Koalition hätte eine hauchdünne. Die Grünen betonten bei einem Parteitag, alle 3 möglichen Koalitionspartner seien sehr klar beim Thema Rechtsextremismus. Eine Zusammenarbeit mit der AfD werde es nicht geben.
2: Der Chef der Deutschen Industrie- und Handelskammer Peter Adrian hat die Ausnahmeregeln bei der Erbschaftssteuer für Firmenerben gegen Kritik verteidigt. Er hat der Rheinischen Post gesagt, dass viele Erben sonst Teile oder den ganzen Betrieb verkaufen müssten, um die Steuer zahlen zu können. Bundesfinanzminister Klingbeil hat kritisiert, dass große Betriebsvermögen oft fast steuerfrei vererbt werden, während bei kleineren Vermögen Steuern anfallen. Das waren die Nachrichten um 5:30.
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2: Auf der A8 Salzburg Richtung München zwischen Rohrdorf und Rosenheim laufen Brückenarbeiten, deswegen ist die Straße gesperrt, eine örtliche Umleitung ist eingerichtet. Und auf der A9 Nürnberg Richtung München hat es zwischen Hippoltstein und Greding einen Unfall gegeben, der linke Fahrstreifen ist hier gesperrt. Allen unterwegs eine gute Fahrt.
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1: Das ist so ein typischer Morgen im Herbst, der Montag heute. Kalt und neblig. Ja, später kriegen wir dann einen Sonne-Wolken-Mix und bis zu 14 Grad. Also wird. Regen ist heute die Ausnahme.
2: Es ist 3 Uhr. 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
3: Ich bin Florian Klaus. Eine schnelle Lösung ist nicht zu erwarten. Das hatte CDU-Generalsekretärin Hoppermann vor der Führungsklausur ihrer Partei schon klargestellt, in der es um die Reaktion der CDU auf Wahlschlappen und schlechte Umfragewerte gehen sollte. Heute will sie mit Parteichef Merz die Ergebnisse vorstellen.

0: Es war schon vorher unklar, wie viel tatsächlich auf Trumps Ankündigung zu geben ist. Der ukrainische Präsident Zelensky war davon überrascht, aus Russland kam gar keine Reaktion. In Brasilien sind viele Menschen auf die Straße gegangen, um den Präsidenten Lula vor der kommenden Stichwahl zu unterstützen. An der als Marsch für die Demokratie bezeichneten Veranstaltung in Sao Paulo haben laut Lulas Partei rund 1 Million Menschen teilgenommen. Eine unabhängige Schätzung lag nicht vor. In der ersten Wahlrunde lag Lula mehr als 2 Millionen Stimmen hinter seinem rechten Herausforderer Flavio Bolsonaro. Auch nach 5 Spielen steht Mönchengladbach in der Fußball-Bundesliga noch bei 0 Punkten. In Köln haben die Gladbacher mit 1:2 verloren. Freuen konnte sich darüber natürlich der Kölner Siegtorschütze Said Elmalla bei der Zone.
1: Ich habe, glaube ich, seit Wochen auf dieses Spiel gebrannt. Ich glaube, ich habe noch nie auf so ein Spiel so krass gebrannt. Und es fühlt sich einfach gerade unfassbar geil an, hier die Punkte bei uns zu lassen. Und wir feiern gleich schön. Und ja, Derby-Sieger, würde ich sagen, ne?
0: Nach dem Spiel hat sich noch der SC Freiburg mit einem 2:1 gegen Schalke an die Tabellenspitze gesetzt.
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0: Auf der A8 Salzburg Richtung München zwischen Rohrdorf und Rosenheim laufen gerade noch Brückenarbeiten. Die Straße ist darum gesperrt, eine örtliche Umleitung ist eingerichtet. Allen unterwegs eine gute Fahrt.

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1: Ja, jetzt ist dann langsam die Zeit für die dicke Jacke in der Früh, ne? Auf 9 bis 14 Grad schafft's das Thermometer heute noch. Mehr gibt's nicht. Und jetzt am Morgen hält sich auch noch der Nebel ganz schön fest. Bis mittags sollte sich der dann aber verziehen. Und wir kriegen dann Sonne-Wolken-Mix. Morgen dann noch freundlicher.
0: Es ist 3:30. 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
2: Ich bin Florian Klaus. Eine schnelle Lösung ist nicht zu erwarten. Das hatte CDU-Generalsekretärin Hoppermann vor der Führungsklausur ihrer Partei schon klargestellt, in der es um die Reaktion der CDU auf Wahlschlappen und schlechte Umfragewerte gehen sollte. Heute will sie mit Parteichef Merz die Ergebnisse vorstellen. Als eine Maßnahme hat der Landeschef von Rheinland-Pfalz-Schnieder in der ARD vorgeschlagen, wie schon mal versprochen, für alle die Stromsteuer zu senken. Die von der Bundesregierung geplanten Kürzungen bei der Migrations- und Asylberatung könnten die Wohlfahrtsverbände im nächsten Jahr bis zu 630 Arbeitsplätze kosten. Das berichtet die Neue Osnabrücker Zeitung unter Berufung auf die Arbeiterwohlfahrt. Die ist demnach selbst massiv betroffen. Fast jede vierte ihrer 466 Stellen in der vom Bund geförderten Migrationssozialarbeit seien gefährdet. Damit würden auch Beratungsangebote wegfallen. Das waren die Nachrichten um 3:30.
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2: Auf der A8 Salzburg Richtung München zwischen Rohrdorf und Rosenheim laufen gerade noch Brückenarbeiten. Die Straße ist darum gesperrt, eine örtliche Umleitung ist eingerichtet. Allen unterwegs eine gute Fahrt.
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1: Das ist so ein typischer Morgen im Herbst, der Montag heute. Kalt und neblig. Ja, später kriegen wir dann einen Sonne-Wolken-Mix und bis zu 14 Grad. Also wird Regen ist heute die Ausnahme.
0: Es ist 4 Uhr. 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
2: Ich bin Florian Klaus. Das Bundesverfassungsgericht verhandelt ab heute über die Erbschaftssteuer. Die bayerische Regierung will klären lassen, ob bestimmte Vorschriften verfassungswidrig sind. Bundesfinanzminister Klingbeil sieht auf jeden Fall Reformbedarf. Die Erbschaftssteuer müsse gerechter werden, sagte er. Ronny Thorau berichtet.
3: Millionen und Milliarden schwere Vermögen werden in Deutschland oft nahezu steuerfrei vererbt.

0: Partei nicht zu vereinbaren sei. Die Führung der CDU beendet heute eine Klausur, in der es um Wege aus der derzeitigen Krise mit Umfragetief und Wahlschlappen gehen soll. Die Linke fordert ein Verbot von Zwangsräumungen, falls diese in die Obdachlosigkeit führen würden. Niemand dürfe ohne bezahlbare Ersatzwohnung auf die Straße gesetzt werden, hat Parteichef Pantisano der Neuen Osnabrücker Zeitung gesagt. Hintergrund ist der Fall einer 87-Jährigen in Spanien. Diese war unter Polizeieinsatz aus der Wohnung geholt worden, in der sie seit gut 70 Jahren gelebt hatte. Kurz darauf starb sie. In der Fußball-Bundesliga hat sich Freiburg zum Abschluss des 5. Spieltags an die Tabellenspitze gesetzt. Mit 2:1 hat der Sportclub gegen Schalke gewonnen. Und das, obwohl die Freiburger nach der 64. Minute in Unterzahl spielen mussten. Am anderen Ende der Tabelle steht weiterhin Gladbach nach einer 1:2 Niederlage in Köln. Die Borussia hat damit immer noch keinen Punkt geholt.
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0: Im Moment liegen uns keine Meldungen vor. Gute Fahrt!

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1: Ja, jetzt ist dann langsam die Zeit für die dicke Jacke in der Früh, ne? Auf 9 bis 14 Grad schafft's das Thermometer heute noch. Mehr gibt's nicht. Und jetzt am Morgen hält sich auch noch der Nebel ganz schön fest. Bis mittags sollte sich der dann aber verziehen. Und wir kriegen den Sonne-Wolken-Mix. Morgen dann noch freundlicher.
0: Es ist 4:30. 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
2: Ich bin Florian Klaus. Das Bundesverfassungsgericht verhandelt ab heute über die Erbschaftssteuer. Die bayerische Regierung will klären lassen, ob bestimmte Vorschriften verfassungswidrig sind. Bundesfinanzminister Klingbeil sieht auf jeden Fall Reformbedarf. Die Erbschaftssteuer müsse gerechter werden, sagte er. Ronny Thorau berichtet.
3: Millionen und Milliarden schwere Vermögen werden in Deutschland oft nahezu steuerfrei vererbt. Das sei nicht gerecht, so Finanzminister Klingbeil. Es dürfe für das eigene Vorankommen im Leben nicht entscheidend sein, in welches Elternhaus man geboren worden sei. Klingbeil will eine Reform und sieht da wirtschaftsweise Unternehmer und Teile der Union hinter sich.
2: Wie viel ist an der von US-Präsident Trump verkündeten Waffenruhe im Ukraine-Krieg für Angriffe auf Energieanlagen tatsächlich dran? Kurz nach der Ankündigung hat die Ukraine schon gemeldet, dass Russland ein Heizkraftwerk angegriffen habe. Auch wenn Trump behauptet hatte, dass beide Seiten der begrenzten Waffenruhe zugestimmt hatten, war der ukrainische Präsident Zelensky erst überrascht. Von Russland kam gar keine Reaktion. Das waren die Nachrichten um 5:30.
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2: Im Moment liegen uns keine Meldungen vor. Gute Fahrt.
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1: Jeder Mensch möchte sich nicht nur körperlich, sondern auch seelisch gesund fühlen. Nicht immer gelingt das. Manchmal geraten wir nur ein klein wenig aus dem Takt. Oft bleibt es nicht dabei. Es entwickelt sich eine ernste psychische Erkrankung. Ungefähr die Hälfte aller Menschen ist im Laufe ihres Lebens davon betroffen. Eine psychische Krankheit führt zu einer Störung des gewohnten Alltags, in der Familie oder im Beruf. Für die Erkrankten selbst und für ihre Umgebung. Das fordert uns heraus und lässt uns psychisch kranke Menschen an den Rand drängen. Von Menschen, die angeschlagen sind, erwarten wir, dass sie möglichst schnell wieder funktionieren. Mit dieser Einstellung aber leben wir bloß nebeneinander her. Ein echtes Miteinander bedeutet, ich möchte verstehen, wie es meinen Mitmenschen geht. Auch und gerade dann, wenn dieses Verstehen schwerfällt, weil der andere so anders ist. Die Woche der seelischen Gesundheit, die gerade begonnen hat, ermutigt uns, alle Menschen in ihrer jeweiligen psychischen Verfassung gleichberechtigt wahrzunehmen und miteinander ein gutes Leben für alle zu gestalten. Es wäre schön, wenn wir dieses Anliegen nicht nur eine Woche lang ernst nehmen. Hermann Josef Eckel, Seelsorger im Bezirksklinikum Straubing.

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1: Das ist so ein typischer Morgen im Herbst, der Montag heute. Kalt und neblig. Ja, später kriegen wir dann einen Sonne-Wolken-Mix und bis zu 14 Grad. Also wird. Regen ist heute die Ausnahme.
0: Es ist 5 Uhr. 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
2: Ich bin Florian Klaus. Guten Morgen. In Mecklenburg-Vorpommern stehen die Zeichen auf Rot-Rot-Grün. Rund 3 Wochen nach der Landtagswahl wollen SPD, Linke und Grüne heute mit Koalitionsverhandlungen beginnen. Ursula Winkler berichtet.
3: Bei der Wahl war die AfD stärkste Kraft geworden, hatte alleine aber keine Mehrheit geschafft. Eine rot-rot-grüne Koalition hätte eine hauchdünne. Die Grünen betonten bei einem Parteitag, alle drei möglichen Koalitionspartner seien sehr klar beim Thema Rechtsextremismus. Eine Zusammenarbeit mit der AfD werde es nicht geben.
2: Der Chef der Deutschen Industrie- und Handelskammer Peter Adrian hat die Ausnahmeregeln bei der Erbschaftssteuer für Firmenerben gegen Kritik verteidigt. Er hat der Rheinischen Post gesagt, dass viele Erben sonst Teile oder den ganzen Betrieb verkaufen müssten, um die Steuer zahlen zu können. Bundesfinanzminister Klingbeil hat kritisiert, dass große Betriebsvermögen oft fast steuerfrei vererbt werden, während bei kleineren Vermögen Steuern anfallen. Nach der Wahl eines AfD-Landtagspräsidenten in Sachsen-Anhalt hat CSU-Chef Söder Abweichler in Reihen der Union zum Austritt aufgefordert. In der ARD hat er gesagt, wer die AfD wähle, habe dort keine Zukunft. Weil es eine geheime Wahl war, ist nicht klar, wer genau für den neuen Landtagschef Rausch gestimmt hat. Söder meinte, es sei wahrscheinlich aus einer tiefen Verwundung seitens der CDU-Fraktion heraus geschehen. Kurz nach der Ankündigung von US-Präsident Trump, dass im Ukraine-Krieg alle Angriffe auf Energieanlagen gestoppt werden, hat die Ukraine Russland schon einen Verstoß vorgeworfen. Das russische Militär habe demnach ein Heizkraftwerk angegriffen. Es war schon vorher unklar, wie viel tatsächlich auf Trumps Ankündigung zu geben ist. Der ukrainische Präsident Zelensky war davon überrascht, aus Russland kam gar keine Reaktion. Freiburg steht nach dem 5. Spieltag der Fußball-Bundesliga ganz oben in der Tabelle. Der Sportclub hat Schalke mit 2:1 geschlagen. Davor hat Köln gegen Gladbach gewonnen, auch mit 2:1. Damit hat die Borussia weiterhin noch keine Punkte. Und noch die Ergebnisse der zweiten Liga. Hertha BSC Fürth 2:1, St. Pauli Karlsruhe 2:0 und Bochum Bielefeld 0:1.

0: Jennifer Rush, The Power of Love.
1: Und los geht's mit Musikers Deutschland. Aus Mannheim kommt die Dame Loi mit Red Eyes.
0: Schönen Wochenstart.
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0: Vor genau 15 Jahren Riesenhit, zu Recht im Musikmix deines Lebens. Licky Lee, Apollo Rivers, guten Morgen am Montag, der 12. Oktober.
1: Ein Feiertag für alle Griller. Es ist der Pulled Pork Tag.
0: Na, dann haben wir jetzt schon mal einen Plan fürs Abendessen. Heute vor 591 Jahren, da wird Agnes Bernauer in Straubing wegen Hexerei hingerichtet. Sie wird damals von ihrem Schwiegervater Herzog Ernst von Bayern in der Donau ertränkt.
1: Vor 36 Jahren ist endgültig Schluss mit sowjetischer Besatzung in Deutschland. Die BRD und die Sowjetunion unterzeichnen in Bonn den Vertrag über den Truppenabzug.
0: Gerhard Schröder, der sagt vor 21 Jahren Servus zur Politik. Nach verlorener Wahl kündigt er seinen Rückzug an und wird lieber Putin-Spätzl.
1: Ebenfalls vor 21 Jahren große Ehre für Rod Stewart. Rod Stewart bekommt einen Stern auf dem Walk of Fame.
0: Platz 1 der Charts, den bekommt vor 41 Jahren Jennifer Rush für ganz viel Schmusibu. The Power of Love, jetzt im Musikmix deines Lebens.

0: Na, der macht doch wach, die Imagine Dragons mit Follow You. Guten Morgen bei den Muntermachern.
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1: Wir werden langsam munter und starten in die neue Woche mit dem Musikmix deines Lebens. Die neue von Alex Warren, Fever Dream.
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0: Schönen guten Morgen am Montag. Es wird 5:30. Wir starten bestens informiert in die neue Woche mit unserem News-Update.
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0: Noch ganz schön frisch im Moment draußen. 3 bis 5 Grad. Heute wird es aber ein recht schöner Tag mit einem Mix aus Sonne und Wolken. Dabei bleibt es im Großen und Ganzen auch trocken. Die Temperaturen steigen noch auf 12 bis 14 Grad. Morgen schaut es bisher ganz ähnlich aus.
2: Es ist 5:30. 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
3: Ich bin Florian Klaus. Guten Morgen. In Mecklenburg-Vorpommern stehen die Zeichen auf Rot-Rot-Grün. Rund 3 Wochen nach der Landtagswahl wollen SPD, Linke und Grüne heute mit Koalitionsverhandlungen beginnen. Ursula Winkler berichtet.
4: Bei der Wahl war die AfD stärkste Kraft geworden, hatte alleine aber keine Mehrheit geschafft. Eine rot-rot-grüne Koalition hätte eine hauchdünne. Die Grünen betonten bei einem Parteitag, alle 3 möglichen Koalitionspartner seien sehr klar beim Thema Rechtsextremismus. Eine Zusammenarbeit mit der AfD werde es nicht geben.
3: Der Chef der Deutschen Industrie- und Handelskammer Peter Adrian hat die Ausnahmeregeln bei der Erbschaftssteuer für Firmenerben gegen Kritik verteidigt. Er hat der Rheinischen Post gesagt, dass viele Erben sonst Teile oder den ganzen Betrieb verkaufen müssten, um die Steuer zahlen zu können. Bundesfinanzminister Klingbeil hat kritisiert, dass große Betriebsvermögen oft fast steuerfrei vererbt werden, während bei kleineren Vermögen Steuern anfallen. Das waren die Nachrichten um 5:30.
0: Das war unser News-Update. Wir schauen noch kurz, was der Verkehr macht. Und da ist es so früh am Morgen noch ruhig in Niederbayern. Ist zu früh für Blitzer. Zumindest wissen wir von nichts. Wenn ihr doch einen seht, dann WhatsApp an die 0800 14 15 800.
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1: Ach, zurück aus einem faulen Wochenende. Ich hätte ja fast die Couch durchgelegen. Schmuddeliges Herbstwetter kann auch echt schön sein. Also was willst du auch bei dem Wetter sonst machen?
0: Na, ausmisten vielleicht? Den Keller oder den Dachboden oder so?
1: Naja, der Herbst und der Winter sind ja noch lang.
0: Ja, es sind echt immer die gleichen Ausreden.
1: Hey, sonst wird's ja irgendwann langweilig.
0: Ja. Im Musikmix deines Lebens, da wird's nicht langweilig. Wir haben gleich einen Millennium-Hit von Sascha.
1: Am 14. November, da kommt er als Dick Brave zum Rivertown nach Straubing. Wir präsentieren ihn euch.
0: Und ein bisschen Liebe haben wir auch in der Playlist für den Herbst. Lost Frequencies mit Love is the Only Thing. Und los geht's jetzt mit dem Sound der 80er, Rick Astley. Never gonna give you up.
1: Schönen guten Morgen. Unsere Erklärzwergerl, die sind auch gerade aus dem Bett gekrochen und gleich erklären sie uns wieder, wie der Hase so läuft.
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0: mit James Bay in den Montag. Guten Morgen bei den Montagmachern, es wird 5:45.
1: Die Kids kriechen aus den Betten, fertig machen für die Schule. Das Wochenende war ja irgendwie auch nicht so wirklich zum Austoben.
0: Ja, aber zum Bude auf den Kopf stellen. Also bei uns ist irgendwie gefühlt alles an Spielen rausgerissen worden, was irgendwie irgendwo zu finden war. Und das Süßigkeitenfach hat auch irgendwer geplündert.
1: Oh, oh, da habe ich aber eher dich im Verdacht, gell?
0: Gummibärchen? Da waren nie Gummibärchen.
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1: Wisst ihr noch, was ihr 1997 gemacht habt?
2: Vielleicht gerade den Schulabschluss oder mit dem Studium angefangen, die Lehre beendet oder gerade erst angefangen zu arbeiten, geheiratet, das erste Kind bekommen.
1: Was auch immer es war, dieses Gefühl, das wir damals hatten, ja, von Aufbruch, Abschied, Neuanfang, das haben Green Day damals in den Song gepackt. Good Riddance, unser Bonussong.

0: Es ist 6 Uhr. 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
1: Mit Matthias Löw. Handy weg und Augen auf die Straße. Ab heute schaut die Polizei bei uns in der Region noch genauer hin. Los geht's mit einer sogenannten Schwerpunktwoche gegen Ablenkung im Straßenverkehr. Katrin Hiller vom Polizeipräsidium Niederbayern.
2: Für uns ist es auch wichtig, dass wir die kontrollierten Verkehrsteilnehmer über diese Schwerpunktwochen informieren, aber auch vor allem über diese spezifischen Gefahren von Ablenkungen im Straßenverkehr einfach sensibilisieren und Verständnis dafür schaffen. Denn wenn ich bei 70 km/h für 3 Sekunden abgelenkt bin, dann fahre ich 58 Meter blind.
1: Wird zum Beispiel ein Autofahrer mit dem Smartphone in der Hand erwischt, kostet das 100 € Strafe und einen Punkt in Flensburg gibt's obendrauf.
0: 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Stadt Straubing, aktuell.
1: Es ist ein absolutes Inferno hier in der Stadt. In der Nacht auf Samstag müssen die Feuerwehrler zum Großeinsatz ausrücken. Auf dem Gelände eines Autohauses brennen mehrere Laster. Die Helfer können anfangs nicht so richtig ran, weil wegen der Hitze LKW-Reifen explodieren und Trümmerteile durch die Gegend schießen. Einen mit Gas betriebenen Laster lassen die Feuerwehrleute kontrolliert abbrennen. Wegen des Großbrandes wird ein Wohnhaus sicherheitshalber evakuiert. Am Ende bleiben rauchende LKW-Skelette zurück und ein Millionenschaden. Jetzt läuft die Suche nach dem Grund für das Inferno in Straubing.
0: Der Sport in der Region.
1: Hinter den Fans der Straubing Tigers liegt ein aufregendes Wochenende. Am Freitag feiern sie mit ihrem Team zu Hause den 500. DEL-Sieg mit einem 11:4 Schützenfest gegen Iserlohn. Gestern ist der Siegestaumel allerdings vorbei. Gegen die Adler Mannheim müssen sich die Tigers mit 1:2 geschlagen geben. Vor allem in der Schlussphase geraten die Straubinger immer mehr unter Druck und gehen als Verlierer vom Eis. Am Freitag kommt es dann zum Duell der Raubkatzen. Die Tigers müssen auswärts bei den Löwen Frankfurt ran.
0: Und jetzt maximal informiert über Deutschland und die Welt.
1: Heute geht's vor dem Bundesverfassungsgericht um die Erbschaftssteuer. Bundesfinanzminister Klingbeil fordert hier mehr Gerechtigkeit, vor allem beim Erbe von großen Betriebsvermögen, wie er sagt. Die Luftwaffe übt in den kommenden Tagen den absoluten Ernstfall. Es geht um die Verteidigung des NATO-Gebiets mit Atomwaffen. Dafür werden auch 3 Tornado-Kampfjets der Bundeswehr vom Stützpunkt Büchel in Rheinland-Pfalz nach Norditalien verlegt. Warten muss gerade unsere Bundeswirtschaftsministerin. Katharina Reiche sitzt auf dem saudi-arabischen Flughafen Riad fest. Wegen der Angriffe ist der Airport nämlich gesperrt. Soweit unser News-Update. Mehr gibt's auf der Website und in der App.
3: Vielen Dank. Wir schauen noch kurz, was aktuell auf den Straßen los ist. Und da startet ihr mit keinen größeren Behinderungen in den Tag. Blitzer sind uns aktuell keine gemeldet. Wenn ihr einen entdeckt, freuen wir uns über eure Nachricht per WhatsApp oder Anruf an die 0800 14 15 800.
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0: Schönen guten Morgen bei den Muntermachern. Gleich 6:15. Heute ist der Pulled Pork Tag. Also, das ist doch was für dich, oder?
1: Pulled Pork, also ein Zupfs Schweinershäut. Das klingt gleich besser.
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3: Watschen. Na, das ist nicht die Bezeichnung der Gangart von Enten. Ein Watschen ist eine Ohrfeige, Schelle oder wie ich das sagen darf, eine kleine körperliche Korrektur. Ein Watschen ist eine Ohrwascheldruckwelle mit Charakterbildung. Und manchmal ist ein Watschen schneller als jedes Argument. Mein Opa zum Beispiel, der war sparsam. Auch mit Watschen. Aber wenn, dann mit Qualität. Ein Watschen ist keine Gewalt. Das ist eine bayerische Denkpause mit Handschlag.
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0: Taylor Swift bei den Wohnzimmachern war mega erfolgreich. Die Frau, was die anfasst, wird einfach zu Gold. Ja. Ihr aktuelles Vermögen wird auf rund 2,1 Milliarden Dollar geschätzt. Oh. Ist eine der reichsten Musikerinnen der Musikgeschichte.
1: Mhm. Und ich weiß, wer einen großen Anteil zum Familienvermögen beiträgt.
0: Ja, ihr Mann, Travis Kelce, der Footballer.
1: Nee. Olivia Benson, so heißt eine ihrer Katzen. Und die hat ein ganz eigenes Wirtschaftsimperium. Durch Auftritte in Taylors Musikvideos und Werbeverträge wird ihr Vermögen, also das der Katze, auf rund 97 Millionen Dollar geschätzt. Ja. Und ihr so?
0: Das ist unfassbar, oder? Bevor wir jetzt wieder auf dem Boden der Tatsachen landen, geht's mit Savage Garden zum Mond und wieder zurück. To the moon and back.
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1: Es geht in eine neue Woche. Schönen guten Morgen zusammen. 6:30 wird's gleich. Wie geht's weiter in unserer Automobilbranche? Dazu gleich mehr Infos von Matthias Löw aus unserer Nachrichtenredaktion.
2: Jetzt checken wir noch das Wetter.
1: Schaut eigentlich ganz gut aus heute. Bisschen frisch in der Früh, aber dann kommt immer wieder die Sonne durch. Auch wenn mal ein paar Wolken dabei sind, Regen gibt's kaum. Mit maximal 14 Grad bleibt's allerdings herbstlich frisch. Morgen ändert sich nicht viel am Wetter.
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4: mit Matthias Löw. Sie ist einer der Wirtschaftsmotoren bei uns in der Region. Klar, die Autoindustrie. Zehntausende Menschen arbeiten hier. Bayerns Verkehrsminister Bernreiter sagt der Branche weiter Unterstützung zu.
5: Die Staatsregierung ist sich der Herausforderungen der Branche bewusst. Wir schaffen deshalb verlässliche Rahmenbedingungen für die Mobilität von morgen und für die Wettbewerbsfähigkeit unserer Automobilwirtschaft. Ein enger Austausch zwischen Politik und Wirtschaft ist wichtig, damit der Autostandort Bayern auch zukünftig stark bleibt.
4: Durch den wirtschaftlichen Druck und die Umstellung auf E-Mobilität steht die Autoindustrie im Wandel.
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4: Ganz viele Blicke richten sich heute wieder auf Andreas Scheuer. Für den Politiker aus Niederbayern geht's im Prozess um die gescheiterte PKW-Maut vor Gericht weiter. Es werden wichtige Zeugen befragt, zwei Vertreter der vorgesehenen Mautbetreiber. Scheuer und sein Ex-Staatssekretär sollen vor einem Untersuchungsausschuss ein mögliches Angebot zur Verschiebung der Mautverträge verschwiegen haben. Beide weisen die Vorwürfe zurück.
3: Der Sport in der Region.
4: Der Jubel kennt keine Grenzen. Die Volleyballspielerinnen des TV Dingolfing liegen sich in den Armen und schreien ihre Freude raus. Kein Wunder, sie sind bayerischer Pokalsieger 2026. In der heimischen Halle gewinnen die Dingos in einem packenden Finalspiel gegen den TV Planegg Greiling. Weiter geht's dann Ende des Monats gegen den Regionalpokalsieger Süd um den Einzug ins DVV-Pokal-Achtelfinale.
3: Und jetzt maximal informiert über Deutschland und die Welt.
4: Heute geht's vor dem Bundesverfassungsgericht um die Erbschaftssteuer. Bundesfinanzminister Klingbeil fordert hier mehr Gerechtigkeit, vor allem beim Erbe von großen Betriebsvermögen, wie er sagt. Die Luftwaffe übt in den kommenden Tagen den absoluten Ernstfall. Es geht um die Verteidigung des NATO-Gebiets mit Atomwaffen. Dafür werden auch drei Tornado-Kampfjets der Bundeswehr vom Stützpunkt Büchel in Rheinland-Pfalz nach Norditalien verlegt. Warten muss gerade unsere Bundeswirtschaftsministerin. Katharina Reiche sitzt auf dem saudi-arabischen Flughafen Riad fest. Wegen der Angriffe ist der Airport nämlich gesperrt. Soweit unser News-Update. Mehr gibt's auf der Website und in der App.
1: Matthias Löw mit den Nachrichten. Wir schauen noch kurz zum Verkehr. Ja, langsam wird's lebhafter auf den Straßen. Der Berufsverkehr setzt ein, aber bisher läuft alles störungsfrei. Im Moment gibt's keine gemeldeten Blitzer in der Region. Falls ihr unterwegs einen seht, einfach kurz anrufen oder WhatsApp an die 0800 14 15 800.
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2: Du, wie wird der Wochenstart richtig gut?
1: Keine Ahnung, vielleicht mit einem freien Tag oder so?
2: Ja, hättest wohl gern. Mit dem Musikmix deines Lebens natürlich, den starten wir jetzt. Kim Carnes, Betty Davis Eyes, die 80er.
1: Und frischen Sound packen wir auch dazu und der kommt von Michael Patrick Kelly. Gleich checken wir, was die Woche so los ist. Unsere Wochenvorschau und vorher noch die Chorus in der Playlist für deinen Herbst. Guten Morgen.

0: Der mischt die Charts ordentlich auf in diesem Jahr. Michael Patrick Kelly in der Playlist für deinen Herbst. The One.
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2: Na, langsam aber sicher geht die Volksfestsaison zu Ende. Heute nochmal Gallimarkt in Mainburg, inklusive Landmaschinen- und Gewerbeschau. Am Freitag dann noch der Kirde in Dingolfing und dann ist schon wieder Schluss mit Dirndl und Lederhosen.
0: Dafür geht's bei den Volleyballmädels wieder auf. Die Roten Rappenfels Biburg haben morgen ihr erstes Heimspiel der Saison.
3: Hallöchen, hier ist Pia Fernau, die Kapitänin der Roten Rappenfels Biburg. Wir freuen uns schon riesig auf unser erstes Bundesliga-Heimspiel am Dienstag, den 13. Oktober um 19 Uhr in der Ballsporthalle gegen den deutschen Meister VfB Suhl. Wir brauchen unbedingt eure Unterstützung, also kommt alle unbedingt in die Halle. Hoffentlich sehen wir uns da. Bis bald, eure Pia.
0: Die Mädels von Navarro Straubing spielen am Freitag daheim.
2: Ah, nicht nur die sind sportlich unterwegs. Heute startet in Australien die Ü75 Fußball-WM. Krass, oder? Habe ich auch nicht gewusst, dass es das gibt. Da geht es dann wahrscheinlich ein bisschen gemächlicher zu, aber mindestens genauso spannend. Mit dabei auch die German Veterans, also das deutsche Ü70 und Ü75 WM-Team der Fußballherren.
0: Am Mittwoch nehmen wir unseren besten Freund mit in die Arbeit, unseren lieben alten Teddybären. Da ist nämlich Nimm deinen Teddybär mit zur Arbeitstag. Ja, und ich weiß, du hast auch irgendwo noch einen rumliegen.
2: Geschmarrn. Ich schau mal, ob ich noch irgendwo einen auftreibe.
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0: Einmal über sich hinauswachsen, das ist doch ein gutes Motto für einen Montagmorgen. Ray Dalton im Bonussong Go That High.
1: Ist das gleich dein Motto im Hit-Duell?
0: Ja, wobei bei der Kategorie, da könnte es schon sein. Heimspiel quasi.
1: Abwarten. Auf den Klassiker braucht man gar nicht mehr lange warten. Another one bites the dust. Queen, Another One Bites the Dust. Gleich in der Playlist für deinen Herbst. Gleich wird 7 und ganz Bayern und auch unser Matthias Löw sprechen über eine Katze.
0: Das und mehr gleich im News-Update. Wir checken auch schnell das Wetter.
1: Ja, wer heute früh aus dem Haus muss, sollte die wärmere Jacke nehmen. Bei Temperaturen um die 3 Grad ist es nämlich ganz schön frisch. Tagsüber kommt dann immer wieder die Sonne durch und wir kommen auf knapp 14 Grad. Morgen bleibt es herbstlich mit Sonne und Wolken im Wechsel.
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6: Mit Matthias Löw. Hoch zu Ross auf der Suche nach dem Puma. Eine Reiterstaffel der Polizei ist am Wochenende im Einsatz. Mit ihren Pferden sind die Frauen und Männer in dem unwegsamen Gebiet in der Nähe des Münchner Flughafens unterwegs. Eine Spur von einer möglichen Raubkatze finden sie nicht. Aber vielleicht ist die auch gar nicht mehr in Airport-Nähe unterwegs. Ein Puma kann am Tag über 20 Kilometer zurücklegen. Rein theoretisch könnte das Tier also schon in Niederbayern sein.
5: Der Blick in die Regionen mit unseren Niederbayern-Reportern. Landkreis Landshut, aktuell.
6: Rauch im Landratsamt in Essenbach, Verletzte und ein eingeschlossener Mitarbeiter. Da ist Teamwork gefragt. Aber zum Glück ist das Ganze nur eine Übung. Mehrere Feuerwehren proben im Landratsamt vor kurzem gemeinsam den Ernstfall. Mit Atemschutz rücken die Helfer ins Gebäude vor, um Menschen zu retten und den Brand zu bekämpfen. Ziel, die Zusammenarbeit stärken, damit im echten Notfall jeder Handgriff sitzt.
5: Der Sport in der Region.
6: Was für ein packendes Bezirksliga-Duell. Der FSV VfB Straubing und der FC Dingolfing 2 liefern sich einen offenen Schlagabtausch am Wochenende. Dann drehen die Gastgeber aus Straubing aber so richtig auf. Mit 2 schnellen Treffern in der zweiten Hälfte machen die Jungs vom FSV VfB Straubing alles perfekt. Am Ende steht das 3:1. Für Straubing ist es der 7. Heimsieg der Saison.
5: Und jetzt maximal informiert über Deutschland und die Welt.
6: Heute geht's vor dem Bundesverfassungsgericht um die Erbschaftssteuer. Bundesfinanzminister Klingbeil fordert hier mehr Gerechtigkeit, vor allem beim Erbe von großen Betriebsvermögen, wie er sagt. Die Luftwaffe übt in den kommenden Tagen den absoluten Ernstfall. Es geht um die Verteidigung des NATO-Gebiets mit Atomwaffen. Dafür werden auch 3 Tornado-Kampfjets der Bundeswehr vom Stützpunkt Büchel in Rheinland-Pfalz nach Norditalien verlegt. Warten muss gerade unsere Bundeswirtschaftsministerin. Katharina Reiche sitzt auf dem saudi-arabischen Flughafen Riad fest. Wegen der Angriffe ist der Airport nämlich gesperrt. Soweit unser News-Update. Mehr gibt's auf der Website und in der App.
1: Vielen Dank, Matthias. Noch ein schneller Blick auf die Straßen und da ist gerade Berufsverkehr. Heißt, da wo es immer stockt, geht's auch jetzt langsamer. Ansonsten läuft's aber. Blitzer sind uns aktuell keine gemeldet. Wenn ihr einen entdeckt, freuen wir uns über eure Nachricht per WhatsApp.

0: Ach, die Münchner Freiheit. Ohne dich.
1: Hey, jetzt komm, wir wollen wach werden und nicht einschlafen.
0: Ja, aber wenn es halt so schön ist.
1: Meine Nummer aber auch, die läuft zur größten Partyzeit im Bierzelt.

0: Die Spider-Murphy-Gang, Skandal im Sperrbezirk. So, und jetzt liegt's an euch. Wollt ihr mit Power oder wollt ihr gemächlich in die neue Woche starten?
1: Wollt ihr die Spider-Murphy-Gang oder die Münchner Freiheit? Skandal im Sperrbezirk oder ohne dich? Zwei Songs habt ihr wieder Zeit, um abzustimmen. 0800 14 15 800.
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0: Ein schöner Millennium-Hit von Nelly Furtado. Say it right. Also ihr habt hoffentlich richtig abgestimmt.
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2: Logisch haben die das. Die Spider-Murphy-Gang ist auf alle Fälle die richtige Wahl.
3: Skandal!
2: Mit Skandal im Sperrbezirk.
0: Abwarten, mein Lieber, gell? Die Münchner Freiheit, die ist jetzt nämlich genau richtig.
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0: Ohne dich?
2: Passen beide die Woche ganz gut. Heute letzter Tag Gallimarkt in Mainburg und am Freitag, da geht dann der Kirre in Dingolfing los und dann war's das mit der Volksfestsaison.
0: Jetzt freuen wir uns aber erstmal. Helene aus Bogen, die würde sich über die Münchner Freiheit freuen. Haha, die hat geschrieben: Oh Alex, was für eine tolle Auswahl. Ich stimme für ohne dich.
2: Ohne mich. Ich hätte gerne was mit Power. Und zwar mit der Rosi.
0: Nicht die Rosi, sondern die Elvira hat eine WhatsApp an die 0800 14 15 800 geschickt. Servus ihr zwei. Als Dingolfingerin freue ich mich schon narrisch auf den Kira. Endlich geht's am Freitag los. Zur Einstimmung darf ich schon gern mit Skandal im Sperrbezirk feiern.
2: Siehst, wie schaut's im Voting aus?
0: Nicht gut. Also, für mich nicht gut. Ihr wollt mit Party Power in die neue Woche starten? Die Spider-Murphy-Gang gewinnt unser Hit-Duell.
2: Na dann, ab zum Skandal um Rosi.
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0: So geht's herrlich entspannt in die neue Woche. Olivia Dean in der Playlist für deinen Herbst. Guten Morgen bei den Muntermachern.
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1: In ein paar Minuten wird es 7:30. Dann bringen wir uns wieder auf den aktuellen Stand. Was ist los? Wie wird's Wetter und wie schaut's auf den Straßen aus?
0: Vorher noch alle Farben und Jordan Powers. Different for us. Gleich.
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3: Schönen guten Morgen am Montag. Es wird 7:30.
4: Wir starten bestens informiert in die neue Woche. Matthias Löw, der hat im News-Update gleich die Meldung.
3: Die Polizei schaut in nächster Zeit ein bisschen genauer hin bei uns.
4: Alle Infos dazu gleich. Jetzt noch zum Wetter.
3: Noch ganz schön frisch im Moment draußen. 3 bis 5 Grad. Heute wird es aber ein recht schöner Tag mit einem Mix aus Sonne und Wolken. Dabei bleibt es im Großen und Ganzen auch trocken. Die Temperaturen steigen noch auf 12 bis 14 Grad. Morgen schaut es bisher ganz ähnlich aus.
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6: Mit Matthias Löw. Handy weg und Augen auf die Straße. Ab heute schaut die Polizei bei uns in der Region noch genauer hin. Los geht's mit einer sogenannten Schwerpunktwoche gegen Ablenkung im Straßenverkehr. Katrin Hiller vom Polizeipräsidium Niederbayern.
7: Für uns ist es auch wichtig, dass wir die kontrollierten Verkehrsteilnehmer über diese Schwerpunktwochen informieren, aber auch vor allem über diese spezifischen Gefahren von Ablenkungen im Straßenverkehr einfach sensibilisieren und Verständnis dafür schaffen. Denn wenn ich bei 70 km/h für 3 Sekunden abgelenkt bin, dann fahre ich 58 Meter blind.
6: Wird zum Beispiel ein Autofahrer mit dem Smartphone in der Hand erwischt, kostet das 100 Euro Strafe und einen Punkt in Flensburg gibt's obendrauf.
5: Der Blick in die Regionen mit unseren Niederbayern-Reportern. Stadt Straubing, aktuell.
6: Im Nachtleben der Stadt geht's ganz schön rund. Vor einer Bar schlagen 2 Gruppen aufeinander ein. Die Prügelei ist offenbar ziemlich heftig. Auf einen am Boden liegenden Mann soll eingetreten worden sein. Als die Polizei da ist, sind alle Schläger schon weg. Bei einer Fahndung wird aber später einer der Beteiligten geschnappt. In seinem Auto entdeckt die Polizei ein Messer und einen Hammer, mit dem der 18-Jährige wohl zugeschlagen hat.
5: Der Sport in der Region.
6: Hinter den Fans der Straubing Tigers liegt ein aufregendes Wochenende. Am Freitag feiern sie mit ihrem Team zu Hause den 500. DEL-Sieg mit einem 11:4 Schützenfest gegen Iserlohn. Gestern ist der Siegestaumel allerdings vorbei. Gegen die Adler Mannheim müssen sich die Tigers mit 1:2 geschlagen geben. Vor allem in der Schlussphase geraten die Straubinger immer mehr unter Druck und gehen als Verlierer vom Eis. Am Freitag kommt es dann zum Duell der Raubkatzen. Die Tigers müssen auswärts bei den Löwen Frankfurt ran.
5: Und jetzt maximal informiert über Deutschland und die Welt.
6: Nach dem gewaltsamen Tod von 2 Mitarbeitern öffnet das Landratsamt in Neumarkt in der Oberpfalz heute wieder. Die Mitarbeiter waren bei einer Waffenkontrolle erschossen worden. Täter ist ein 60-jähriger Jäger und Sportschütze. Er liegt immer noch schwer verletzt im Krankenhaus. Klare Ansage von CSU-Chef Markus Söder. Er fordert Abweichler in Reihen der Union zum Austritt auf. Dabei geht's vor allem um Sachsen-Anhalt. Hier will sich ja Ulrich Siegmund zum Regierungschef wählen lassen. Dabei setzt der AfD-Politiker auch auf Stimmen der CDU. Der Bundesverband der deutschen Industrie warnt vor russischer Sabotage gegen deutsche Unternehmen. Die Industrie rechnet damit, dass die Bedrohung anhält und die Angriffsmethoden vielfältiger werden. Soweit unser News-Update. Mehr gibt's auf der Website und in der App.
3: Vielen Dank, Matthias. Noch ein schneller Blick auf die Straßen, und da ist gerade Berufsverkehr. Heißt, da wo es immer stockt, geht's auch jetzt langsamer. Ansonsten läuft's aber. Im Moment gibt's keine gemeldeten Blitzer in der Region. Falls ihr unterwegs einen seht, einfach kurz anrufen oder WhatsApp an die 0800 14 15 800.
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4: So, zurück aus dem Wochenende. Guten Morgen am Montag.
3: Ja, gescheit kerpselt hat's am Wochenende, oder? Viel Couch und Fernsehen.
4: Na, dann können wir erholt in die neue Woche starten. Playlist für den Herbst an und los geht's. Millennium Hit von Nickelback, Photograph.
3: Und frischen Sound gibt's von Daddy's Wims, Mr. Know It All.
4: Und wir heben die Kaffeetasse auf den Montag mit Pink, Raise Your Glass.
3: Schönen Wochenstart.

0: Ah, kommt auch nach über 20 Jahren immer noch gut. Nickelback im Musikmix deines Lebens. Photograph, guten Morgen am Montag.
1: Rein geht's in eine neue Woche. Na, nach so einem Schmuddel-Herbstwochenende. Aber immerhin keine Wäscheberge mehr vor der Maschine und weggebügelt ist auch fast alles.
0: Ja, dann starten wir jetzt quasi mit Ground Zero in die neue Woche. Und damit wir auf dem aktuellen Stand sind, jetzt unsere Nachrichten im schönsten Dialekt der Welt.
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3: Ich bin der Nickel Andi, grüß euch. Die neue Regierung z Mecklenburg-Vorpommern wird wohl ein Rot-Rot-Gerne sein. 3 Wochen nach der Landtagswahl wollen Sozi, Linke und Gerne mit den Koalitionsverhandlungen anfangen, heißt, heute soll's losgehen. Das Bundesverfassungsgericht verhandelt ab heute über die Erbschaftssteuer. Die bayerische Staatsregierung will vom Gericht nachschauen lassen, ob da nicht ein paar Vorschriften gegen die Verfassung sind. Der Klingbeil meint eh, dass da was geschehen muss. Der Finanzminister sagt, Erbschaftssteuer muss gerechter werden. Nach dem Puma vom Notzinger Moos wird weiter gesucht. Jetzt kriegt die Polizei dabei sogar noch Unterstützung. Ab sofort hilft der Staffel von Roos im Landkreis Erding dabei mit, dass man die Raubkatz findet, wann es denn überhaupt gibt. So, jetzt kennt's euch aus. Servus, macht's es gut.
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1: Klingt nach Sommer und ganz viel schönen Erinnerungen.
2: Ja, also der Sommer, der war heuer schon ziemlich Sommer.
1: Na, hat er in diesem Jahr auch verdient.
2: Ja. Wir erinnern uns an viele schöne Sommermomente mit Robin Schulz und Better Times.

0: Robin Schulz auf der Suche nach besseren Zeiten.
1: Naja, also vom Jammern wird es nicht besser. Wir machen einfach das Beste draus.
0: Ja, stimmt. Mit Jammern ist noch keiner weitergekommen. Anpacken, weitermachen. Den Soundtrack, den liefern wir mit dem Musikmix deines Lebens.
1: Den Wochenstart gehen wir ganz entspannt an mit Temper City und Self-Aware.
0: Jetzt wird's 8. Bei Matthias Löw in unseren Nachrichten geht's darum.
1: Wie steht's um die Autobranche bei uns in Niederbayern? Dazu gleich mehr Infos im News-Update.
0: Wir checken auch schnell das Wetter.
1: Nach dem eher nassen Wochenende starten wir heute wieder in einen recht freundlichen Herbsttag. Mal Sonne, mal ein paar Wolken, Regen ist kaum ein Thema. In der Früh ist's allerdings ganz schön frisch, später schaffen wir immerhin rund 14 Grad. Und auch morgen bleibt uns das typische Oktoberwetter erhalten.
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4: mit Matthias Löw. Sie ist einer der Wirtschaftsmotoren bei uns in der Region. Klar, die Autoindustrie. Zehntausende Menschen arbeiten hier. Bayerns Verkehrsminister Bernreiter sagt der Branche weiter Unterstützung zu.
5: Die Staatsregierung ist sich der Herausforderungen der Branche bewusst. Wir schaffen deshalb verlässliche Rahmenbedingungen für die Mobilität von morgen und für die Wettbewerbsfähigkeit unserer Automobilwirtschaft. Ein enger Austausch zwischen Politik und Wirtschaft ist wichtig, damit der Autostandort Bayern auch zukünftig stark bleibt.
4: Durch den wirtschaftlichen Druck und die Umstellung auf E-Mobilität steht die Autoindustrie im Wandel.
3: 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Stadt Straubing, aktuell.
4: Es ist ein absolutes Inferno hier in der Stadt. In der Nacht auf Samstag müssen die Feuerwehrler zum Großeinsatz ausrücken. Auf dem Gelände eines Autohauses brennen mehrere Laster. Die Helfer können anfangs nicht so richtig ran, weil wegen der Hitze LKW-Reifen explodieren und Trümmerteile durch die Gegend schießen. Einen mit Gas betriebenen Laster lassen die Feuerwehrleute kontrolliert abbrennen. Wegen des Großbrandes wird ein Wohnhaus sicherheitshalber evakuiert. Am Ende bleiben rauchende LKW-Skelette zurück und ein Millionenschaden. Jetzt läuft die Suche nach dem Grund für das Inferno in Straubing.
3: Der Sport in der Region.
4: Die Stimmung im Mannschaftsbus ist bestens. Unsere Dorfbuben feiern ihren Sieg. 3 Tore und 3 Punkte sind auch echte Gründe dafür. Auswärts gewinnt die Spielvereinigung Hankofen-Heiling am Wochenende in Deisenhofen souverän. Endstand 3:0. Und damit springen die Dorfbuben auf Rang 4 der Tabelle. Am Samstag soll die Erfolgsserie weitergehen. Dann empfängt Hankofen den TSV Wasserburg.
3: Und jetzt maximal informiert über Deutschland und die Welt.
4: Nach dem gewaltsamen Tod von 2 Mitarbeitern öffnet das Landratsamt in Neumarkt in der Oberpfalz heute wieder. Die Mitarbeiter waren bei einer Waffenkontrolle erschossen worden. Täter ist ein 60-jähriger Jäger und Sportschütze. Er liegt immer noch schwer verletzt im Krankenhaus. Klare Ansage von CSU-Chef Markus Söder. Er fordert Abweichler in Reihen der Union zum Austritt auf. Dabei geht's vor allem um Sachsen-Anhalt. Hier will sich ja Ulrich Siegmund zum Regierungschef wählen lassen. Dabei setzt der AfD-Politiker auch auf Stimmen der CDU. Der Bundesverband der deutschen Industrie warnt vor russischer Sabotage gegen deutsche Unternehmen. Die Industrie rechnet damit, dass die Bedrohung anhält und die Angriffsmethoden vielfältiger werden. Soweit unser News-Update. Mehr gibt's auf der Website und in der App.
1: Das waren die Nachrichten. Jetzt noch ein kurzer Blick auf die Straßen. Da hat sich wieder alles beruhigt. Der Verkehr läuft wieder ganz normal. Wir haben keine Blitzer in der Region gemeldet. Falls euch unterwegs eine Kontrolle auffällt, dann gebt uns gerne Bescheid. 0800 14 15 800.
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1: Kurz nach 8 ist es. Wir sind zurück aus dem Wochenende. Boah, war jetzt nicht das Vorzeige-Herbstwochenende?
0: Ah, dafür so ein schönes, faules Wochenende. Karin kommt gleich zu uns. Die übersetzt wieder.

0: Uiuiuiui, der säuselt ja ganz schön um gleich 7:45. Brian Adams, Everything I do it for you.
1: Der Soundtrack zum Kinofilm Robin Hood war das. Ach, schön.
0: Filmreif ist unsere Hit-Dolmetscherin auch, die Karin, die übersetzt wie sonst niemand.
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3: Auf gut Niederbayerisch. Heute habe ich Over My Shoulder von Mike and the Mechanics für euch dabei. Übersetzen kann man den Refrain etwa so. Ich schau zurück über meine Schulter. Ich kann den Blick in deine Augen sehen. Ich hätte mir niemals gedacht, dass irgendwann vorbei sein könnte. Ich wollte doch nie Pfirti sagen. Klassiker, der Mo checkt mal wieder gar nichts. Über Jahre hat er wohl nicht verstanden, dass passt schon bei einer Frau nicht wirklich es passt schon heißt, sondern dann zirkt er wieder auf. Aber das hat er mal wieder nicht verstanden, okay? Das ist halt wieder das klassische Männer-Frauen-Kommunikationsproblem. Er kann nicht über seine Gefühle schmatzen und sie macht dann irgendwann zu. Und ja, liebe Männer, ich muss schon zugeben, ihr habt es auch manchmal nicht leicht mit uns. Vielleicht gibt es doch irgendwann mal eine App, die das, was wir Damen sagen, für Männer leicht verständlich übersetzt. Das war doch die Rettung, oder? Wobei ich manchmal echt glaube, dass Männer und Frauen einfach überhaupt nicht zusammenpassen. Wurscht, ohne einander können wir ja auch nicht. Und ich kann sowieso nicht ohne Musi. Und deshalb gibt es jetzt Mike and the Mechanics mit Over My Shoulder.

0: Der ist einfach lässig. Shaggy in der Playlist für deinen Herbst. Angel.
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2: In ein paar Minuten wird's 8:30. Dann gibt's das nächste News-Update. Vorher noch Ted McRae im Musikmix deines Lebens. She's all I wanna be. Gleich bei den Muntermachern.
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0: Schönen guten Morgen zusammen. Wir starten in eine neue Woche. Gleich wird's 8:30.
1: Wir ziehen uns das nächste News-Update, unter anderem mit der Meldung.
0: Ganz Bayern ist auf der Suche nach einer Raubkatze. Den neuesten Stand dazu gleich von Matthias Löw aus unserer Nachrichtenredaktion.
1: Jetzt checken wir noch das Wetter.
0: Schaut eigentlich ganz gut aus heute. Bisschen frisch in der Früh, aber dann kommt immer wieder die Sonne durch. Auch wenn mal ein paar Wolken dabei sind, Regen gibt's kaum. Mit maximal 14 Grad bleibt's allerdings herbstlich frisch. Morgen ändert sich nicht viel am Wetter.
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3: mit Matthias Löw. Hoch zu Ross auf der Suche nach dem Puma. Eine Reiterstaffel der Polizei ist am Wochenende im Einsatz. Mit ihren Pferden sind die Frauen und Männer in dem unwegsamen Gebiet in der Nähe des Münchner Flughafens unterwegs. Eine Spur von einer möglichen Raubkatze finden sie nicht. Aber vielleicht ist die auch gar nicht mehr in Airport-Nähe unterwegs. Ein Puma kann am Tag über 20 Kilometer zurücklegen. Rein theoretisch könnte das Tier also schon in Niederbayern sein.
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3: Ganz viele Blicke richten sich heute wieder auf Andreas Scheuer. Für den Politiker aus Niederbayern geht's im Prozess um die gescheiterte PKW-Maut vor Gericht weiter. Es werden wichtige Zeugen befragt, zwei Vertreter der vorgesehenen Mautbetreiber. Scheuer und sein Ex-Staatssekretär sollen vor einem Untersuchungsausschuss ein mögliches Angebot zur Verschiebung der Mautverträge verschwiegen haben. Beide weisen die Vorwürfe zurück.
2: Der Sport in der Region.
3: Der Jubel kennt keine Grenzen. Die Volleyballspielerinnen des TV Dingolfing liegen sich in den Armen und schreien ihre Freude raus. Kein Wunder, sie sind bayerischer Pokalsieger 2026. In der heimischen Halle gewinnen die Dingos in einem packenden Finalspiel gegen den TV Planegg Grayling. Weiter geht's dann Ende des Monats gegen den Regionalpokalsieger Süd um den Einzug ins DVV-Pokal-Achtelfinale.
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3: Das ist ein Riesenpaukenschlag in der Politik. Bärbel Baas tritt als Arbeitsministerin und als SPD-Chefin zurück. Sie begründet den Schritt mit dem Tod ihrer Stieftochter und mit öffentlichen Angriffen auf sich. Das Thema Erben betrifft fast jeden. Darum gibt's heute gespannte Blicke nach Karlsruhe. Hier verhandelt das Bundesverfassungsgericht über die Erbschaftssteuer. Bayern will, dass die Länder festlegen sollen, wer wie viel Erbschaftssteuer zahlen muss. Am Samstag fällt das schnellste Tor in der Geschichte der Bundesliga. Nach nur 8,4 Sekunden klingelt es beim Spiel gegen Augsburg im Kasten von Bayern-Torhüter Manuel Neuer. Schuld ist ein grober Fehler von Neuer. Darum geht jetzt die Debatte darüber los, ob er nicht schnell von Jonas Urbich als Stammtorwart abgelöst werden sollte. Soweit unser News-Update. Mehr gibt's auf der Website und in der App.
0: Vielen Dank, Matthias. Wir schauen kurz, was auf den Straßen gerade los ist. Schaut so aus, als wäre alles ruhig, keine größeren Behinderungen. Ihr kommt gut durch. Blitzer sind heute Morgen noch Fehlanzeige. Habt ihr einen für uns? Dann klingelt durch oder schickt uns eine WhatsApp ins Studio. 0800 14 15 800. Vielen Dank und gute Fahrt.
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0: Montagmorgen, du, und wie wird der Wochenstart so richtig gut?
1: Mit einem freien Tag.
0: Ja, das hättest wohl gern, nee. Mit dem Musikmix deines Lebens natürlich. Und den starten wir jetzt. Die Backstreet Boys, we've got it going on.
1: Frischen Sound packen wir auch mit dazu, kommt von Bebe Rexha, New Religion. Und gleich checken wir, was die Woche so los ist, unsere Wochenvorschau.
0: Vorher noch Cher in der Playlist für deinen Herbst. Guten Morgen. Go!

0: cooler Remix von Bebe Rexha, New Religion.
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2: Na, langsam aber sicher geht die Volksfestsaison zu Ende. Heute nochmal Gallimarkt in Mainburg, inklusive Landmaschinen- und Gewerbeschau. Am Freitag dann noch der Kirre in Dingolfing und dann ist schon wieder Schluss mit den Lederhosen.
0: Dafür geht's bei den Volleyballmädels wieder auf. Die Roten Rappen Vilsbiburg haben morgen ihr erstes Heimspiel der Saison.
3: Hallöchen, hier ist Pia Fernau, die Kapitänin der Roten Rappen Vilsbiburg. Wir freuen uns schon riesig auf unser erstes Bundesliga-Heimspiel am Dienstag, den 13. Oktober um 19 Uhr in der Ballsporthalle gegen den deutschen Meister VfB Suhl. Wir brauchen unbedingt eure Unterstützung, also kommt alle unbedingt in die Halle. Hoffentlich sehen wir uns da. Bis bald, eure Pia.
0: Die Mädels von Navarro Straubing spielen am Freitag daheim.
2: Ja, nicht nur die sind sportlich unterwegs. Heute startet in Australien die Ü75-Fußball-WM. Ist krass, oder? Habe ich auch nicht gewusst, dass es das gibt. Da geht es dann wahrscheinlich ein bisschen gemächlicher zu, aber mindestens genauso spannend. Mit dabei auch die German Veterans, also das deutsche Ü70 und Ü75-WM-Team der Fußballherren.
0: Am Mittwoch nehmen wir unseren besten Freund mit in die Arbeit, unseren lieben alten Teddybären. Da ist nämlich nimm deinen Teddybär mit zur Arbeitstag. Ja, und ich weiß, du hast auch irgendwo noch einen rumliegen.
2: Geschmarrn. Ich schau mal, ob ich noch irgendwo einen auftreibe.
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1: Oh, what a man.
2: Oh, danke.
1: Ja, klar. Aber damit warst natürlich du nicht gemeint. Sondern Salt and Pepper. Die 90er im Bonus.

0: weil die 90er einfach in den Musikmix deines Lebens gehören. Salt and Pepper, What a Man.
1: Den hier, den brauchen wir nicht übersetzen, auch wenn seine Aussagen ab und zu schwer zu verstehen sind.
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1: Mark Forster, Chöre, gleich bei den Muntermachern.
0: Gleich wird's 9 Uhr, Matthias Löw hat die Nachrichten für uns. Und da, aufgepasst, die Polizei, die beobachtet uns.
1: Das und mehr gleich im News-Update. Wir checken auch schnell das Wetter.
0: Ja, wer heute früh aus dem Haus muss, sollte die wärmere Jacke nehmen. Bei Temperaturen um die 3 Grad ist es nämlich ganz schön frisch. Tagsüber kommt dann immer wieder die Sonne durch und wir kommen auf knapp 14 Grad. Morgen bleibt's herbstlich mit Sonne und Wolken im Wechsel.
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4: Mit Matthias Löw. Handy weg und Augen auf die Straße. Ab heute schaut die Polizei bei uns in der Region noch genauer hin. Los geht's mit einer sogenannten Schwerpunktwoche gegen Ablenkung im Straßenverkehr. Katrin Hiller vom Polizeipräsidium Niederbayern.
5: Für uns ist es auch wichtig, dass wir die kontrollierten Verkehrsteilnehmer über diese Schwerpunktwochen informieren, aber auch vor allem über diese spezifischen Gefahren von Ablenkungen im Straßenverkehr einfach sensibilisieren und Verständnis dafür schaffen. Denn wenn ich bei 70 km/h für 3 Sekunden abgelenkt bin, dann fahre ich 58 Meter blind.
4: Wird zum Beispiel ein Autofahrer mit dem Smartphone in der Hand erwischt, kostet das 100 Euro Strafe und einen Punkt in Flensburg gibt's obendrauf.
3: Der Blick in die Regionen mit unseren Niederbayern-Reportern. Landkreis Straubing-Bogen aktuell.
4: Vorsicht auf den Straßen, hier rollen ab heute Panzer durch die Gegend. Soldaten aus Bogen sind auf Manöver. Dabei üben sie die Kampfmittelabwehr. An dem Training nehmen 30 Soldaten und 11 Fahrzeuge teil. Das Manöver läuft bis zum 21. Oktober.
3: Der Sport in der Region.
4: Was für ein packendes Bezirksliga-Duell. Der FSV VfB Straubing und der FC Dingolfing 2 liefern sich einen offenen Schlagabtausch am Wochenende. Dann drehen die Gastgeber aus Straubing aber so richtig auf. Mit 2 schnellen Treffern in der zweiten Hälfte machen die Jungs vom FSV VfB Straubing alles perfekt. Am Ende steht das 3:1. Für Straubing ist es der 7. Heimsieg der Saison.
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4: Das ist ein Riesenpaukenschlag in der Politik. Bärbel Baas tritt als Arbeitsministerin und als SPD-Chefin zurück. Sie begründet den Schritt mit dem Tod ihrer Stieftochter und mit öffentlichen Angriffen auf sich. Das Thema Erben betrifft fast jeden. Darum gibt's heute gespannte Blicke nach Karlsruhe. Hier verhandelt das Bundesverfassungsgericht über die Erbschaftssteuer. Bayern will, dass die Länder festlegen sollen, wer wie viel Erbschaftssteuer zahlen muss. Am Samstag fällt das schnellste Tor in der Geschichte der Bundesliga. Nach nur 8,4 Sekunden klingelt es beim Spiel gegen Augsburg im Kasten von Bayern-Torhüter Manuel Neuer. Schuld ist ein grober Fehler von Neuer. Darum geht jetzt die Debatte darüber los, ob er nicht schnell von Jonas Urbich als Stammtorwart abgelöst werden sollte. Soweit unser News-Update. Mehr gibt's auf der Website und in der App.
0: Danke dir, Matthias. Jetzt noch schnell der Blick auf die Straßen und auf den Verkehr. Da schaut's gut aus. Ihr kommt überall zügig durch. Wir haben keine Blitzer in der Region gemeldet. Falls euch unterwegs eine Kontrolle auffällt, dann gebt uns gerne Bescheid. 0800 14 15 800.
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0: Schönen guten Morgen am Montag.
1: Unglaubliche 10.000 Euro haben wir schon in Niederbayern verteilt. Hey, und wir haben noch mehr.
0: Wir sagen gleich wieder 1.000 Dank mit 1.000 Euro. Ehrensache Niederbayern. 1.000 Euro für euer Projekt.
1: Welchen Verein wir heute unterstützen, gleich telefonieren wir wieder nach dem Musikmix deines Lebens.
0: Da haben wir Simple Plan mit Jetlag.
7: You say good morning.
0: Und jetzt lassen wir die Chöre singen, zusammen mit Mark Forster. Guten Morgen.
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8: Warum?

0: Schönen guten Morgen zusammen. Es ist Montag, gleich 8:45. Wir sagen jetzt wieder 1000 Dank mit 1000 Euro. Ehrensache Niederbayern. Zusammen mit der Sparda-Bank Ostbayern unterstützen wir euch wieder.
1: Heute rufen wir bei Markus vom Schwimmverein Straubing an. Also was ein Schwimmverein macht, ist uns, glaube ich, allen klar. Aber ihr seid ja schon eine sehr bunt gemischte Truppe.
2: Wo wir auch für besonders stolz sind, dass nicht bloß die Kleinen nicht mit dabei sind, sondern auch die Großen. Also der älteste Teilnehmer bei uns ist über 70 Jahre alt und ist immer noch aktiv beim Schwimmen dabei. Und besonders stolz sind wir auch auf unsere Inklusionsgruppe, die bei uns regelmäßig mitschwimmt und auch bei Wettkämpfen schon sehr erfolgreich auch gewesen ist.
1: Wow. Das ist ja wirklich toll. Wofür wollt ihr denn die 1000 Euro nutzen?
2: Für unsere Gruppen, die sollen davon profitieren. Ob das jetzt an Ostern Ostereiersuchen ist, zum Saisonende im Juli ein gemeinsames Schwimmfest zu Weihnachten, natürlich der Besuch vom Weihnachtsmann. Also es gibt schon sehr viele Sachen, was wir für alle im Verein anbieten und da gehört auch dazu, dass die Inklusionsgruppe mitfeiert. Es ist immer schön, wenn man dann gemeinsam irgendwas macht und alle dann ein Lachen im Gesicht haben und eine Freude haben dazu.

0: dann freuen wir uns, wenn wir euch ein Lächeln ins Gesicht zaubern dürfen. 1000 Euro gehen an den Schwimmverein Straubing.
1: Das ist jetzt wunderbar. Ja, schön. Das ist eine schöne Überraschung.
0: Was für ein Start in die Woche.
2: Und wie schaut es bei euch aus? Habt ihr auch so ein tolles Projekt, das wir zusammen mit der Sparda-Bank Ostbayern unterstützen können? Dann meldet euch schnell an.
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0: Schönen guten Morgen bei den Muntermachern. Viertel nach neun vorbei. Heute ist der Pulled Pork Tag. Also, das ist eigentlich was für dich, oder?
1: Pulled Pork, ein zerrupftes Schweineshals. Klingt gleich viel besser.
0: Oh Gott, Männer.
1: Hey, wir können gar nichts dafür. Ist genetisch. What a man gotta do? Die Jonas Brothers. Gleich Musikmix deines Lebens.
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0: Schönen guten Morgen am Montag, gleich wird's 9:30. Matthias Löw hat ein News-Update für uns mit einem Paukenschlag. Was das wohl sein wird, erfahren wir gleich.
1: Jetzt noch zum Wetter.
0: Noch ganz schön frisch im Moment draußen, 3 bis 5 Grad. Heute wird's aber ein recht schöner Tag mit einem Mix aus Sonne und Wolken. Dabei bleibt's im Großen und Ganzen auch trocken. Die Temperaturen steigen noch auf 12 bis 14 Grad. Morgen schaut's bisher ganz ähnlich aus.
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3: Mit Matthias Löw. Sie ist einer der Wirtschaftsmotoren bei uns in der Region. Klar, die Autoindustrie. Zehntausende Menschen arbeiten hier. Bayerns Verkehrsminister Bernreiter sagt der Branche weiter Unterstützung zu.
4: Die Staatsregierung ist sich der Herausforderungen der Branche bewusst. Wir schaffen deshalb verlässliche Rahmenbedingungen für die Mobilität von morgen und für die Wettbewerbsfähigkeit unserer Automobilwirtschaft. Ein enger Austausch zwischen Politik und Wirtschaft ist wichtig, damit der Autostandort Bayern auch zukünftig stark bleibt.
3: Durch den wirtschaftlichen Druck und die Umstellung auf E-Mobilität steht die Autoindustrie im Wandel.
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3: Mitten auf der Autobahn steht ein Rettungshubschrauber. Die A3 bei Kirchroth voll gesperrt. Grund: ein schlimmer Motorradunfall. Für den 63-jährigen Fahrer kommt jede Hilfe zu spät. Offenbar ist der Mann mit seiner Maschine auf der nassen Fahrbahn weggerutscht. Nur Sekunden später knallt er gegen die Leitplanke.
2: Der Sport in der Region.
3: Hinter den Fans der Straubing Tigers liegt ein aufregendes Wochenende. Am Freitag feiern sie mit ihrem Team zu Hause den 500. DEL-Sieg mit einem 11:4 Schützenfest gegen Iserlohn. Gestern ist der Siegestaumel allerdings vorbei. Gegen die Adler Mannheim müssen sich die Tigers mit 1:2 geschlagen geben. Vor allem in der Schlussphase geraten die Straubinger immer mehr unter Druck und gehen als Verlierer vom Eis. Am Freitag kommt es dann zum Duell der Raubkatzen. Die Tigers müssen auswärts bei den Löwen Frankfurt ran.
2: Und jetzt maximal informiert über Deutschland und die Welt.
3: Bundesarbeitsministerin Bärbel Baas tritt zurück. Auch ihr Amt als SPD-Co-Parteichefin gibt sie ab. Die Politikerin begründet ihren Schritt auch mit öffentlichen Angriffen auf ihre Person. Neuer Bundesarbeitsminister soll Alexander Schweizer werden, Ex-Ministerpräsident von Rheinland-Pfalz. Das Landratsamt Neumarkt in der Oberpfalz öffnet nach dem gewaltsamen Tod von 2 Mitarbeitern wieder. Sie waren bei einer Waffenkontrolle erschossen worden. Täter ist ein 60-jähriger Jäger und Sportschütze. Er liegt schwer verletzt im Krankenhaus. Audi kämpft mit sinkenden Verkaufszahlen. Im dritten Quartal hat der Autobauer knapp 20% weniger Fahrzeuge als im vergangenen Jahr ausgeliefert. Positiv: in Deutschland und Europa liegt Audi nach 9 Monaten leicht im Plus. Und das könnte Hoffnung für die kommenden Monate machen. Soweit unser News-Update. Mehr gibt's auf der Website und in der App.
0: Vielen Dank, Matthias. Wir schauen kurz, was auf den Straßen gerade los ist. Schaut so aus, als wäre alles ruhig. Keine größeren Behinderungen. Ihr kommt gut durch. Blitzer sind heute Morgen noch Fehlanzeige. Habt ihr einen für uns? Dann klingelt durch oder schickt uns eine WhatsApp ins Studio. 0800 14 15 800. Vielen Dank und gute Fahrt.
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0: Montagmorgen, du, und wie wird der Wochenstart so richtig gut?
1: Mit einem freien Tag.
0: Ja, das hättest wohl gern, nee. Mit dem Musikmix deines Lebens natürlich. Und den starten wir jetzt. Die Backstreet Boys, We've Got It Going On.
1: Frischen Sound packen wir auch mit dazu, kommt von Bebe Rexha, New Religion. Und gleich checken wir, was die Woche so los ist, unsere Wochenvorschau.
0: Vorher noch Cher in der Playlist für deinen Herbst. Guten Morgen.

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1: Mit aktuellem Sound geht's weiter bei Maximal Radio. Mal Smith, stay gleich bei uns. Jetzt wird's 10. Matthias Löw hat ein News-Update für uns und da fragen wir uns langsam, ist der ganze Aufwand eigentlich für die Katz? Worum es genau geht, hören wir gleich.
0: Wir checken noch schnell das Wetter.
1: Nach dem eher nassen Wochenende starten wir heute wieder in einen recht freundlichen Herbsttag. Mal Sonne, mal ein paar Wolken, Regen ist kaum ein Thema. In der Früh ist's allerdings ganz schön frisch, später schaffen wir immerhin rund 14 Grad. Und auch morgen bleibt uns das typische Oktoberwetter erhalten.
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3: Mit Matthias Löw. Hoch zu Ross auf der Suche nach dem Puma. Eine Reiterstaffel der Polizei ist am Wochenende im Einsatz. Mit ihren Pferden sind die Frauen und Männer in dem unwegsamen Gebiet in der Nähe des Münchner Flughafens unterwegs. Eine Spur von einer möglichen Raubkatze finden sie nicht. Aber vielleicht ist die auch gar nicht mehr in Airport-Nähe unterwegs. Ein Puma kann am Tag über 20 Kilometer zurücklegen. Rein theoretisch könnte das Tier also schon in Niederbayern sein.
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4: Es ist ein absolutes Inferno hier in der Stadt. In der Nacht auf Samstag müssen die Feuerwehrler zum Großeinsatz ausrücken. Auf dem Gelände eines Autohauses brennen mehrere Laster. Die Helfer können anfangs nicht so richtig ran, weil wegen der Hitze LKW-Reifen explodieren und Trümmerteile durch die Gegend schießen. Einen mit Gas betriebenen Laster lassen die Feuerwehrleute kontrolliert abbrennen. Wegen des Großbrandes wird ein Wohnhaus sicherheitshalber evakuiert. Am Ende bleiben rauchende LKW-Skelette zurück und ein Millionenschaden. Jetzt läuft die Suche nach dem Grund für das Inferno. Aus Straubing, Tamara Neuberger.
2: Der Sport in der Region.
5: Die Stimmung im Mannschaftsbus ist bestens. Unsere Dorfbuben feiern ihren Sieg. 3 Tore und 3 Punkte sind auch echte Gründe dafür. Auswärts gewinnt die Spielvereinigung Hankhofen-Heiling in Deisenhofen souverän. Endstand 3:0. Damit springen die Dorfbuben auf Rang 4 der Tabelle. Am Samstag soll die Erfolgsserie weitergehen. Dann empfängt Hankhofen den TSV Wasserburg. Aus Hankhofen, Petra Jakobs.
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3: Bundesarbeitsministerin Bärbel Baas tritt zurück. Auch ihr Amt als SPD-Co-Parteichefin gibt sie ab. Die Politikerin begründet ihren Schritt auch mit öffentlichen Angriffen auf ihre Person. Neuer Bundesarbeitsminister soll Alexander Schweizer werden, Ex-Ministerpräsident von Rheinland-Pfalz. Das Landratsamt Neumarkt in der Oberpfalz öffnet nach dem gewaltsamen Tod von 2 Mitarbeitern wieder. Sie waren bei einer Waffenkontrolle erschossen worden. Täter ist ein 60-jähriger Jäger und Sportschütze. Er liegt schwer verletzt im Krankenhaus. Audi kämpft mit sinkenden Verkaufszahlen. Im dritten Quartal hat der Autobauer knapp 20% weniger Fahrzeuge als im vergangenen Jahr ausgeliefert. Positiv, in Deutschland und Europa liegt Audi nach 9 Monaten leicht im Plus. Und das könnte Hoffnung für die kommenden Monate machen. Soweit unser News-Update. Mehr gibt's auf der Website und in der App.
6: Danke, Matthias. Wir schauen noch auf die A93 Regensburg Richtung München. Zwischen Bad Abbach und dem Dreieck Saalhaupt ein Unfall. Die Standspur ist blockiert. Blitzer gesehen? Gern her damit per WhatsApp an die 0800 14 15 800. Gute Fahrt!
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6: Kennt ihr diese zu verschenken Kartons am Gartentor? Wir haben für euch mal gecheckt, was da erlaubt ist und warum die sogar illegal sein können. Mehr dazu gleich nach dem Musikmix deines Lebens. 21 Pilots, Stressed Out. Und Mr. Mister hat 80er Sound dabei. Kyrie. Mal Smith legt los mit Stay.

0: Kurz nach 10 mit den 80ern. Mr. Mr. Kyrie. Bücher, Pfannen, Vasen, Klamotten, CDs und das Spielzeug von den Kids. Wenn wir es nicht mehr brauchen, mei. Tu mal was Gutes, wir schenken es einfach her. Rein in den Karton, das an die Straße und dann noch ein zu verschenken Schild dran. Helen Dauber ist da, du schaust zu kritisch, ist ja doch erlaubt, oder?
1: Ja, solange es auf unserem Grundstück steht, ja. Einfahrt, Fensterbrett, Eingangstür oder Müllhäuschen, das geht alles klar. Wenn wir es aber auf der Straße oder auf den Bürgersteig abstellen, dann gibt's ein Problem. Da können wir uns nämlich wegen illegaler Müllablagerung strafbar machen. Und dann müssen wir für unsere aussortierten Sachen auch noch ein Bußgeld bezahlen.
0: Ja, welcome to Germany, ne? Ja, und wie ist in der Stadt mit einer Wohnung? Das geht doch dann gar nicht.
1: Ja, da bewegen wir uns zwar in einer rechtlichen Grauzone, aber Städte sind da meist ein bisschen toleranter. Wir müssen nur auf ein paar Dinge achten. Es muss klar draufstehen, zu verschenken. Außerdem dürfen da nur saubere, gut erhaltene, ungefährliche und jugendfreie Sachen drin sein. Und die Box darf nicht mitten auf dem Gehweg stehen. Und dann, ja, falls irgendein Dreck auf die Straße kommt, müssen wir den wegmachen. Genauso natürlich auch, wenn was kaputt geht.
0: Okay, also kurz gesagt, ordentlich hinstellen, sauber halten und dann kann es losgehen. Ja, vielen Dank, Helen.
1: Gern.
0: Wer sich auch über eure Spenden freut, wären zum Beispiel der Kinderschutzbund oder Rotkreuzläden, aber da bitte nur gut erhaltene Sachen hintun und keinen Kram.
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0: Sheryl Crow im Musikmix deines Lebens. All I Wanna Do. So ein richtiger Schock heute früh, als ich aufs Thermometer geschaut habe. Fast 0 Grad und nass ist es auch gewesen. Ich wette, die meisten haben noch keine Winterreifen drauf. Jetzt wird's dann echt Zeit. Nicht, dass es eine Rutschpartie gibt in Niederbayern, ne? Ja, wir rutschen eins weiter in der Playlist für den Herbst. Ray Dalton ist gleich am Start mit Blood Running.
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0: Halb elf. Matthias Löw bringt uns auf den neuesten Stand. Auch Thema im News-Update. Weiter geht's im Andi-Scheuer-Prozess. Das Wetter? Raus mit der Sonnenbrille. Freundlich und ein paar Wolken bei 9 bis 14 Grad. Morgen erst Nebel, dann sonnig und am Abend Regen. Am Mittwoch bleibt's bei einem Sonne-Wolken-Mix.
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2: Mit Matthias Löw. Egal ob auf Stadtplätzen oder in Parks, die Mitglieder der Sicherheitswacht passen auf uns auf. Einige von ihnen werden heute in Nürnberg von Innenminister Herrmann ausgezeichnet. Was macht denn dieses Ehrenamt so besonders? Thorsten Roth vom Polizeipräsidium Niederbayern.
3: Man ist draußen unterwegs, kommt mit den Menschen ins Gespräch und trägt dazu bei, dass sich die Bürgerinnen und Bürger sicher fühlen. Und man arbeitet dabei mit uns, mit der Polizei zusammen. Wer also nicht nur über Sicherheit reden will, sondern selbst etwas dafür tun möchte, für den ist die Sicherheitswacht ein wirklich besonderes Ehrenamt.
2: In 29 niederbayerischen Städten und Gemeinden laufen die Ehrenamtlichen von der Sicherheitswacht Streife.
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4: Ganz viele Blicke richten sich heute wieder auf Andreas Scheuer. Für den Ex-Bundesverkehrsminister aus Niederbayern geht es im Prozess um die gescheiterte PKW-Maut vor Gericht weiter. Es werden wichtige Zeugen befragt. Zwei Vertreter der vorhergesehenen Mautbetreiber. Scheuer und sein ehemaliger Staatssekretär sollen vor einem Untersuchungsausschuss ein mögliches Angebot zur Verschiebung der Mautverträge verschwiegen haben. Beide weisen die Vorwürfe zurück. Aus der Niederbayern-Redaktion Holger Dier.
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5: Der Jubel kennt keine Grenzen. Die Volleyballerinnen des TV Dingolfing liegen sich in den Armen und schreien ihre Freude raus. Kein Wunder, sie sind bayerischer Pokalsieger 2026. In der heimischen Halle gewinnen die Dingos in einem packenden Finalspiel gegen den TV Plane Kreiling. Weiter geht's jetzt Ende des Monats gegen den Regionalpokalsieger Süd um den Einzug ins DVV-Pokal-Achtelfinale. Aus Dingolfing. Petra Jakobs.
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2: Nach dem Rücktritt von Bundesarbeitsministerin Bärbel Baas dreht sich das Personalkarussell. Neuer Bundesarbeitsminister soll Alexander Schweizer werden. Der SPD-Politiker war Ministerpräsident von Rheinland-Pfalz. Briefe schreiben kostet bald mehr. Die Deutsche Post darf das Porto kräftig anheben. Zum Januar soll das Briefporto um rund 20% steigen. Die Luftwaffe übt in den kommenden Tagen den absoluten Ernstfall. Es geht um die Verteidigung des NATO-Gebiets mit Atomwaffen. Dafür werden auch 3 Tornado-Kampfjets der Bundeswehr aus Rheinland-Pfalz nach Norditalien verlegt. Soweit unser News-Update. Mehr gibt's auf der Website und in der App.
0: Danke, Matthias. Wir schauen noch auf die Straßen. Eine Meldung kommt da per WhatsApp von Maren. Vielen Dank dafür. Im Landkreis Straubing-Bogen ist es teils noch sehr neblig. Deswegen bitte ans Abblendlicht denken, dass vorne und hinten auch gescheit leuchtet. Blitzer könnt ihr uns jederzeit melden, dafür einfach anrufen. Das geht kostenlos über die 0800 14 15 800. Danke und gute Fahrt.
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0: Womack and Womack. Teardrops, kurz nach 10:30 am Montag. Neue Woche, manche haben sich wieder eine ganze Liste vorgenommen. Mehr Bewegung, weniger Süßes, früher ins Bett, nur spätestens Mittwoch ist die Hälfte doch eh Geschichte. Dabei müssen wir nicht gleich unser ganzes Leben umkrempeln. Schon kleine Dinge können helfen. Heute ist Bayerischer Präventionstag. Die Idee dahinter, zum Beispiel ein Spaziergang oder mal durchatmen zwischendrin, sind ein guter Anfang. Was wäre denn bei euch so eine Sache, die ihr gerne umkrempeln würdet? Schickt uns da mal eine WhatsApp an die 0800 14 15 800.
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4: 2005. Der Song Emanuela von Fettes Brot sollte eigentlich mit dem Fahrrad durch Venezuela heißen. Am Ende hatte der Song weder was mit einem Fahrrad noch mit Venezuela zu tun. Ein kleiner Loser verbrennt sich an einer heißen Frau die Finger. Emanuela ist leider ein paar Nummern zu groß für ihn. Für Fettes Brot wurde der Song 2005 zum großen Gewinn und schaffte es bis auf Platz 3 der Charts. Der erfolgreichste Song der drei Deutschrapper aus dem hohen Norden. Hier sind Fettes Brot mit Emanuela.

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1: Fünf Jungs schaffen es mit einem Song gleich dreimal ins Kino. NSYNC sind da sehr stolz drauf. Und ganz interessant, wir sind das Sprungbrett für die Jungs gewesen. I Want You Back ist 1996 in Deutschland rausgekommen. Bei uns ist er dann steil gegangen und hat dann seinen Weg in die USA gefunden. Jetzt geht NSYNC nochmal steil. I Want You Back im Bonussong. 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

0: NSYNC bei Maximal Radio. I want you back. Wir machen entspannt weiter mit TTO. Come along. Vorher News Updates. Ein Streit eskaliert in Straubing, ist gleich auch Thema bei Matthias Löw. Noch zum Wetter. Sonne gibt's, Wolken auch zwischendrin bei 8 bis 14 Grad. Morgen ist alles dabei. Nebel, dann Sonne und Wolken, dann Wind und Regen. Am Mittwoch wieder freundlicher.
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2: Mit Matthias Löw. Einen Termin beim Orthopäden zu bekommen, ist nicht einfach. Auch für ihre Kinder brauchen Eltern jede Menge Geduld. Aber die Versorgung in Ostbayern soll besser werden. Dafür arbeiten die Kinderklinik in Regensburg und eine Klinik in Bad Abbach enger zusammen. An beiden Häusern gibt es künftig spezielle Sprechstunden für Kinder mit Problemen an Knochen, Gelenken oder an der Wirbelsäule. Da wird dann gemeinsam entschieden, wo die kleinen Patienten am besten in der Region behandelt werden können.
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3: Im Nachtleben der Stadt geht's ganz schön rund. Vor einer Bar schlagen zwei Gruppen aufeinander ein. Die Prügelei ist offenbar ziemlich heftig. Auf einen am Boden liegenden Mann soll eingetreten worden sein. Als die Polizei da ist, sind alle Schläger schon weg. Bei einer Fahndung wird aber später einer der Beteiligten geschnappt. In seinem Auto entdeckt die Polizei ein Messer und einen Hammer, mit dem der 18-Jährige wohl zugeschlagen hat. Aus Straubing, Martina Lesser.
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4: Vorsicht auf den Straßen. Hier rollen ab heute Panzer durch die Gegend. Soldaten aus Bogen sind auf Manöver. Bei der Übung Black Fuse 2 üben sie die Kampfmittelabwehr. An dem Training nehmen 30 Soldaten und 11 Fahrzeuge teil. Das Manöver läuft bis zum 21. Oktober. Aus Bogen, Alexander Kramer.
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2: Nach dem Rücktritt von Bundesarbeitsministerin Bärbel Baas dreht sich das Personalkarussell. Neuer Bundesarbeitsminister soll Alexander Schweizer werden. Der SPD-Politiker war Ministerpräsident von Rheinland-Pfalz. Briefe schreiben kostet bald mehr. Die Deutsche Post darf das Porto kräftig anheben. Zum Januar soll das Briefporto um rund 20% steigen. Die Luftwaffe übt in den kommenden Tagen den absoluten Ernstfall. Es geht um die Verteidigung des NATO-Gebiets mit Atomwaffen. Dafür werden auch 3 Tornado-Kampfjets der Bundeswehr aus Rheinland-Pfalz nach Norditalien verlegt. Soweit unser News-Update. Mehr gibt's auf der Website und in der App.
0: Merci Matthias fürs Update. Noch ein kurzer Blick auf die Straßen. Normaler Verkehr soweit. Blitzer gesehen? Gern her damit per WhatsApp an die 0800 14 15 800. Gute Fahrt!
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0: 2 Millionen Euro in Niederbayern und Peter Maffay zu Besuch. Was los gewesen ist und wie das zusammenpasst? Gleich nach 2 Songs. Michael Jackson mit Black or White.
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0: Und Taylor Swift ist am Start. I knew it, I knew you. Jetzt TTO mit Come Along.

0: Die 80er mit Whitney Houston, How Will I Know? Manchmal hat man einfach Glück. Über 550 Straubinger haben am Wochenende richtig viel Glück. Die Postcode-Lotterie ist auf Tour mit insgesamt 2 Millionen Euro und einer ganz großen Überraschung, Peter Maffay als Lotteriebotschafter. Hi Peter, du hast viele glückliche Gesichter gesehen. Was macht es mit dir?
1: Das erzeugt, wenn es möglich ist, so umzusetzen, das erzeugt bei mir ebenfalls ein Lächeln. Das sieht man vielleicht nicht, aber das ist so. Es ist ein wunderschönes Gefühl.
0: Soziales Engagement ist dir besonders wichtig. Du hast ja eine Stiftung gegründet und hilfst seit Jahren benachteiligten Menschen. Woher kommt diese Einstellung?
1: Die Urzelle dieser Einstellung ist ja vielschichtig. Einmal die Familie, die Tatsache, dass die Eltern einem mit auf den Weg gegeben haben, die Augen offen zu halten für diejenigen, die Hilfe brauchen, das nicht zu übersehen und. Begegnungen, die man hatte, die allesamt irgendetwas hinterlassen und auch etwas bewirken. Und das führt dann irgendwann mal dazu, dass man entdeckt, dass man der Gesellschaft auch etwas zurückgeben kann. Und einzelne Menschen auch.
0: Genau das hat Peter Maffay in Straubing gelebt. Er hat die Gewinner besucht, im Seniorenheim St. Nikola viele Autogramme verteilt und 100.000 Euro an den Klinik-Clowns-Verein gespendet.
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0: Der Vormittag mit Michael Jackson, Black or White. Nach dem August zieht jetzt auch der September nach. Beide Monate sind die wärmsten seit Beginn der Wetteraufzeichnungen und zu trocken ist es auch gewesen. Im Bayerwald gibt's teils schon zu wenig Trinkwasser. Ja. Mal schauen, wie stark dann der Winter heuer abkühlt, aber irgendwie läuft es nicht so, wie es soll. Bei uns läuft der Musikmix deines Lebens garantiert immer. The Weeknd gleich mit Save Your Tears.
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0: Bald Mittag, Zeit für die News um halb. Auch Thema bei Matthias Löw, tragischer Unfall am Ende der Motorradsaison. Und das Wetter, Sonne-Wolken-Mix, teils auch klar bei 9 bis 13 Grad. Morgen früh Nebel, dann recht viel Sonne und abends Regen. Am Mittwoch bleibt's freundlich bei 14 bis 18 Grad.
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2: Mit Matthias Löw. Viele Berufe ändern sich mit der KI ziemlich radikal. Einen Job wird die künstliche Intelligenz aber nicht ersetzen können, den des Lehrers. Aber an unseren Schulen spielt die KI natürlich trotzdem eine große Rolle. Bei Hausaufgaben oder Präsentationen zum Beispiel. Lehrer sollten da ganz genau nachfragen, sagt Simone Fleischmann vom Bayerischen Lehrerinnen- und Lehrerverband.
3: Dass man sagt, wenn ihr das vortragt, zu dritt oder zu viert, wäre es mir ganz wichtig und den anderen Schülern natürlich auch, woher habt ihr euer Wissen? Wie habt ihr recherchiert? Woher habt ihr die unterschiedlichen Aussagen? Woher wisst ihr denn, was jetzt richtig ist?
2: Aber KI sollte nicht von den Schulen verbannt werden, denn sie liefert auch Wissen, das früher aus Büchern gekommen ist.
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4: Mitten auf der Autobahn steht ein Rettungshubschrauber. Die A3 bei Kirchroth ist voll gesperrt. Der Grund? Ein schlimmer Motorradunfall. Für den 63-Jährigen kommt jede Hilfe zu spät. Offenbar ist der Mann mit seiner Maschine auf der nassen Fahrbahn weggerutscht. Nur Sekunden später knallt er gegen die Mittelleitplanke. Aus Kirchroth, Daria Felsner.
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5: Was für ein packendes Bezirksliga-Duell. Der FSV VfB Straubing und der FC Dingolfing 2 liefern sich einen offenen Schlagabtausch. Dann drehen die Gastgeber aus Straubing so richtig auf. Mit zwei schnellen Treffern in der zweiten Hälfte machen die Jungs vom FSV VfB Straubing alles perfekt. Am Ende steht es 3:1. Für Straubing ist das der 7. Heimsieg der Saison. Aus Straubing, Petra Jakobs.
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2: Es ist ein politisches Erdbeben. Bundesarbeitsministerin Bärbel Baas tritt zurück als Ministerin und als Co-SPD-Chefin. Bundeskanzler Merz hat Baas Respekt gezollt und ihr für die Arbeit gedankt. In Italien läuft eine große Rettungsaktion für einen Höhlenforscher. Ein Hangrutsch hat den Eingang zu einer Höhle auf Sardinien verschüttet. Der Italiener sitzt seit gestern in 10 Metern Tiefe fest. Er ist aber am Leben und bei Bewusstsein. Wer steht beim FC Bayern in der Champions League im Tor? Sportvorstand Max Eberl lässt das offen. Bei der grundsätzlichen Rollenverteilung ist er aber weiter festgelegt. Eberl setzt weiter auf Neuer als Nummer 1 und Urbich als Stellvertreter und Nachfolger. Soweit unser News-Update. Mehr gibt's auf der Website und in der App.
0: Danke, Matthias. Von den Straßen gibt's keine größeren Meldungen. Blitzer habt ihr uns keine gemeldet. Wenn ihr das ändern könnt, ruft kostenlos an 0800 14 15 800. Kommt gut an.
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0: bald Mittag, der Musikmix deines Lebens mit Holly Humberstone, To Love Somebody. Den richtigen Beruf finden ist gar nicht so leicht. Drum bereiten die Schulen in der Region die Kids darauf vor. Schulen, die das besonders gut machen, kriegen eine Auszeichnung dafür.
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0: Das Berufswahlsiegel ist das. 10 niederbayerische Schulen haben das am vergangenen Dienstag gekriegt. Mit ihrer guten Berufsorientierung helfen sie Schülern, leichter ins Berufsleben zu starten. Eine aktuelle Berufswahlsiegelschule ist die Realschule der Ursulinenstiftung Straubing. Dem Direktor Ludwig Ertl bedeutet die Auszeichnung viel.
2: Es steckt doch einiges an Arbeit dahinter. Zum einen die Vorbereitung für das Siegel und natürlich auch die Durchführung der ganzen Aktivitäten zum Erreichen. Und deswegen ist das natürlich schon eine schöne und gelungene Auszeichnung. Wir sind das ganze Jahr über von der 5. Klasse weg für die Kinder da und bereiten sie letztendlich aufs Leben vor. Klar, es muss jeder in die Schule gehen, aber dennoch ist es so, dass ein Großteil der Kinder nach der Realschule in einen Beruf übergehen. Von dem her ist es uns allen wichtig, dass jeder am Ende nach Möglichkeit das findet, was er am liebsten mag und möglichst lange dann ausüben kann.
0: Dafür gibt es das Berufswahlsiegel heuer für 10 niederbayerische Schulen. Wir sagen herzlichen Glückwunsch.
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1: Mitte der 90er Jahre im Landshuter Eisstadion. Draußen Fahrräder, Mofas, Jeansjacken. Drinnen fast 7000 Menschen. Die Kelly Family mitten bei uns in Niederbayern geben ein Konzert. Für viele eins der Highlights ihrer Jugend. Wir holen uns die Erinnerung zurück mit Break Free aus 1994.

0: Die 90er mit der Kelly Family. Break Free. Bruno Mars macht gleich Stimmung. Mit I Just Might gibt's kurz nach 12. Vorher die Nachrichten. Auch Thema bei Matthias Löw. Sie sorgen für unsere Sicherheit in der Stadt. Das Wetter? Raus mit der Sonnenbrille. Freundlich und ein paar Wolken bei 9 bis 14 Grad. Morgen erst Nebel, dann sonnig und am Abend Regen. Am Mittwoch bleibt's bei einem Sonne-Wolken-Mix.
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2: Mit Matthias Löw. Egal ob auf Stadtplätzen oder in Parks, die Mitglieder der Sicherheitswacht passen auf uns auf. Einige von ihnen werden heute in Nürnberg von Innenminister Herrmann ausgezeichnet. Was macht denn dieses Ehrenamt so besonders? Thorsten Roth vom Polizeipräsidium Niederbayern.
3: Man ist draußen unterwegs, kommt mit den Menschen ins Gespräch und trägt dazu bei, dass sich die Bürgerinnen und Bürger sicher fühlen. Und man arbeitet dabei mit uns, mit der Polizei zusammen. Wer also nicht nur über Sicherheit reden will, sondern selbst etwas dafür tun möchte, für den ist die Sicherheitswacht ein wirklich besonderes Ehrenamt.
2: In 29 niederbayerischen Städten und Gemeinden laufen die Ehrenamtlichen von der Sicherheitswacht Streife.
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4: Ein neuer Sportwagen sieht hier gar nicht mehr so neu aus. Der Fahrer hat sein Schmuckstück nämlich nicht unter Kontrolle. Bei der Auffahrt auf die Westtangente fliegt der Sportflitzer aus der Kurve und überfährt eine Leitplanke. Für die Bergung muss extra ein Kran anrücken. Aus Straubing, Erich Schemmer.
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5: Die Stimmung im Mannschaftsbus ist bestens. Unsere Dorfbuben feiern ihren Sieg. 3 Tore und 3 Punkte sind auch echte Gründe dafür. Auswärts gewinnt die Spielvereinigung Hankofen-Heiling in Deisenhofen souverän. Endstand 3:0. Damit springen die Dorfbuben auf Rang 4 der Tabelle. Am Samstag soll die Erfolgsserie weitergehen. Dann empfängt Hankofen den TSV Wasserburg. Aus Hankofen, Petra Jakobs.
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2: Es ist ein politisches Erdbeben. Bundesarbeitsministerin Bärbel Baas tritt zurück als Ministerin und als Co-SPD-Chefin. Bundeskanzler Merz hat Baas Respekt gezollt und ihr für die Arbeit gedankt. In Italien läuft eine große Rettungsaktion für einen Höhlenforscher. Ein Hangrutsch hat den Eingang zu einer Höhle auf Sardinien verschüttet. Der Italiener sitzt seit gestern in 10 Metern Tiefe fest. Er ist aber am Leben und bei Bewusstsein. Wer steht beim FC Bayern in der Champions League im Tor? Sportvorstand Max Eberl lässt das offen. Bei der grundsätzlichen Rollenverteilung ist er aber weiter festgelegt. Eberl setzt weiter auf Neuer als Nummer 1 und Urbich als Stellvertreter und Nachfolger. Soweit unser News-Update. Mehr gibt's auf der Website und in der App.
0: Merci Matthias fürs Update. Noch ein kurzer Blick auf die Straßen. Normaler Verkehr soweit. Blitzer gesehen? Gern her damit per WhatsApp an die 0800 14 15 800. Gute Fahrt!
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0: So, und gleich fällt der Watschenbaum um. Aber erst nach dem Musikmix deines Lebens. Milky Chance mit Colorado. I get all in Colorado. Außerdem geht's in die 80er. Huey Lewis and the News. Doing it all for my baby. Jetzt Bruno Mars, I Just Might.

0: kurz nach 12. Hi zusammen. Früher war Erziehung noch was ganz anderes. Vieles hat sich da ins Bessere entwickelt. Vor allem das Thema, da Watschenbaum fällt um.
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2: Watschen. Na, das ist nicht die Bezeichnung der Gangart von Enten. Ein Watschen ist eine Ohrfeige, Schelle oder wie ich das sagen darf, eine kleine körperliche Korrektur. Ein Watschen ist eine Ohrwascheldruckwelle mit Charakterbildung. Und manchmal ist ein Watschen schneller als jedes Argument. Mein Opa zum Beispiel, der war sparsam. Auch mit Watschen. Aber wenn, dann mit Qualität. Ein Watschen ist keine Gewalt. Das ist eine bayerische Denkpause mit Handschlag.
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0: Die 2000er mit NSYNC. Bye, bye, bye. Jetzt geht die Erkältungszeit los. Heißt, noch mehr Patienten, die versorgt werden müssen. Und wir warten ja eh schon so lange auf einen Termin. Also, wir Kassenpatienten. Private werden bei planbaren Terminen deutlich eher genommen. Hat eine Studie jetzt offiziell bestätigt. Bei Notfällen ist es natürlich egal. Da gibt es sofort eine Behandlung für jeden. Was meint ihr? Gleiches Recht für alle? Oder wer mehr Geld bringt, soll auch zuerst drankommen? WhatsApp an die 0800 14 15 800. Und so geht's weiter bei uns. Glockenbach und Tom Walker mit Home.
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3: Montag, der 12. Oktober, wir updaten euch. Auch Thema bei Lisa Grubwinkler. Der Wasserschutzweizen wird weiterentwickelt. Was das ist, hören wir gleich. Noch zum Wetter. Sonne gibt's, Wolken auch zwischendrin bei 8 bis 14 Grad. Morgen ist alles dabei. Nebel, dann Sonne und Wolken, dann Wind und Regen. Am Mittwoch wieder freundlicher.
4: Es ist 12:30. 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
5: Mit Lisa Grubwinkler. Einen Termin beim Orthopäden zu bekommen, ist gar nicht so einfach. Auch für ihre Kinder brauchen Eltern viel Geduld. Aber die Versorgung in Ostbayern soll besser werden. Dafür arbeiten die Kinderklinik in Regensburg und eine Klinik in Bad Abbach enger zusammen. An beiden Häusern gibt's künftig spezielle Sprechstunden für Kinder mit Problemen an Knochen, Gelenken oder der Wirbelsäule. Dort wird dann gemeinsam entschieden, wo kleine Patienten am besten in der Region behandelt werden können.
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6: Im Nachtleben der Stadt geht's ganz schön rund. Vor einer Bar schlagen zwei Gruppen aufeinander ein. Die Prügelei ist offenbar ziemlich heftig. Auf einen am Boden liegenden Mann soll eingetreten worden sein. Als die Polizei da ist, sind alle Schläger schon weg. Bei einer Fahndung wird aber später einer der Beteiligten geschnappt. In seinem Auto entdeckt die Polizei ein Messer und einen Hammer, mit dem der 18-Jährige wohl zugeschlagen hat. Aus Straubing, Martina Lesser.
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7: In Niederbayern wächst das Projekt Wasserschutzweizen weiter. Dabei arbeiten Landwirte, Mühlen, Deckereien und Wasserversorger zusammen. Ziel? Trink- und Grundwasser schützen. Mittlerweile machen 16 Landwirte, 5 Mühlen und 23 Bäckereien mit.

0: Jetzt zeichnet Regierungspräsident Rainer Haselbeck 12 neue Unterstützer mit einer Urkunde aus. Mit dabei sind unter anderem die Landwirte Christoph Ammer aus dem Landkreis Straubing-Bogen und Günther Schlöck aus dem Landkreis Rottal-Inn. Aus der Niederbayern-Redaktion Tamara Neuberger.
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2: Stühlerücken im politischen Berlin. Bärbel Baas tritt als Bundesarbeitsministerin und SPD-Co-Chefin zurück. Die Gründe dafür sind privat. Es geht unter anderem um den Tod ihrer Stieftochter und öffentliche Angriffe auf sie. Nachfolger von Baas im Arbeitsministerium soll Alexander Schweizer werden, früherer Ministerpräsident von Rheinland-Pfalz. Bei Autobauer VW geht's weiter bergab. Von Juli bis September liefert Volkswagen knapp 2 Millionen Autos aus, 14% weniger als noch im Vorjahr. In Stockholm sind die Gewinner des Nobelpreises für Wirtschaftswissenschaften bekannt gegeben worden. Die Auszeichnung geht heuer in die USA an die beiden Wissenschaftler Robert Hall und Michael Woodcroft. Soweit unser News-Update. Mehr gibt's auf unserer Website und in der App.
3: Merci Lisa, wir schauen noch auf die Straßen rüber. Momentan keine größeren Meldungen. Blitzer habt ihr uns keine gemeldet. Wenn ihr das ändern könnt, ruft kostenlos an 0800 14 15 800. Kommt gut an.
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0: Bruce Hornsby im Musikmix deines Lebens, The Way It Is. 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
1: Yeah. Dieses Jahr wird dieser Hit 30 Jahre. Immer noch Kult. Fugees mit Killing Me Softly.

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1: Manchmal brauchen wir nicht viel für ein Abenteuer. Ein paar Klamotten, Zahnbürstel und was für die Musi. Genau darum geht's bei Zeit für euch von Django 3000. Einfach raus, einfach machen. Im typischen Django-Sound.

0: Django 3000 mit Zeit für Eus. Bonus-Song um 1. Mit Power geht's gleich weiter. David Guetta, Teddy Swims und Tones and I. Gone, gone, gone. Vorher ein News-Update mit Lisa Kruppwinkler. Tragischer Unfall am Ende der Motorradsaison ist gleich auch Thema. Und das Wetter? Sonne-Wolken-Mix, teils auch klar bei 9 bis 13 Grad. Morgen früh Nebel, dann recht viel Sonne und abends Regen. Am Mittwoch bleibt's freundlich bei 14 bis 18 Grad.
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4: Mit Lisa Grubwinkler. Viele Berufe ändern sich mit der künstlichen Intelligenz radikal. Ein Job wird die KI aber nicht ersetzen können, den des Lehrers. Aber an unseren Schulen spielt die KI trotzdem eine große Rolle, bei Hausaufgaben oder Präsentationen zum Beispiel. Lehrer sollten da ganz genau nachfragen, sagt Simone Fleischmann vom Bayerischen Lehrerinnen- und Lehrerverband.
5: Dass man sagt, wenn ihr das vortragt, zu dritt oder zu viert, wäre es mir ganz wichtig und den anderen Schülern natürlich auch, woher habt ihr euer Wissen? Wie habt ihr recherchiert? Woher habt ihr die unterschiedlichen Aussagen? Woher wisst ihr denn, was jetzt richtig ist?
4: Aber künstliche Intelligenz sollte nicht von den Schulen verbannt werden, denn sie liefert auch Wissen, das früher aus Büchern gekommen ist.
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6: Mitten auf der Autobahn steht ein Rettungshubschrauber. Die A3 bei Kirchroth ist voll gesperrt. Der Grund? Ein schlimmer Motorradunfall. Für den 63-Jährigen kommt jede Hilfe zu spät. Offenbar ist der Mann mit seiner Maschine auf der nassen Fahrbahn weggerutscht. Nur Sekunden später knallt er gegen die Mittelleitplanke. Aus Kirchroth, Daria Felsner.
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7: Aus der Traum für unsere Volleyball-Mädels von Navarro Straubing. Sie müssen sich im Halbfinale um den Bayerischen Pokal dem Ligarivalen TV Planegg Krailling geschlagen geben. Mit dem 0:2 landen die Straubinger auf Platz 3. Navarro-Trainer Roland Schwab sagt nach dem Turnier in Dingolfing:
8: Heute ist es uns nicht gelungen, unser bestes Volleyball aufs Parkett zu bringen. Dementsprechend war dann der erste Satz offen gegen Planegg und ja, steht 18-22 und dann geht es um die berühmten letzten 2 Punkte im Volleyball und ja, da geht der erste Satz in die Richtung von Planegg und das hat uns dann schon zugesetzt und von dem haben wir uns dann immer ganz erholt.
7: Die Mädels von Navarro Straubing sind aber faire Verlierer und gratulieren dem Pokalsieger Dingolfing herzlich. Aus Dingolfing, Holger Bier.
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4: Stühlerücken im politischen Berlin. Bärbel Baas tritt als Bundesarbeitsministerin und SPD-Co-Chefin zurück. Die Gründe dafür sind privat. Es geht unter anderem um den Tod ihrer Stieftochter und öffentliche Angriffe auf sie. Nachfolger von Baas im Arbeitsministerium soll Alexander Schweizer werden, früherer Ministerpräsident von Rheinland-Pfalz. Bei Autobauer VW geht's weiter bergab. Von Juli bis September liefert Volkswagen knapp 2 Millionen Autos aus, 14% weniger als noch im Vorjahr. In Stockholm sind die Gewinner des Nobelpreises für Wirtschaftswissenschaften bekannt gegeben worden. Die Auszeichnung geht heuer in die USA an die beiden Wissenschaftler Robert Hall und Michael Woodcroft. Soweit unser News-Update. Mehr gibt's auf unserer Website und in der App.
0: Merci Lisa, wir schauen noch zu den Straßen, soweit normaler Verkehr. Blitzer gesehen, gern her damit per WhatsApp an die 0800 14 15 800. Gute Fahrt!
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0: Die Kasse hat geklingelt, ja, 1000 Euro für Vereine in der Region. Gleich mehr dazu nach 2 Songs, Train, Angel in Blue Jeans. Und Bryan Adams nimmt uns mit auf Cloud Number 9. Den Anfang machen David Guetta, Teddy Swims und Tones and I. Das ist Gone, Gone, Gone.

0: Kurz nach eins, Bryan Adams mit Cloud Number 9, übersetzt auf Deutsch auf Wolke 7. Und da war heute auch schon Markus vom Schwimmverein Straubing. 1000 Euro haben wir heute früh wieder vergeben, zusammen mit der Sparda-Bank Ostbayern für euer Ehrenamt in Niederbayern. Wir hören mal rein.
1: Wofür wollt ihr denn die 1000 Euro nutzen?
2: Für unsere Gruppen, die sollen davon profitieren. Ob das jetzt an Ostern Ostereiersuchen ist, zum Saisonende im Juli gemeinsames Schwimmfest zu Weihnachten, natürlich der Besuch vom Weihnachtsmann. Also es gibt schon sehr viele Sachen, was wir für alle im Verein anbieten, und da gehört auch dazu, dass die Inklusionsgruppe mitfeiert. Es ist immer schön, wenn man dann gemeinsam irgendwas macht und alle dann ein Lachen im Gesicht haben und eine Freude haben dazu.
1: Na, dann freuen wir uns, wenn wir euch ein Lächeln ins Gesicht zaubern dürfen. 1000 Euro gehen an den Schwimmverein Straubing.
2: Das ist jetzt wunderbar. Ja, schön. Das ist eine schöne Überraschung.
1: Was für ein Start in die Woche.
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0: Viertel nach eins vorbei, das ist Joe mit End of Beginning. Eigentlich kennt ihr ihn als Joe Keery. Der ist Steve Harrington in der Netflix-Serie Stranger Things. Da jagt er ja in der Kleinstadt Hawkins mit einem Baseballschläger gefährliche Monster. Aber er ist nicht nur vor der Kamera ein richtiges Talent, auch Musik kann er gut machen. So wie Van Halen. Mit Jump geht's gleich in die 80er.
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0: Es wird 13:30 Uhr, Zeit für die Nachrichten. Lisa Grubwinkler hat sie, auch mit diesem Thema. Sie sorgen für unsere Sicherheit in der Stadt. Das Wetter, raus mit der Sonnenbrille, freundlich und ein paar Wolken bei 9 bis 14 Grad. Morgen erst Nebel, dann sonnig und am Abend Regen. Am Mittwoch bleibt's bei einem Sonne-Wolken-Mix.
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2: Mit Lisa Grubwinkler. Egal ob auf Stadtplätzen oder in Parks, die Mitglieder der Sicherheitswacht passen auf uns auf. Einige von ihnen werden heute in Nürnberg von Innenminister Herrmann ausgezeichnet. Was macht das Ehrenamt eigentlich so besonders? Thorsten Roth vom Polizeipräsidium Niederbayern.
3: Man ist draußen unterwegs, kommt mit den Menschen ins Gespräch und trägt dazu bei, dass sich die Bürgerinnen und Bürger sicher fühlen. Und man arbeitet dabei mit uns, mit der Polizei zusammen. Wer also nicht nur über Sicherheit reden will, sondern selbst etwas dafür tun möchte, für den ist die Sicherheitswacht ein wirklich besonderes Ehrenamt.
2: In 29 niederbayerischen Städten und Gemeinden laufen die Ehrenamtlichen von der Sicherheitswacht Streife.
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4: Ein neuer Sportwagen sieht hier gar nicht mehr so neu aus. Der Fahrer hat sein Schmuckstück nämlich nicht unter Kontrolle. Bei der Auffahrt auf die Westtangente fliegt der Sportflitzer aus der Kurve und überfährt eine Leitplanke. Für die Bergung muss extra ein Kran anrücken. Aus Straubing, Erich Schemmer.
1: Neues aus der Region.
5: Zugbegleiter leben gefährlich. Das zeigt erst gestern wieder ein Fall im Regionalzug nach München. Ein 22-Jähriger ist ohne Fahrkarte unterwegs. Als ein Schaffner ihn kontrolliert, wird der Syrer aggressiv und schubst den Mann. Bei Wörth fliegt der Angreifer aus dem Zug. Weil er danach noch mit Steinen auf die Bahn wirft, landet er bei der Bundespolizei. Aus Wörth an der Isar, Emil Schmidt.
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2: Nach dem Rücktritt von Arbeitsministerin und SPD-Chefin Bärbel Baas kündigen die Sozialdemokraten Neuwahlen an. Ende des Jahres soll beim Bundesparteitag die gesamte Führung neu gewählt werden. Das gibt Parteichef Klingbeil bekannt. Ob er ohne seine Co-Chefin selber nochmal antritt, ist noch unklar. Hat er sogar noch tote Konten ausgenommen? In Freiburg startet der Prozess gegen einen Ex-Bestatter. Er soll Toten Zahngold geklaut und so über 250.000 Euro Beute gemacht haben. Die EU verhängt neue Sanktionen gegen knapp 1.600 Unterstützer der russischen Kriegsmaschinerie. Betroffen sind unter anderem Drohnenhersteller oder Werften für U-Boote. Das haben die EU-Außenminister beschlossen. Soweit unser News-Update. Mehr gibt's in der App und auf der Website.
0: Merci Lisa, wir schauen noch auf die Straßen rüber. Momentan keine größeren Meldungen. Blitzer habt ihr uns keine gemeldet. Wenn ihr das ändern könnt, ruft kostenlos an 0800 14 15 800. Kommt gut an.

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0: 80er Sound bei Maximal Radio, Soul Sister, The Way to Your Heart. Audi steckt in der Krise. Im dritten Quartal 2026 fast ein Fünftel weniger Autos ausgeliefert. Das sind 20% weniger als im dritten Quartal 2025. Hui, hui, hui. Da dürfen wir uns auch was gefasst machen, ja.
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2: Ich bin der Niki Andi. Grüß euch. Die Gärner wollen, dass wir uns alle eine Wärmepumpen kaufen. 2 Millionen sollen bis 2040 in Bayern umeinander stehen. Das Ziel haben die Gärner bei einem Landesparteitag zu Landshut am Wochenende ausgeben. Unabhängiger von Gas und Öl sollen wir so werden, meinen sie. Schulze will außerdem bei der Landtagswahl 2028 wieder Spitzenkandidatin werden. Basbärbel mag nicht mehr. Bundesarbeitsministerin und Co-Chefin von die Sozi wird ihre Posten aufgeben. Ihr Stieftochter ist erst gestorben. Außerdem wird sie andauernd angegangen, auch vom Koalitionspartner, sagt's. Und deswegen langt sie jetzt. Der Schweizer Alexander sollte der Nachfolger werden, heißt's. Wird AfD-weit, soll sie aus der Union schleichen. Das sagt der Söder wegen Sachsen-Anhalt. Da ist ja schon der AfD-Landtagspräsident damit die Stimmen aus der CDU geweiht worden. Und bei der AfD hoffen sie, dass dieser so weitergeht. So, jetzt kommt's euch aus. Servus, macht's es gut.
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1: Brandon Flowers war gerade mal 20, als er seine Freundin in einer Bar in Las Vegas mit einem anderen Typen erwischt hat. Richtig mieser Moment. Da hat ein Song her müssen, Mr. Brightside. Ein Liebeskummer-Song wird zum Top-Hit. Bonussong von The Killers. Come

0: Da hat er sich mal so richtig ausgekotzt. Seine Frau geht ihm fremd und er schreibt einen Song drüber. The Killers mit Mr. Brightside. Schön bright, also hell, wird's hoffentlich gleich auch mit Loi. Das ist Golden Summer. Vorher noch das News-Update. Der Wasserschutzweizen wird weiterentwickelt. Was das ist, gleich. Noch zum Wetter. Sonne gibt's, Wolken auch zwischendrin bei 8 bis 14 Grad. Morgen ist alles dabei. Nebel, dann Sonne und Wolken, dann Wind und Regen. Am Mittwoch wieder freundlicher.
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2: Mit Lisa Grubwinkler. Einen Termin beim Orthopäden zu bekommen, ist gar nicht so einfach. Auch für ihre Kinder brauchen Eltern viel Geduld. Aber die Versorgung in Ostbayern soll besser werden. Dafür arbeiten die Kinderklinik in Regensburg und eine Klinik in Bad Abbach enger zusammen. An beiden Häusern gibt's künftig spezielle Sprechstunden für Kinder mit Problemen an Knochen, Gelenken oder der Wirbelsäule. Dort wird dann gemeinsam entschieden, wo kleine Patienten am besten in der Region behandelt werden können.
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3: Rekord am TUM-Campus in der Goibodenstadt. Zum heutigen Semesterstart werden 350 neue Studenten begrüßt. So viele wie noch nie. Ein starkes Symbol für den Standort Straubing, meint auch Rektor Volker Sieber. Dabei ist der TUM-Campus international beliebt. Menschen aus über 70 Nationen studieren hier. Vom TUM-Campus in Straubing, Lorenz Gruber.
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4: In Niederbayern wächst das Projekt Wasserschutzweizen weiter. Dabei arbeiten Landwirte, Mühlen, Bäckereien und Wasserversorger zusammen. Ziel? Trink- und Grundwasser schützen. Mittlerweile machen 16 Landwirte, 5 Mühlen und 23 Bäckereien mit. Jetzt zeichnet Regierungspräsident Rainer Haselbeck 12 neue Unterstützer mit einer Urkunde aus. Mit dabei sind unter anderem die Landwirte Christoph Ammer aus dem Landkreis Straubing-Bogen und Günther Schlöck aus dem Landkreis Rottal-Inn. Aus der Niederbayern-Redaktion Tamara Neuberger.
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2: Nach dem Rücktritt von Arbeitsministerin und SPD-Chefin Bärbel Baas kündigen die Sozialdemokraten Neuwahlen an. Ende des Jahres soll beim Bundesparteitag die gesamte Führung neu gewählt werden. Das gibt Parteichef Klingbeil bekannt. Ob er ohne seine Co-Chefin selber nochmal antritt, ist noch unklar. Hat er sogar noch tote Konten ausgenommen? In Freiburg startet der Prozess gegen einen Ex-Bestatter. Er soll Toten Zahngold geklaut und so über 250.000 Euro Beute gemacht haben. Die EU verhängt neue Sanktionen gegen knapp 1.600 Unterstützer der russischen Kriegsmaschinerie. Betroffen sind unter anderem Drohnenhersteller oder Werften für U-Boote. Das haben die EU-Außenminister beschlossen. Soweit unser News-Update. 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
5: Und wir checken jetzt noch, was auf den Straßen los ist.
6: Alles entspannt, ihr kommt gut durch.
5: Wo gerade geblitzt wird, könnt ihr uns sagen. Mit einer Nachricht an die 0800 14 15 800. Gute Fahrt euch.
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5: Hi zusammen, es ist kurz nach 2. Na und kaum geht's in den Nachmittag, kommt die Sonne so richtig schön raus. Und wir können auch weiter schauen als nur einen Meter. Na, also wenn das kein gutes Omen für uns ist. Jetzt fehlt quasi nur noch die passende Musik. Und die haben wir natürlich für euch. Oh yes, Crow mit Traum und Roxette für den Montag. How do you do? Also, wenn wir diese 12, 13 Grad jetzt mal ausklammern, wird es ja schon fast wieder sommerlich. Ja, okay, vielleicht nicht ganz. Aber wenn wir jetzt einfach mal die Augen zumachen und Loi zuhören. Ja, also ich sehe Palmen. Das ist Golden Summer.

0: Tag eingemummelt im Bett verbringen. Aber es hilft ja nichts, Freunde. Wir müssen raus und wir müssen in die Arbeit. Aber nicht ohne einen ordentlichen Schub Koffein.
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0: Kaffee wird ja auch gern schwarzes Gold genannt und ist für viele der tägliche Muntermacher. Ohne eine Tasse Kaffee oder fünf geht gar nichts. Aber wie gesund ist Kaffee wirklich? Diese Frage hat sich auch der Markus aus Geiselhöring gestellt. Und Melanie Reilhofer aus der Redaktion hat sich mal durchprobiert und hat den Selbstversuch gestartet.
2: Ja, unser heißgeliebter Kaffee macht nicht nur wach. Koffein kann laut einer amerikanischen Studie bestimmte Gedächtnisleistungen verbessern. In Tests haben Teilnehmer Koffein zu sich genommen und konnten sich danach tatsächlich besser an Bilder erinnern als diejenigen ohne Koffein. Auch beim Thema Krebs gibt es interessante Hinweise. Studien zeigen einen Zusammenhang zwischen Kaffeekonsum und einem geringeren Risiko für Leberkrebs. Ob Kaffee tatsächlich schützt, ist aber nicht abschließend geklärt. Wir können unseren Kaffee also ruhig genießen. Positive Effekte sind möglich, ein Wundermittel ist er aber nicht.
0: Danke dir, Melanie. Nun haben wir wieder was gelernt. Wenn ihr noch mehr Fragen habt, dann schickt uns gerne kurze Nachricht per WhatsApp an die 0800 14 15 800. Naja, und wenn Kaffee so viele mögliche positive Effekte hat, holen wir uns doch jetzt gleich ein, oder?
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0: 2000er Boyband-Sound für unseren Montagnachmittag Westlife. When you're looking like that. Die Jungs, die sind jetzt nicht mehr in der Überzahl. Also zumindest an unseren bayerischen Unis. Zum ersten Mal liegt der Frauenanteil bei genau 50%. Im bundesweiten Vergleich sind wir da in Bayern ein bisschen Nachzügler. Aber was soll's, lieber spät als nie. Und im Musikmix deines Lebens gibt's ja sowieso und immer eine ausgeglichene Männer-Frauen-Quote. Gleich geht's mit Hailee Steinfeld weiter, Capital Letters.
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0: Es wird 2:30, wo die Clowns gerade ein breites Grinsen im Gesicht haben. Das und mehr gleich in den News. Erst der Wettercheck. Sonne und Wolken teilen sich heute den Himmel. Ja, so schaut der Herbst schon deutlich angenehmer aus. Frisch bleibt es trotzdem. 15 Grad in der Spitze sind es heute. Morgen ähnlich. Mittwoch ist dann auch immer wieder Regen in Sicht.
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2: Mit Lisa Grubwinkler. Vorsicht ist besser als Nachsicht. Das ist heute Motto am Bayerischen Präventionstag. Schon vergangenes Jahr findet der an Schulen statt. Heuer wird er auf die ganze Region ausgeweitet. Ziel ist es, darauf aufmerksam zu machen, wie wichtig Prävention für unsere Gesundheit ist. Auch bei uns in Niederbayern sind deswegen heute Aktionen geplant, unter anderem beim Landshuter-Seniorentreff, im Gesundheitsamt in Straubing oder auch am Krankenhaus Eckenfelden.
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3: Einer der größten deutschen Rockstars ist bei uns zu Gast, Peter Maffay. Er schaut als Lotteriebotschafter in Straubing vorbei. Der Sänger besucht Gewinner und verteilt in einem Altenheim Autogramme. Hier wird Peter Maffay von ganz vielen glücklichen Gesichtern empfangen.
4: Das erzeugt, wenn es möglich ist, so umzusetzen, das erzeugt bei mir ebenfalls ein Lächeln. Das sieht man vielleicht nicht, aber das ist so. Es ist ein wunderschönes Gefühl.
3: Außerdem hat Peter Maffay 100.000 Euro an die Klinik-Clowns gespendet. Aus Straubing, Daniela Feller.
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5: Aus der Traum für unsere Volleyball-Mädels von Navarro Straubing. Sie müssen sich im Halbfinale um den Bayerischen Pokal dem Liga-Rivalen TV Planegg Krailling geschlagen geben. Mit dem 0:2 landen die Straubinger auf Platz 3. Navarro-Trainer Roland Schwab sagt nach dem Turnier in Dingolfing:
6: Heute ist es uns nicht gelungen, unser bestes Volleyball aufs Parkett zu bringen. Dementsprechend war dann der erste Satz offen gegen Planegg und ja, steht 18-2 und dann geht es um die berühmten letzten 2 Punkte im Volleyball und ja, da geht der erste Satz in die Richtung von Planegg und das hat uns dann schon zugesetzt und von dem haben wir uns dann immer ganz erholt.
5: Die Mädels von Navarro Straubing sind aber faire Verlierer und gratulieren dem Pokalsieger Dingolfing herzlich. Aus Dingolfing, Holger Bier.
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2: Streift ein Puma durch Oberbayern. Passanten melden das Tier am Wochenende, seitdem ist die Polizei auf der Suche danach. Ein Hubschrauber mit Wärmebildkameras bringt keine Erkenntnisse und auch Wildtierkameras liefern keine Hinweise auf die Existenz des angeblichen Pumas. Bayerns Wirtschaftsminister Aiwanger fordert mehr Waldumbau und Prävention für Brände. Grund ist die hohe Zahl der Waldbrände diesen Sommer. Hitze und Trockenheit prägen auch Bayerns Wälder, bestätigen die Staatsforsten. Schlagerstar Heino bessert jetzt seine Rente auf. Der Sänger will 1200 Erinnerungsstücke aus seiner Ehe versteigern. Ehefrau Hannelore ist ja bereits vor 3 Jahren verstorben. Unter den Hammer kommen unter anderem Heinos Ehebett, Instrumente, Uhren und auch sein Auto. Soweit unser News-Update. 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
0: Nach dem Überblick über die Region geht's jetzt noch auf die Straßen. Und hier läuft's gerade wie am Schnürchen. Geblitzt wird im Moment in Landau in der Harburger Straße und in Landau in der alten Umgehungsstraße. Wenn ihr an einem Blitzer vorbeikommt, dann meldet euch doch gern bei uns. Die Nummer ins Studio ist die 0800 14 15 800. Kommt gut an!
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0: Shakira und Burna Boy mit unserem Sommersong 2026, Dai Dai. Ja, der Sommer ist auf jeden Fall vorbei, bye. Ja, draußen wird's wirklich kalt. Da ist das schöne, warme Haus gleich viel gemütlicher. Nicht nur für uns, sondern auch für alle möglichen Krabbeltierchen. Spinnen zum Beispiel, ja, die ziehen den Winter über gern mal bei uns zu Hause ein. Und auch sogenannte Stinkwanzen sehen wir jetzt immer öfter an unseren Hauswänden rumkrabbeln. Aber warum sind das so viele? Sind die gefährlich? Und wie werden wir die vor allem wieder los? Daniel Falkiewicz aus der Redaktion. Du kennst die Antwort? Bitte.
1: Servus. Der Stinkpfarrer, wie er bei uns auch liebevoll genannt wird, der ist zum Glück harmlos. Bis auf das stinkende Sekret. Wenn sich die Stinkwanze bedroht fühlt, wird der Name zum Programm. Deswegen müssen wir auch ganz sanft mit ihnen umgehen, wenn wir sie rausschmeißen. Am einfachsten geht das, wie bei allen Insekten, mit einem Blatt Papier und einem Glas. Darin können wir die Tierchen sicher nach draußen bringen. Alles andere endet sehr wahrscheinlich mit einem unangenehmen Geruch im Zimmer. Die Weibchen, die legen um die 450 Eier. Und die ganzen Jungwanzen, die suchen sich jetzt ein warmes Plätzchen. Alles unter 10 Grad vertragen sie nicht. Und im Frühjahr ziehen sie dann wieder aus.
0: Okay. Aber Daniel, können wir jetzt irgendwie verhindern, dass diese Wanzen überhaupt zu uns reinkommen?
1: Naja, wir können es versuchen. Am Abend lüften noch dazu mit Licht. Das ist quasi eine Einladung für die Tiere. Genauso ein Obstteller, an dem sie sich satt fressen können. Da hilft einfach eine Insektenschutzhaube. Und generell helfen natürlich Fliegengitter. Aber für den absoluten Schutz müssten wir alle Ritzen und Fugen mit Dichtungsmasse ausfüllen. Und das ist eben ein Haufen Arbeit. Das ist deutlich einfacher, die eine oder andere Wanze einfach nach draußen zu bringen.
0: Naja, und im Frühjahr ziehen sie ja dann sowieso wieder bei uns aus. Nicht so wie Spinnen. Danke dir, Daniel. Übrigens heißt der Stinkpfarrer nur so wegen seiner Körperform. Ja? Die erinnert an das Gewand eines Pfarrers mit ausgebreiteten Armen.
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1: Wenn schon Herbst, na dann doch auf jeden Fall mit Sonne, oder? Also so langsam wird ein Schuh draus. Der Nebel ist weg. Dann holen wir doch jetzt einfach wieder die Strandoutfits raus. Mit Panflöten-Sounds locken wir die Sonne immer noch ein Stückchen weiter raus, damit sie auch bleibt. Das ist Mr. President mit Coco Jumbo. 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

90er Summer Vibes, die können wir heute gut brauchen. Mr. President mit Coco Jumbo um kurz vor drei. Und gleich geht's weiter mit ganz aktueller Mucke hier im Musikmix deines Lebens. Von Kamratsch, Love Sober. Erst das News-Update. Bei Lisa Grubwinkler geht's unter anderem um neue Lehrer aus Stahl und mit künstlicher Intelligenz gefüttert. Und wir schauen zum Wetter. Ja, die leichten Jacken können wir langsam einwintern. 10 bis 15 Grad heute, allerdings mit ganz viel Sonne und nur ein paar lockeren Wolken. Selbes Spiel auch morgen.

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1: Mit Lisa Grubwinkler. Viele Berufe ändern sich mit der künstlichen Intelligenz radikal. Ein Job wird die KI aber nicht ersetzen können, den des Lehrers. Aber an unseren Schulen spielt die KI trotzdem eine große Rolle, bei Hausaufgaben oder Präsentationen zum Beispiel. Lehrer sollten da ganz genau nachfragen, sagt Simone Fleischmann vom Bayerischen Lehrerinnen- und Lehrerverband.
2: Dass man sagt, wenn ihr das vortragt, zu dritt oder zu viert, wäre es mir ganz wichtig und den anderen Schülern natürlich auch, woher habt ihr euer Wissen? Wie habt ihr recherchiert? Woher habt ihr die unterschiedlichen Aussagen? Woher wisst ihr denn, was jetzt richtig ist?
1: Aber künstliche Intelligenz sollte nicht von den Schulen verbannt werden, denn sie liefert auch Wissen, das früher aus Büchern gekommen ist.
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3: Ein neuer Sportwagen sieht hier gar nicht mehr so neu aus. Der Fahrer hat sein Schmuckstück nämlich nicht unter Kontrolle. Bei der Auffahrt auf die Westtangente fliegt der Sportflitzer aus der Kurve und überfährt eine Leitplanke. Für die Bergung muss extra ein Kran anrücken. Aus Straubing, Erich Schemmer.
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4: Polarlichter gibt's nicht nur in Island oder Norwegen, sondern auch bei uns. Am Wochenende färbt sich der Himmel über St. Engelmar lila und grün. Das sogenannte Nordlicht flackert in der Nacht auf Sonntag am Himmel. Auch ansonsten gibt sich der Bayerwald gerade nordisch. Am großen Aber liegt schon der erste Schnee. Aus der Niederbayern-Redaktion. Helen Blaubeer.
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1: Streift ein Puma durch Oberbayern. Passanten melden das Tier am Wochenende, seitdem ist die Polizei auf der Suche danach. Ein Hubschrauber mit Wärmebildkameras bringt keine Erkenntnisse und auch Wildtierkameras liefern keine Hinweise auf die Existenz des angeblichen Pumas. Bayerns Wirtschaftsminister Aiwanger fordert mehr Waldumbau und Prävention für Brände. Grund ist die hohe Zahl der Waldbrände diesen Sommer. Hitze und Trockenheit prägen auch Bayerns Wälder, bestätigen die Staatsforsten. Schlagerstar Heino bessert jetzt seine Rente auf. Der Sänger will 1200 Erinnerungsstücke aus seiner Ehe versteigern. Ehefrau Hannelore ist ja bereits vor 3 Jahren verstorben. Unter den Hammer kommen unter anderem Heinos Ehebett, Instrumente, Uhren und auch sein Auto. Soweit unser News-Update. 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
5: Danke, Lisa. Und weiter geht's mit dem Verkehrsupdate und guten Nachrichten. Ihr habt freie Fahrt. 2 Blitzer stehen aktuell in Landau, einmal in der Harburger Straße und einmal in der alten Umgehungsstraße. Ihr habt auch was gesehen? Dann klingelt gern durch unter der 0800 14 15 800. Gute und sichere Fahrt euch.
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5: Na, wen hat's erwischt? Und wer kämpft noch tapfer gegen die Erkältung? Es ist im Moment echt gefährlich. Ne? Also ein Tag hat's 20 Grad, die Sonne scheint und auf einmal kühlt's runter auf 10 Grad. Dann bist du einmal nicht richtig angezogen oder schaust einfach nur schief und die Erkältung ist da. Aber das heißt auch, es ist wieder Zeit für literweise heiße Zitrone und pappsüßen Hustensaft. Das sind doch auch so Kindheitserinnerungen, oder? Wobei, ja, da brauchen wir das Erinnerungen schwelgen jetzt nicht unbedingt. Wir bleiben lieber gesund. Die Imagine Dragons haben wir gleich für euch dabei. Und Michael Jackson mit dem Hau mal die Bazillen einfach weg. Beat it! Jetzt starten wir mit der aktuellen von Kamrad. Für einen ganz entspannten Montag. Love Sober.

0: Michael Jackson, die 80er, hier im Musikmix deines Lebens, Beat It. Wer von euch Kinder hat, der hat es sicher mitbekommen. Das Jugendwort des Jahres 2026 ist Ragebait. Auf Deutsch klingt es gleich ein bisschen weniger cool. Wutköder. Ja, aber es ist genau das, was der Name sagt. Also durch provozierende Inhalte versuchen Menschen auf Social Media ihre Videos zu pushen. Ja, auch negative oder wütende Kommentare treiben die Reichweite eben nach oben. Und wenn man genau das provoziert, ist es eben Ragebait. So, Jugendwort übersetzt, Bildungsauftrag erfüllt. Die Übersetzung von unserem nächsten Song überlasse ich aber lieber der Karin. Die hat es besser drauf.
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2: Auf gut Niederbohrisch. Hi Tobi, Over My Shoulder von Mike and the Mechanics für euch dabei. Übersetzen kann bei den Refrain etwa so. Ich schau zurück über meine Schulter, ich kann den Blick in deine Augen sehen. Ich hätte mir niemals gedacht, dass irgendwann vorbei sein könnte. Ich wollte doch nie Pfirti Song. Klassiker, der Mo checkt mal wieder gar nichts. Über Jahre hat er wohl nicht verstanden, dass passt schon bei einer Frau nicht wirklich es passt schon heißt. Sondern dann zirkt er wieder auf. Aber das hat er mal wieder nicht verstanden. Okay, das ist halt wieder das klassische Männer-Frauen-Kommunikationsproblem. Er kann nicht über seine Gefühle schmatzen und sie macht dann irgendwann zu. Und ja, liebe Männer, ich muss schon zugeben, ihr habt es auch manchmal nicht leicht mit uns. Vielleicht gibt's doch irgendwann mal eine App, die das, was wir Damen sagen, für Männer leicht verständlich übersetzt. Das war doch die Rettung, oder? Wobei manchmal, ich glaube, dass Männer und Frauen einfach überhaupt nicht zusammenpassen. Wurscht, ohne einander können wir ja auch nicht. Und ich kann sowieso nicht ohne Musi. Und deshalb gibt's jetzt Mike and the Mechanics mit Over My Shoulder.

0: 8 Jahre alt ist dieser Song jetzt. Imagine Dragons mit Bad Liar. 8 Jahre. 8 Jahre. Freunde, ich höre jetzt dann wirklich auf, Jahreszahlen anzuschauen. Jedes Mal, wenn wir Songs hören und uns daran erinnern, wann die rauskamen, tut der Rücken so ein bisschen mehr weh. Nur mal ein paar Beispiele. ABBA, Dancing Queen, wird heuer 50 Jahre alt. Bob Dylan, Like a Rolling Stone, 61 Jahre alt der Song. Oder 99 Luftballons, ist mittlerweile 43 Jahre her. Das ist irre. Schnell, wir brauchen jetzt irgendwas Jüngeres. Ja, Lost Frequencies, gleich mit Love is the Only Thing.
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0: Hi, gleich 3:30. Lisa Grubwinkler hat ein News-Update für uns. Thema bei ihr? Den Künstlern über die Schulter schauen. Und wir machen den Abstecher zum Wetter. Na, der Schmuddelherbst, der macht jetzt erstmal Pause. Sonne-Wolken-Mix heute und morgen bei um die 13 Grad. Mittwoch wird's leider ein bisschen ungemütlicher. Immer wieder ziehen Regenwolken durch. Zum Abend reißt's dann aber schon wieder auf.
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2: Mit Lisa Grubwinkler. Hereinspaziert heißt es gestern bei ganz vielen Künstlern in der Region. 194 von ihnen machen beim Tag Ateliers in Niederbayern mit und öffnen ihre Werkstätten für Besucher. Und Bezirkstagschef Olaf Heinrich, der kennt auch die Bedeutung des Aktionstags.
3: Viele Menschen nutzen die Gelegenheit, die Schwelle in das Atelier zu überschreiten und zu erleben, wie vielfältig die Kunstszene Niederbayerns ist. Niederbayern hat ganz viel zu bieten und es gibt inspirierende Künstlerinnen und Künstler, die seit vielen Jahren hier vor Ort wirken.
2: Insgesamt spricht Heinrich von einem erfolgreichen Ateliertag.
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5: Hausfriedensbruch mit Aussicht passiert gestern in Straubing. Drei Jugendliche steigen in eine Baustelle in der oberen Bachstraße ein. Sie klettern auf einem Gerüst 6 Stockwerke hoch, rauchen oben Gras und genießen nach eigener Aussage die Aussicht. Erst die Polizei kann die 15- und 16-Jährigen runterholen und erteilt ihnen einen Platzverweis. Aus Straubing, Tabea Mann.
4: Natur und Umwelt.
6: In Niederbayern wächst das Projekt Wasserschutzweizen weiter. Dabei arbeiten Landwirte, Mühlen, Bäckereien und Wasserversorger zusammen. Ziel? Trink- und Grundwasser schützen. Mittlerweile machen 16 Landwirte, 5 Mühlen und 23 Bäckereien mit. Jetzt zeichnet Regierungspräsident Rainer Haselbeck 12 neue Unterstützer mit einer Urkunde aus. Mit dabei sind unter anderem die Landwirte Christoph Ammer aus dem Landkreis Straubing-Bogen und Günther Schlöck aus dem Landkreis Rottal-Inn. Aus der Niederbayern-Redaktion Tamara Neuberger.
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2: Strom in Deutschland soll endlich günstiger werden, verkündet jetzt Bundeskanzler Merz. Er will Versprechen aus dem Wahlkampf umsetzen und die Stromsteuer für alle senken, und zwar auf das europäische Mindestmaß. Bisher hat die Bundesregierung nur Steuersenkungen für die Industrie geplant. Deutschland und Frankreich verbünden sich, um die europäische Autoindustrie zu stärken. Gemeinsam wollen beide Länder so gegen Konkurrenz aus Asien bestehen. Eine entsprechende deutsch-französische Vereinbarung wird gerade vorbereitet. Deutschlands Tennisass Alexander Zverev hat es geschafft. Noch heuer wird er die Nummer 1 der Welt. Das zeigen neue Ranglistenrechnungen. Zverev ist nach Boris Becker erst der zweite deutsche Mann, der das schafft. Soweit unser News-Update. 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
0: Und wir schieben gleich noch einen Stau- und Blitzercheck hinterher. Keine Hindernisse auf den Straßen. Blitzer stehen gerade in Landau und zwar gleich 2 Stück. Einmal in der Harburger Straße und einmal in der alten Umgehungsstraße. Ihr habt auch noch irgendwo einen Blitzer stehen sehen? Dann schickt ihn uns gerne rein an die 0800 14 15 800. Kommt gut und sicher an euer Ziel.
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0: Jessie's Girl, das ist Rick Springfield. Und von dem kommen wir jetzt zu Kamrat. Der ist jetzt dann in gut einem Monat bei uns in Niederbayern zu Gast, beim Rivertown in Straubing. Da können wir ihn live erleben. Und wir haben ihn bei uns im Studio. Hi, Kamrat.
1: Hi.
0: Gibt's denn einen Song, der dir besonders am Herzen liegt?
1: Alle Songs, die ich gemacht habe und alle Songs, mit denen Leute was verbinden, sind natürlich wichtig für mich. Mhm. Trotzdem ist es, glaube ich, so, dass am Ende I Believe der Song war, der alles gestartet hat und der aus dem Nichts heraus, also nachdem ich kurz davor war aufzuhören, irgendwie quasi mich gerettet hat. Und das werde ich nicht vergessen. Dementsprechend ist der Song immer besonders. Be Mine hat mich dann im letzten Jahr daran erinnert, dass noch mehr sogar möglich ist. Und das ist so ein Motivationsding für mich, wo ich sage, krass, dass man irgendwie das noch toppen konnte, was I Believe geschafft hat.
0: Ah, kann ich mir vorstellen. Ja, das sind wirklich zwei wahnsinnig coole Songs. Und du hast ja auch noch so viele mehr, die einfach nur Spaß machen. Kamrat, gibt's denn irgendeine Message, die du für deine Fans hast?
1: Also ich glaube, gerade in der aktuellen Zeit ist es super wichtig, einfach zu sagen, bei meinen Shows sind alle willkommen. Das Miteinander schätzen, es gibt nur ein Motto und es ist, solange niemandem wehgetan wird, solange niemand ausgeschlossen wird, darf alles gemacht werden, jeder darf springen, tanzen, genau die Person sein, die er oder sie sein möchte. Und das finde ich total wichtig, weil man erlebt es ja dann doch leider sehr, sehr viel noch, dass genau dieses Gefühl von Menschen um uns herum versucht wird zu zerstören, und möchte es auf jeden Fall erhalten und auch weiterhin sagen, bei uns gewinnt immer die Liebe, ist ganz wichtig gerade.
0: Ja, auf jeden Fall, davon braucht man alle ein bisschen mehr. Einfach so, wie wir sind, ohne uns zu verstellen. Mega. Habt ihr schon Tickets für Rivertown? Oh, wenn nicht, dann jetzt unbedingt nachholen. Den Link gibt's auf unserer Homepage.
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1: Manchmal braucht's gar nicht viele Worte. Und wenn doch, auch kein Problem, es gibt ja für alles eine Abkürzung. Naja, also sogar das Wort Abkürzung hat eine Abkürzung. Wir Deutschen lieben einfach Effizienz. Die volle Bandbreite davon gibt's jetzt. Kurz und knapp mit Fanta 4 und MFG.
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0: Über 3 Minuten können diese Jungs nur mit Kürzern füllen. Das ist Talent. Fanta 4 mit MFG hier im Musikmix deines Lebens. Gleich wird's 16 Uhr und dann wird's romantic. Sharp mit you. Als erstes nach den News. Waren wir schon mal beliebter? Das und mehr ist Thema bei Lisa Grubmickler. Vorher der Wettercheck. Kein Fitzelchen Nebel und nur ein paar lockere Wolken. Der Sonne steht heute nichts im Weg. Ein wunderbarer Herbsttag bei 10 bis 15 Grad. Morgen schaut's ähnlich aus. Wir starten wieder mit Nebel und dann übernimmt die Sonne.
1: Es ist 4 Uhr. 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
2: Mit Lisa Grubwinkler. Weniger Gäste und weniger Übernachtungen. Die Tourismusbilanz für August fällt in Niederbayern schwächer aus als im Vorjahr. Gründe dafür kennt Michael Braun, Vorstand des Tourismusverbands Ostbayern.
3: Generell war ja der August deutschlandweit etwas schwächer und heute kam da auch die Analyse. Es gab einen Rückgang bei den Inlandsgästen von 1,1% und eine Zunahme bei den Auslandsgästen von 1,6%. Da muss man aber wissen, dass wir natürlich in Ostbayern annähernd 96% Inlandsurlauber haben, also durchaus von dieser rückgehenden Nachfrage im August betroffen waren.
2: In Niederbayern sinkt die Zahl der Gäste deswegen um rund 3% auf 360.000 Urlauber.
1: 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Neues aus dem Gäuboden.
4: In knapp 300 Tagen startet in Straubing wieder die 5. Jahreszeit. Die Wirtsfamilie Grinner feiert dann 30-jähriges Jubiläum auf dem Gäuboden-Volksfest. Und es wird sich einiges ändern. Festwirt Josef Grinner zieht sich zurück und übergibt an Tochter Leni. Obendrauf bekommt das Zelt eine neue Fassade. Neu ist natürlich auch das Bier im Festzelt Grinner. Das kommt kommendes Jahr zum ersten Mal von der Brauerei Stüttner. Aus Straubing, Daniela Feller.
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5: In Sembach glaubt die Polizei an keinen Zufall mehr. Auf einem Parkplatz entlang der B20 ermitteln die Beamten wegen Brandstiftung. Gestern und am Samstag muss abends die Feuerwehr anrücken, weil Mülltonnen brennen. Die Feuer sind schnell gelöscht, Fahrzeuge werden nicht beschädigt. Hinweise auf einen möglichen Feuerteufel gibt es aktuell noch keine. Aus Sembach bei Landau, Johannes Stettner.
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2: Strom in Deutschland soll endlich günstiger werden, verkündet jetzt Bundeskanzler Merz. Er will Versprechen aus dem Wahlkampf umsetzen und die Stromsteuer für alle senken, und zwar auf das europäische Mindestmaß. Bisher hat die Bundesregierung nur Steuersenkungen für die Industrie geplant. Deutschland und Frankreich verbünden sich, um die europäische Autoindustrie zu stärken. Gemeinsam wollen beide Länder so gegen Konkurrenz aus Asien bestehen. Eine entsprechende deutsch-französische Vereinbarung wird gerade vorbereitet. Deutschlands Tennisass Alexander Zverev hat es geschafft. Noch heuer wird er die Nummer 1 der Welt. Das zeigen neue Ranglistenrechnungen. Zverev ist nach Boris Becker erst der zweite deutsche Mann, der das schafft. Soweit unser News-Update. 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
0: Damit wir auch wirklich voll informiert sind, fehlt jetzt nur noch ein Verkehrsupdate. Und da haben wir aktuell keine Meldungen. Blitzer haben wir aktuell in der Harburger Straße in Landau und in der alten Umgehungsstraße in Landau. Wenn ihr noch was seht, dann schreibt uns gerne eine WhatsApp an die 0800 14 15 800. Gute Fahrt!
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0: Kurz nach 4. Hi, schön, dass ihr uns mitnehmt. Hey, was ist denn das für ein herrlicher Montag heute? Die Sonne scheint hier rein in die Büros und Werkstätten. Wir werkeln ganz gemütlich vor uns hin, ratschen ab und zu ein bisschen mit den Kollegen. Ja, mit den richtigen Menschen und der richtigen Musik fühlt sich Arbeit gar nicht nach Arbeit an. Clean Bandit mit Jazz Glynn hier für unseren Montagnachmittag und Olivia Dean. Man I Need. Einen ganz besonderen Mann haben wir hier gleich bei uns. Über 50 Millionen verkaufte Tonträger und immer noch so am Boden geblieben. Und vor allem hat er ein Herz für andere. Um wen es geht, hören wir nach diesem 90er hier. Ten Sharp mit You.
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0: man tut oder mit einem Teil dessen anderen eine Hilfestellung geben kann. Und dann macht das eigene Dasein ein bisschen mehr Sinn.
1: Und deswegen hat Peter Maffay in Straubing die Lotteriegewinner besucht. Und den Klinikclowns hat er einen 100.000-Euro-Scheck überreicht. Elisabeth Makepeace, du bist die Vorsitzende des Klinik-Clowns-Vereins. Was bedeutet denn dieses Geld für euch?
2: Das nimmt viel von der ständigen Sorge eigentlich, ob wir auch fürs nächste Jahr genug Spenden haben, genug Gelder haben, um das zu garantieren, dass wir regelmäßig kommen. Also mit dem Betrag heute, da können wir ganz, ganz viele Einsätze finanzieren.
1: Ja, neben der Musik, da ist für Peter Maffay auch soziales Engagement besonders wichtig. Am Wochenende, da war er in Straubing, hat im Seniorenheim St. Nikolaus sehr, sehr viele Autogramme verteilt und 100.000 Euro an den Klinik-Clowns-Verein gespendet. Wow, was für ein Mann.
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0: ein wunderschöner Song, so richtig zum Einkuscheln. Alec Benjamin ist das zusammen mit Alessia Cara, Let Me Down Slowly. Auch wenn die Sonne scheint, T-Shirt-Wetter ist auf jeden Fall vorbei. Und ja, die Sommerreifen müssen jetzt auch langsam runter. Habt ihr schon Termin in der Werkstatt? Oder wartet ihr noch ein bisschen? Also nur zur Info, am großen Aber liegt schon der erste Schnee. Also es geht wieder schneller Richtung Winter, als wir schauen können. Aber jetzt konzentrieren wir uns erstmal auf die Playlist für unseren Herbst. Tampa City, gleich mit Self-Aware.
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1: Es geht auf 16:30 zu. Warum übervorsichtig sein Leben retten kann? Das und mehr in den News. Erster Wettercheck. Sonne und Wolken teilen sich heute den Himmel. Ja, so schaut der Herbst schon deutlich angenehmer aus. Frisch bleibt es trotzdem. 15 Grad an der Spitze sind es heute. Morgen ähnlich. Mittwoch ist dann auch immer wieder Regen in Sicht.
2: Es ist 16:30. 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
3: Mit Lisa Grubwinkler. Vorsicht ist besser als Nachsicht. Das ist heute Motto am Bayerischen Präventionstag. Schon vergangenes Jahr findet der an Schulen statt. Heuer wird er auf die ganze Region ausgeweitet. Ziel ist es, darauf aufmerksam zu machen, wie wichtig Prävention für unsere Gesundheit ist. Auch bei uns in Niederbayern sind deswegen heute Aktionen geplant, unter anderem beim Landshuter-Seniorentreff, im Gesundheitsamt in Straubing oder auch am Krankenhaus Eckenfelden.
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4: Einer der größten deutschen Rockstars ist bei uns zu Gast, Peter Maffay. Er schaut als Lotteriebotschafter in Straubing vorbei. Der Sänger besucht Gewinner und verteilt in einem Altenheim Autogramme. Hier wird Peter Maffay von ganz vielen glücklichen Gesichtern empfangen.
5: Das erzeugt, wenn es möglich ist, so umzusetzen, das erzeugt bei mir ebenfalls ein Lächeln. Das sieht man vielleicht nicht, aber das ist so. Es ist ein wunderschönes Gefühl.
4: Außerdem hat Peter Maffay 100.000 Euro an die Klinik-Clowns gespendet. Aus Straubing, Daniela Feller.
2: Der Sport in der Region.
6: Aus der Traum für unsere Volleyball-Mädels von Navarro Straubing. Sie müssen sich im Halbfinale um den Bayerischen Pokal dem Ligarivalen TV Planegg Krailling geschlagen geben. Mit dem 0:2 landen die Straubinger auf Platz 3. Navarro-Trainer Roland Schwab sagt nach dem Turnier in Dingolfing:
7: Heute ist es uns nicht gelungen, unser bestes Volleyball aufs Parkett zu bringen. Dementsprechend war dann der erste Satz offen gegen Planegg und ja, steht 18-2 und dann geht es um die berühmten letzten 2 Punkte im Volleyball und ja, da geht der erste Satz in die Richtung von Planegg und das hat uns dann schon zugesetzt und von dem haben wir uns dann nicht mehr ganz erholt.
6: Die Mädels von Navarro Straubing sind aber faire Verlierer und gratulieren dem Pokalsieger Dingolfing herzlich. Aus Dingolfing, Holger Bier.
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3: Schuldspruch gegen einen Arzt aus Niederbayern. Der Bundesgerichtshof bestätigt jetzt ein Urteil gegen den Mediziner. Er soll Hausbesuche abgerechnet, aber nicht erbracht haben. Außerdem steht ein sexueller Übergriff im Raum. Der Niederbayer muss jetzt ins Gefängnis. Umweltschutz ist teuer. Für seine Klimaneutralität muss Deutschland rund 6 Billionen Euro ausgeben. Das zeigt eine Studie im Auftrag der Förderbank KfW. Ein Großteil der Ausgaben fließt demnach in den Bereich Verkehr. Papst Leo legt sich unters Messer. Das Vatikanoberhaupt wird an der Lunge operiert. Laut italienischen Medien soll der geplante Eingriff schon morgen oder am Mittwoch stattfinden. Soweit unser News-Update. 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
1: Danke dir, Lisa. Jetzt noch ein Verkehrsupdate. Ihr habt aktuell freie Fahrt. Geblitzt wird im Moment in Straubing im Michaelsweg, in Landau in der Harburger Straße und in Landau in der alten Umgehungsstraße. Danke an Lennart fürs Bescheid geben. Wenn ihr an einem Blitzer vorbeikommt, dann meldet euch doch auch gern bei uns. Die Nummer ins Studio ist die 0800 14 15 800. Kommt gut an.
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0: Teddy Swims mit Bad Dreams hier im Musikmix deines Lebens. Wer von euch hat denn Geschwister? Und bei wem war das früher auch immer Krieg, wenn es ums Teilen ging? Also Kekse werden höchst professionell in der Mitte geteilt, Schokoladenstückchen genauestens verglichen, dass da ja keiner mehr bekommt als der andere. Man muss sagen, da haben die Kids von heute uns ja was voraus.
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1: Backstreet's Back und zwar mit Filmmusik. Nein, nicht für eine romantische Komödie, sondern für einen Kinderfilm. Paw Patrol, der Dino-Film. Naja, die fünf Backstreet Boys sind mittlerweile alle Väter und die Fangirls von früher sind heute oft Mütter. Dann ist beim Filmabend mit den Kids auch was für uns dabei. Das ist Bottle Up.

0: Backstreet Boys mit ihrem neuen Song Bottle Up hier um kurz vor fünf. Ja, es ist kurz vor fünf und es geht in den Feierabend. Da brauchen wir auf jeden Fall ein bisschen Powermucke, oder? Ja, nehmen wir genauso. Bebe Rexha mit New Religion. Zuerst ist aber noch Lisa Grobwinkler dran. Sie hat folgendes Thema in den News dabei. Weniger Autos, mehr Radwege und Bushaltestellen. Und wir schauen zum Wetter. Ja, die leichten Jacken können wir langsam einwintern. 10 bis 15 Grad heute, allerdings mit ganz viel Sonne und nur ein paar lockeren Wolken. Selbes Spiel auch morgen.
1: 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Es ist 5 Uhr. 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
2: Mit Lisa Grubwinkler. Hereinspaziert heißt es gestern bei ganz vielen Künstlern in der Region. 194 von ihnen machen beim Tag Ateliers in Niederbayern mit und öffnen ihre Werkstätten für Besucher. Und Bezirkstagschef Olaf Heinrich, der kennt auch die Bedeutung des Aktionstags.
3: Viele Menschen nutzen die Gelegenheit, die Schwelle in das Atelier zu überschreiten und zu erleben, wie vielfältig die Kunstszene Niederbayerns ist. Niederbayern hat ganz viel zu bieten und es gibt inspirierende Künstlerinnen und Künstler, die seit vielen Jahren hier vor Ort wirken.
2: Insgesamt spricht Heinrich von einem erfolgreichen Ateliertag.
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5: Rekord am TUM-Campus in der Goibodenstadt. Zum heutigen Semesterstart werden 350 neue Studenten begrüßt. So viele wie noch nie. Ein starkes Symbol für den Standort Straubing meint auch Rektor Volker Sieber. Dabei ist der TUM-Campus international beliebt. Menschen aus über 70 Nationen studieren hier. Vom TUM-Campus in Straubing, Lorenz Gruber.
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6: Das Auto ist und bleibt hier Fortbewegungsmittel Nummer 1. Das zeigen Ergebnisse der Mobilitätsbefragung, die vor kurzem beim ersten runden Tisch Mobilität vorgestellt werden. Dabei tauschen sich Vertreter aus allen kommunalen Ebenen aus. Sie sind sich einig, der Anteil des Radverkehrs soll steigen. Außerdem muss der ÖPNV in der Region weiter ausgebaut werden. Um das zu schaffen, trifft sich der runde Tisch Mobilität ab sofort einmal im Jahr. Aus Dingolfing, Tamara Neuberger.
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2: Schuldspruch gegen einen Arzt aus Niederbayern. Der Bundesgerichtshof bestätigt jetzt ein Urteil gegen den Mediziner. Er soll Hausbesuche abgerechnet, aber nicht erbracht haben. Außerdem steht ein sexueller Übergriff im Raum. Der Niederbayer muss jetzt ins Gefängnis. Umweltschutz ist teuer. Für seine Klimaneutralität muss Deutschland rund 6 Billionen Euro ausgeben. Das zeigt eine Studie im Auftrag der Förderbank KfW. Ein Großteil der Ausgaben fließt demnach in den Bereich Verkehr. Papst Leo legt sich unters Messer. Das Vatikanoberhaupt wird an der Lunge operiert. Laut italienischen Medien soll der geplante Eingriff schon morgen oder am Mittwoch stattfinden. Soweit unser News-Update. 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
0: Und es geht in den Feierabend. Da ist es auf den Straßen natürlich etwas voller. Meldungen haben wir aber keine. Blitzer stehen aktuell in Straubing im Michaelsweg. 30 sind hier erlaubt. Und 2 Blitzer haben wir in Landau. Einmal in der alten Umgehungsstraße und einmal in der Harburger Straße. Ihr habt auch was gesehen? Dann klingelt gern durch unter der 0800 14 15 800. Gute und sichere Fahrt.
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0: Wir haben richtig was weggearbeitet heute. Und das am gerade mal ersten Arbeitstag der Woche. Da dürfen wir uns jetzt auch einfach mal selber auf die Schulter klopfen. Und vor allem dürfen wir jetzt in den Feierabend. Dua Lipa, die klingt besonders gut, wenn wir uns auf den Heimweg machen. Seht ihr auch so, oder? Break my heart. Und die Sonne lassen wir uns so richtig schön ins Gesicht scheinen. Mit Katja Nye.
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0: Oh, summer dreaming. Jetzt drehen wir die Boxen auf Anschlag. Mit dem Partybus geht's rein in den Feierabend. Das ist Bebe Rexha mit ihrem Insomnia-Cover New Religion. Kommt gut heim.

0: So klingt der Montag. Ja, so klingt der Feierabend am Montag. Kate Janai mit Summer Dreamin'. Was für ein wunderschöner Start heute in die Woche. Ganz viel Sonnenschein, wunderschöne Herbstfarben und ganz viele bunte Geldscheine. 1.000 Euro insgesamt für euer Ehrenamt. Die haben unsere Muntermacher heute schon wieder an einen Verein in Niederbayern vergeben. Hör mal rein.
1: Wofür wollt ihr denn die 1.000 Euro nutzen?
2: Für unsere Gruppen, die sollen davon profitieren. Ob das jetzt an Ostern Ostereiersuchen ist, zum Saisonende im Juli ein gemeinsames Schwimmfest zu Weihnachten, natürlich der Besuch vom Weihnachtsmann. Also es gibt schon sehr viele Sachen, was wir für alle im Verein anbieten, und da gehört auch dazu, dass die Inklusionsgruppe mitfeiert. Es ist immer schön, wenn man dann gemeinsam irgendwas macht und alle dann ein Lachen im Gesicht haben und eine Freude haben dazu.
1: Na, dann freuen wir uns, wenn wir euch ein Lächeln ins Gesicht zaubern dürfen. 1.000 Euro gehen an den Schwimmverein Straubing.
2: Das ist jetzt wunderbar. Ja, schön. Das ist eine schöne Überraschung.
1: Was für ein Start in die Woche.
0: Ja, aber sowas von herzlichen Glückwunsch an den Schwimmverein Straubing. Wenn ihr euren Verein auch mit 1.000 Euro aufpäppeln wollt, dann bewerbt euch jetzt einfach für unsere Aktion Ehrensache Niederbayern. Die ganze Woche verteilen wir noch 1.000 Euro an die Vereine in der Region.

0: 90er Nummer von Bryan Adams. The only thing that looks good on me. Und was am Arsch? Auf Instagram, da gehen gerade mehrere Videos aus Niederbayern viral von einem Wellnesshotel, das seine Tiefgarage flutet. Ja, tatsächlich, die lassen das Wasser aus ihren Pools einfach in diese Garage ab. Dann werden die Poolbecken gereinigt und das Wasser wieder zurückgeleitet. Klingt jetzt erstmal ein bisschen irre, aber ist eigentlich gar nicht so eine verkehrte Idee, vor allem in Zeiten von Wasserknappheit. Der Hotelbesitzer meint, diese Methode spart ihm im Jahr circa 6,5 Millionen Liter Wasser. Ja, nicht schlecht. Das ist mal wieder echter niederbayerischer Innovationsgeist hier. 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Wir haben gleich die Playlist für Niederbayern mit Mal Smith. Nice to meet you. Noch vor halb.
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3: Es wird 5:30 und damit Zeit für ein News-Update. Lisa Grubwinkler schaut sich Polarlichter in der Region an. Und wir machen den Abstecher zum Wetter. Na, der Schmuddelherbst, der macht jetzt erstmal Pause. Sonne-Wolken-Mix heute und morgen bei um die 13 Grad. Mittwoch wird's leider ein bisschen ungemütlicher. Immer wieder ziehen Regenwolken durch. Zum Abend reißt's dann aber schon wieder auf.
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5: Mit Lisa Grubwinkler. Weniger Gäste und weniger Übernachtungen. Die Tourismusbilanz für August fällt in Niederbayern schwächer aus als im Vorjahr. Gründe dafür kennt Michael Braun, Vorstand des Tourismusverbands Ostbayern.
6: Generell war ja der August deutschlandweit etwas schwächer und heute kam da auch die Analyse. Es gab einen Rückgang bei den Inlandsgästen von 1,1% und eine Zunahme bei den Auslandsgästen von 1,6%. Da muss man aber wissen, dass wir natürlich in Ostbayern annähernd 96% Inlandsurlauber haben, also durchaus von dieser rückgehenden Nachfrage im August betroffen waren.
5: In Niederbayern sinkt die Zahl der Gäste deswegen um rund 3% auf 360.000 Urlauber.
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7: Hausfriedensbruch mit Aussicht passiert gestern in Straubing. Drei Jugendliche steigen in eine Baustelle in der oberen Bachstraße ein. Sie klettern auf einem Gerüst 6 Stockwerke hoch, rauchen oben Gras und genießen nach eigener Aussage die Aussicht. Erst die Polizei kann die 15- und 16-Jährigen runterholen und erteilt ihnen einen Platzverweis. Aus Straubing, Tabea Mann.
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8: Polarlichter gibt's nicht nur in Island oder Norwegen, sondern auch bei uns. Am Wochenende färbt sich der Himmel über St. Engelmar lila und grün. Das sogenannte Nordlicht flackert in der Nacht auf Sonntag am Himmel. Auch ansonsten gibt sich der Bayerwald gerade nordisch. Am großen Aber liegt schon der erste Schnee. Aus der Niederbayern-Redaktion. Helen Lorbeer.
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5: Nach dem Rücktritt von Bärbel Baas schaut ganz Deutschland auf ihren SPD-Co-Chef Klingbeil. Der will seine Regierungsämter behalten, auch wenn er bei den Neuwahlen beim nächsten Parteitag nicht mehr SPD-Vorstand wird. Das verkündet der Finanzminister und Vizekanzler heute. Wer noch Briefe verschickt, muss bald tiefer in die Tasche greifen. Laut Bundesnetzagentur soll das Porto ab Januar um 20% teurer werden. Ein Standardbrief könnte dann mehr als 1 Euro kosten. Auch Pakete sind wohl vom Preisanstieg betroffen. Cyberkriminelle in Frankreich haben es auf Supermärkte abgesehen. In der Nacht auf heute hacken sie die Kühlanlagen in rund 300 Läden. Die gekühlte Ware taut auf, wird schlecht und muss jetzt vernichtet werden. Soweit unser News-Update. Mehr gibt's in der App und auf der Website.
3: Jetzt der Feierabendverkehrscheck. Hier und da läuft's natürlich etwas zäher. Große Staus oder Unfälle haben wir aber keine. Lennart hat einen Blitzer gesehen, und zwar in Straubing im Michaelsweg. Dann haben wir noch 2 Blitzer in Landau, in der Harburger Straße und in der alten Umgehungsstraße. Ihr habt auch noch irgendwo einen Blitzer stehen sehen? Dann schickt ihn uns gerne rein an die 0800 1415 800. Kommt gut und sicher an euer Ziel.
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0: selten entspannte Nummer. Suzanne Vega mit Luca hier für unseren Montagabend. Wann habt ihr denn zum letzten Mal einen Brief geschrieben? Jetzt keine Geburtstagskarte, sondern so ein richtiger Brief. Wird immer seltener, ne? Klar, also mit dem Handy geht's natürlich auch schneller und vor allem billiger. Ja, die Bundesnetzagentur, die will die Preise für den Briefversand jetzt extrem anziehen. Ab 2027 um 20,35%. Das heißt, summa summarum kostet der Brief dann nicht mehr wie jetzt 95 Cent, sondern ungefähr 1,14 Euro. Muss man ehrlich sagen, das wirbt jetzt auch nicht unbedingt dafür, dass wir wieder mehr Briefe schreiben. Was heute sonst noch so wichtig ist, jetzt vom Andi.
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2: Ich bin der Mikkel Andi. Grüß euch. Nach dem Puma vom Notzinger Moos wird weiter gesucht. Jetzt haben sie noch eine Reiterstaffel dazugeholt. Mit Hubschrauber, Drohnen und so weiter haben sie ja bis jetzt nichts gefunden. Vor einer Woche hat ein Jäger mit seinem Nachtsichtgerät eine Katze aufgenommen, die ausschaut, wie wenn es ein Puma sein kann. Seitdem wird im Landkreis Erding danach gesucht. Wenn es überhaupt gegeben hat, hat es nicht lang gehalten. Die Energiewaffenruhe zwischen Russland und der Ukraine. Der Trump hat ja gestern gesagt, er hätte da was ausgehandelt. Jetzt ist schon wieder ein ukrainisches Heizkraftwerk von den Russen bombardiert worden und Russen sagen, die Ukrainer haben schon wieder Drohnen geschickt. Der Rhein, Donau und Weichsel haben momentan so wenig Wasser, wie es noch nie in einem September gehabt haben. Zumindest seitdem man es weiß. Der September ist recht trocken gewesen und auch warm. Temperatur ist 2,5 Grad über Mittelwert von 1991 bis 2020 gewesen. So, jetzt kennt's euch aus. Servus, macht's es gut.
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1: Für das, was jetzt kommt, brauchen wir mindestens Lautstärkestufe 8 von 10. Das ist ein Song zum Mitsingen, zum Mitgrooven, zum Mitwippen, zum Tanzen. Dieser Song ist genau das, was er verspricht. High Energy, Power, gute Vibes und Rampenlicht. Evelyn Thomas für euch. Hi.

0: Susanne Thomas mit High Energy. Es wird 18 Uhr. Jetzt gehen wir dann doch schon langsam in den entspannten Teil über. Zusammen mit Mark Forster. Komm, wir singen ein Lied davon, dass es uns gibt. Singt uns was. Ein Lied. Gleich. Wer zündet denn fremden Müll an? Das und mehr ist Thema in den News. Vorher der Wettercheck. Kein Fitzelchen Nebel und nur ein paar lockere Wolken. Der Sonne steht heute nichts im Weg. Ein wunderbarer Herbsttag bei 10 bis 15 Grad. Morgen schaut's ähnlich aus. Wir starten wieder mit Nebel und dann übernimmt die Sonne.
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5: Mit Lisa Grubwinkler. Vorsicht ist besser als Nachsicht. Das ist heute Motto am Bayerischen Präventionstag. Schon vergangenes Jahr findet der an Schulen statt. Heuer wird er auf die ganze Region ausgeweitet. Ziel ist es, darauf aufmerksam zu machen, wie wichtig Prävention für unsere Gesundheit ist. Auch bei uns in Niederbayern sind deswegen heute Aktionen geplant. Unter anderem beim Landshuter-Seniorentreff, im Gesundheitsamt in Straubing oder auch am Krankenhaus Eckenfelden.
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6: Zugbegleiter leben gefährlich. Das zeigt erst gestern wieder ein Fall im Regionalzug nach München. Ein 22-Jähriger ist ohne Fahrkarte unterwegs. Als ein Schaffner ihn kontrolliert, wird der Syrer aggressiv und schubst den Mann. Bei Wörth fliegt der Angreifer aus dem Zug. Weil er danach noch mit Steinen auf die Bahn wirft, landet er bei der Bundespolizei. Aus Wörth an der Isar, Emil Schmidt.
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7: In Sembach glaubt die Polizei an keinen Zufall mehr. Auf einem Parkplatz entlang der B20 ermitteln die Beamten wegen Brandstiftung. Gestern und am Samstag muss abends die Feuerwehr anrücken, weil Mülltonnen brennen. Die Feuer sind schnell gelöscht, Fahrzeuge werden nicht beschädigt. Hinweise auf einen möglichen Feuerteufel gibt es aktuell noch keine. Aus Sembach bei Landau, Johannes Stettner.
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5: Nach dem Rücktritt von Bärbel Baas schaut ganz Deutschland auf ihren SPD-Co-Chef Klingbeil. Der will seine Regierungsämter behalten, auch wenn er bei den Neuwahlen beim nächsten Parteitag nicht mehr SPD-Vorstand wird. Das verkündet der Finanzminister und Vizekanzler heute. Wer noch Briefe verschickt, muss bald tiefer in die Tasche greifen. Laut Bundesnetzagentur soll das Porto ab Januar um 20% teurer werden. Ein Standardbrief könnte dann mehr als 1 Euro kosten. Auch Pakete sind wohl vom Preisanstieg betroffen. Cyberkriminelle in Frankreich haben es auf Supermärkte abgesehen. In der Nacht auf heute hacken sie die Kühlanlagen in rund 300 Läden. Die gekühlte Ware taut auf, wird schlecht und muss jetzt vernichtet werden. Soweit unser News-Update. Mehr gibt's in der App und auf der Website.
0: Danke, Lisa. Jetzt checken wir noch schnell, wie es auf den Straßen ausschaut. Ah, wunderbar. Keine Meldungen, ihr kommt gut voran. Blitze haben wir aktuell im Michaelsweg in Straubing. 30 sind hier erlaubt. Und 2 Blitzer stehen in Landau, einmal in der Harburger Straße und einmal in der alten Umgehungsstraße. Wenn ihr noch was seht, dann schreibt uns gerne WhatsApp an die 0800 14 15 800. Gute Fahrt.
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0: Kurz nach 6, noch ein kurzer Abstecher in den Supermarkt, Wocheneinkauf oder eine Kleinigkeit fürs Abendessen, die Kids vielleicht noch vom Training oder vom Musikunterricht abholen und dann geht's aber wirklich heim. Für die letzten Meter bis zur Haustür, Michael Schulte. Mit Stay. Wenn ihr es schon aufs Sofa geschafft habt, dann haben wir Bell, Book and Candle für euch. Rescue Me. Und für die extra Portion Entspannung am Montagabend, Mark Forster, ein Lied.

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0: Bell, Book & Candle, das sind die 90er hier im Musikmix deines Lebens mit Rescue Me. Ja, in diesem Fall, da hilft auch keine Salbe mehr. Letzte Woche, da wurde eine Frau in Neutraubling von einem Dackel gebissen. Das ist schmerzhaft und auch nicht so ganz ungefährlich, vor allem in ihrem Fall. Ja, die Seniorin, die wird so schwer verletzt, dass sie sogar eine Hauttransplantation braucht. Ja, so ein Dackel, der schaut eigentlich so lieb aus, gell, so klein und von dem meint man gar nichts Böses. Aber es ist halt doch ein Jagdhund und Dackel sind verdammt stur.
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2: Watschen. Na, das ist nicht die Bezeichnung der Gangart von Enten. Ein Watschen ist eine Ohrfeige, Schelle oder wie ich das sagen darf, eine kleine körperliche Korrektur. Ein Watschen ist eine Ohrwascheldruckwelle mit Charakterbildung. Und manchmal ist ein Watschen schneller als jedes Argument. Mein Opa zum Beispiel, der war sparsam. Auch mit Watschen. Aber wenn, dann mit Qualität. Ein Watschen ist keine Gewalt. Das ist eine bayerische Denkpause mit Handschlag.
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0: 80er von Annie Lennox. Walking on Broken Glass für unseren Feierabend. Wer von euch hat auch Hunger wie ein Bär und sowas von keine Motivation, heute noch irgendwo rumzukochen? Oh. Ja, aber immer irgendwas aus der Tiefkühltruhe oder irgend so ein windiges Sandwich. Ist auch nicht das Wahre. Also, raffen wir uns nochmal auf, ran an den Herd und wenn es nur Nudeln sind, sind wir gleich fertig. Martin Garrix und Ed Sheeran, mit denen kann Kochen sogar Spaß machen. Gleich mit Repeat It.
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0: Es wird 6:30. Was besprechen die Mobilitätsritter der Tafelrunde eigentlich so? Das und mehr gleich in den News. Erst der Wettercheck. Sonne und Wolken teilen sich heute den Himmel. Ja, so schaut der Herbst schon deutlich angenehmer aus. Frisch bleibt es trotzdem. 15 Grad in der Spitze sind es heute. Morgen ähnlich. Mittwoch ist dann auch immer wieder Regen in Sicht.
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2: Mit Lisa Grubwinkler. Hereinspaziert heißt es gestern bei ganz vielen Künstlern in der Region. 194 von ihnen machen beim Tag Ateliers in Niederbayern mit und öffnen ihre Werkstätten für Besucher. Und Bezirkstagschef Olaf Heinrich, der kennt auch die Bedeutung des Aktionstags.
3: Viele Menschen nutzen die Gelegenheit, die Schwelle in das Atelier zu überschreiten und zu erleben, wie vielfältig die Kunstszene Niederbayerns ist. Niederbayern hat ganz viel zu bieten und es gibt inspirierende Künstlerinnen und Künstler, die seit vielen Jahren hier vor Ort wirken.
2: Insgesamt spricht Heinrich von einem erfolgreichen Ateliertag.
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5: In knapp 300 Tagen startet in Straubing wieder die 5. Jahreszeit. Die Wirtsfamilie Grinner feiert dann 30-jähriges Jubiläum auf dem Gäuboden-Volksfest. Und es wird sich einiges ändern. Festwirt Josef Grinner zieht sich zurück und übergibt an Tochter Leni. Obendrauf bekommt das Zelt eine neue Fassade. Neu ist natürlich auch das Bier im Festzelt Grinner. Das kommt kommendes Jahr zum ersten Mal von der Brauerei Stüttner. Aus Straubing, Daniela Feller.
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6: Das Auto ist und bleibt hier Fortbewegungsmittel Nummer 1. Das zeigen Ergebnisse der Mobilitätsbefragung, die vor kurzem beim ersten Rundentisch Mobilität vorgestellt werden. Dabei tauschen sich Vertreter aus allen kommunalen Ebenen aus. Sie sind sich einig, der Anteil des Radverkehrs soll steigen. Außerdem muss der ÖPNV in der Region weiter ausgebaut werden. Um das zu schaffen, trifft sich der Runde Tisch Mobilität ab sofort einmal im Jahr. Aus Dingolfing, Tamara Neuberger.
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2: Schuldspruch gegen einen Arzt aus Niederbayern. Der Bundesgerichtshof bestätigt jetzt ein Urteil gegen den Mediziner. Er soll Hausbesuche abgerechnet, aber nicht erbracht haben. Außerdem steht ein sexueller Übergriff im Raum. Der Niederbayer muss jetzt für 6 Jahre ins Gefängnis. Streift ein Puma durch Oberbayern. Passanten melden das Tier am Wochenende. Seitdem ist die Polizei auf der Suche danach. Ein Hubschrauber mit Wärmebildkameras bringt keine Erkenntnisse und auch Wildtierkameras liefern keine Hinweise auf die Existenz des angeblichen Pumas. Deutschlands Tennisass Alexander Zverev hat es geschafft. Noch heuer wird er die Nummer 1 der Welt. Das zeigen neue Ranglistenrechnungen. Zverev ist nach Boris Becker erst der zweite deutsche Mann, der das schafft. Soweit unser News-Update. 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
0: Und weiter geht's mit dem Verkehrsupdate und guten Nachrichten. Ihr habt freie Fahrt. Geblitzt wird im Moment in Straubing im Michaelsweg, in Landau in der Harburger Straße und in Landau in der alten Umgehungsstraße. Danke an Lennart fürs Bescheid geben. Wenn ihr an einem Blitzer vorbeikommt, dann meldet euch doch auch gern bei uns. Die Nummer ins Studio ist die 0800 14 15 800. Kommt gut an!
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0: Anastasia hier bei Maxima Radio, Left Outside Alone. Ja, wir können sie auch draußen lassen. Die Bücher, die Pfannen, die Vasen, Klamotten, CDs, Spielzeug von den Kids. Wenn wir Sachen nicht mehr brauchen, dann schmeißen wir sie entweder weg oder wir tun was Gutes und schenken sie weiter. Geht ganz einfach. Rein in den Karton, an die Straße stellen, zu verschenken, Schild dran, fertig. Helen Lobbe ist gerade bei mir im Studio und schaut sehr kritisch. Helen, das ist erlaubt, oder?
1: Ja, solange es auf unserem Grundstück steht, ja. Einfahrt, Fensterbrett, Eingangstür oder Müllhäuschen geht klar. Wenn wir es auf der Straße oder auf dem Bürgersteig abstellen, dann gibt's ein Problem. So. Da können wir uns dann nämlich wegen illegaler Müllablagerung strafbar machen. Und dann müssen wir für unsere aussortierten Sachen auch noch ein Bußgeld bezahlen.
0: Oh, welcome to Germany. Ja, aber das heißt, wenn ich ein Haus habe, geht's super einfach. Aber in der Stadt mit einer Wohnung haben wir ja gar keine andere Möglichkeit als einen Bürgersteig.
1: Ja, da bewegen wir uns zwar in einer rechtlichen Grauzone, aber Städte sind bei sowas meist tolerant. Okay. Wir müssen nur auf ein paar Dinge achten. Es muss klar draufstehen, zu verschenken. Und außerdem dürfen da dann nur saubere, gut erhaltene, ungefährliche und jugendfreie Sachen drin sein. Mhm. Und ganz wichtig, die Box darf nicht mitten auf dem Gehweg stehen. Ja, und falls dann irgendwie Dreck auf die Straße kommt, müssen wir den natürlich wegmachen. Genauso auch, wenn was zerbricht oder ja, kaputt geht.
0: Okay, also alles ordentlich hinstellen, sauber halten und dann sollte das eigentlich kein Problem sein. Das kriegen wir doch hin. Danke dir, Helen. Wenn euch das jetzt doch alles ein bisschen zu viel Aufwand ist, es gibt auch noch andere Menschen, die sich sehr über Spenden freuen. Zum Beispiel der Kinderschutzbund oder Rotkreuzläden. Aber auch hier bitte nur gut erhaltene Sachen hinbringen und kein Ramsch.
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1: Thomas McKenna, geboren als Sohn eines Plattenladenbesitzers in London. Also dem ist die Musik quasi in die Wiege gelegt worden. Mit 15 Jahren tritt er in Einkaufszentren und Coffeeshops auf. Und 2021... da schafft er den internationalen Durchbruch mit seinen Vocals auf Fireworks von Purple Disco Machine unter seinem Künstlernamen Moschina. Mittlerweile ist dieser Mann nach Berlin gezogen und liefert von hier aus richtige Banger-Musik. Seine neueste Nummer, die hören wir uns jetzt einfach mal gemeinsam an. Das ist

0: Wow.
1: Der wird mal richtig groß, glaube ich. Maskina mit Worshipping the Sun hier bei Maximal Radio. Ja, die Sonne, die verschwindet jetzt schon wieder vom Himmel. Und der Daniel, der kommt raus, also rein ins Studio. Madonna hat er für euch mit dabei, gleich nach den News. Lisa Grubwinkler checkt jetzt unter anderem, warum die Touris nicht mehr so gern zu uns kommen. Und wir schauen zum Wetter. Ja, die leichten Jacken können wir langsam einwintern. 10 bis 15 Grad heute, allerdings mit ganz viel Sonne und nur ein paar lockeren Wolken. Selbes Spiel auch morgen.
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3: Mit Lisa Grubwinkler. Weniger Gäste und weniger Übernachtungen. Die Tourismusbilanz für August fällt in Niederbayern schwächer aus als im Vorjahr. Gründe dafür kennt Michael Braun, Vorstand des Tourismusverbands Ostbayern.
4: Generell war ja der August deutschlandweit etwas schwächer und heute kam da auch die Analyse. Es gab einen Rückgang bei den Inlandsgästen von 1,1% und eine Zunahme bei den Auslandsgästen von 1,6%. Da muss man aber wissen, dass wir natürlich in Ostbayern annähernd 96% Inlandsurlauber haben, also durchaus von dieser rückgehenden Nachfrage im August betroffen waren.
3: In Niederbayern sinkt die Zahl der Gäste deswegen um rund 3% auf 360.000 Urlauber.
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5: Einer der größten deutschen Rockstars ist bei uns zu Gast, Peter Maffay. Er schaut als Lotteriebotschafter in Straubing vorbei. Der Sänger besucht Gewinner und verteilt in einem Altenheim Autogramme. Hier wird Peter Maffay von ganz vielen glücklichen Gesichtern empfangen.
6: Das erzeugt, wenn es möglich ist, so umzusetzen, das erzeugt bei mir ebenfalls ein Lächeln. Das sieht man vielleicht nicht, aber das ist so. Es ist ein wunderschönes Gefühl.
5: Außerdem hat Peter Maffay 100.000 Euro an die Klinik-Clowns gespendet. Aus Straubing, Daniela Feller.
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7: Polarlichter gibt's nicht nur in Island oder Norwegen, sondern auch bei uns. Am Wochenende färbt sich der Himmel über St. Engelmar lila und grün. Das sogenannte Nordlicht flackert in der Nacht auf Sonntag am Himmel. Auch ansonsten gibt sich der Bayerwald gerade nordisch. Am großen Aber liegt schon der erste Schnee. Aus der Niederbayern-Redaktion. Helen Blaubeer.
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3: Schuldspruch gegen einen Arzt aus Niederbayern. Der Bundesgerichtshof bestätigt jetzt ein Urteil gegen den Mediziner. Er soll Hausbesuche abgerechnet, aber nicht erbracht haben. Außerdem steht ein sexueller Übergriff im Raum. Der Niederbayer muss jetzt für 6 Jahre ins Gefängnis. Streift ein Puma durch Oberbayern. Passanten melden das Tier am Wochenende. Seitdem ist die Polizei auf der Suche danach. Ein Hubschrauber mit Wärmebildkameras bringt keine Erkenntnisse. Und auch Wildtierkameras liefern keine Hinweise auf die Existenz des angeblichen Pumas. Deutschlands Tennisass Alexander Zverev hat es geschafft. Noch heuer wird er die Nummer 1 der Welt. Das zeigen neue Ranglistenrechnungen. Zverev ist nach Boris Becker erst der zweite deutsche Mann, der das schafft. Soweit unser News-Update. 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
1: Nach den News geht's jetzt auf die Straßen. Und hier schaut's gut aus. Der Verkehr fließt. Blitzer stehen aktuell in Straubing im Michaelsweg, 30 sind hier erlaubt. Und 2 Blitzer haben wir in Landau, einmal in der alten Umgehungsstraße und einmal in der Harburger Straße. Ihr habt auch was gesehen? Dann klingelt gern durch unter der 0800 14 15 800. Gute und sichere Fahrt.
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8: Kurz nach 7. Einige von euch sind noch im Arbeitsendspurt. Wir haben die Playlist für deinen Herbst für euch. Mit einer extra Portion gute Laune Sound. Ob früher morgen oder am Nachmittag gleich nochmal, Kaffee ist doch einfach immer lecker. Laut Umfragen das absolute Lieblingsgetränk in Deutschland. Aber ist Kaffee auch so gesund? Die Frage, die beantworten wir gleich für euch.

0: Die K-Pop Demon Hunters Golden. Ja, der goldene Herbst, der kommt sicher wieder. Aber jetzt, wo es draußen wieder kälter wird, da wollen wir doch am liebsten den ganzen Tag eingemummelt im Bett verbringen. Hilft ja nichts. Wir müssen jeden Morgen wieder raus, unsere Arbeit erledigen. Dafür brauchen wir immer wieder einen ordentlichen Schub Koffein.
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0: Kaffee wird gerne auch das schwarze Gold genannt, ist für viele der tägliche Muntermacher. Ohne Tatze Kaffee geht's nicht. Aber ist der auch gesund? Diese Frage hat uns der Markus aus Geiselhöring gestellt. Melanie Reinhofer aus unserer Redaktion hat sich für dich schlau gemacht.
2: Ja, unser heißgeliebter Kaffee macht nicht nur wach. Koffein kann laut einer amerikanischen Studie bestimmte Gedächtnisleistungen verbessern. In Tests haben Teilnehmer Koffein zu sich genommen und konnten sich danach tatsächlich besser an Bilder erinnern als diejenigen ohne Koffein. Auch beim Thema Krebs gibt es interessante Hinweise. Studien zeigen einen Zusammenhang zwischen Kaffeekonsum und einem geringeren Risiko für Leberkrebs. Ob Kaffee tatsächlich schützt, ist aber nicht abschließend geklärt. Wir können unseren Kaffee also ruhig genießen. Positive Effekte sind möglich, ein Wundermittel ist er aber nicht.
0: Danke, Melanie. Haben wir wieder was gelernt? Habt ihr noch mehr Fragen? Dann schickt uns gerne kurze Nachricht per WhatsApp an die 0800 14 15 800.
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0: Sabrina Carpenter in der Playlist für dein Herbst. Taste. Was für ein Eishockey-Wochenende. Freitag schaffen die Straubing Tigers gegen Iserlohn ihren ersten zweistelligen Sieg in der Vereinsgeschichte. Gestern geht die Siegesserie leider zu Ende mit 1-2 gegen die Adler Mannheim. Freitag geht's in Frankfurt weiter. Und bei uns geht's weiter mit Mando Diao. Dance with somebody.
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0: Halb acht. Wir bringen euch auf den aktuellen Stand. Auch bei diesem Thema. Künstliche Intelligenz im Schulunterricht. Gleich mehr dazu in unserem News-Update. Und hier ist das Wetter. Richtig kalt wird die Nacht mit zwischen 3 und minus 3 Grad. Morgen erst Frühnebel, dann Sonne und am Nachmittag ziehen Wolken auf. Am Mittwoch kommt hier und da etwas Regen runter.
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2: Mit Lisa Grubwinkler. Viele Berufe ändern sich mit der künstlichen Intelligenz radikal. Ein Job wird die KI aber nicht ersetzen können, den des Lehrers. Aber an unseren Schulen spielt die KI trotzdem eine große Rolle, bei Hausaufgaben oder Präsentationen zum Beispiel. Lehrer sollten da ganz genau nachfragen, sagt Simone Fleischmann vom Bayerischen Lehrerinnen- und Lehrerverband.
3: Dass man sagt, wenn ihr das vortragt, zu dritt oder zu viert, wäre es mir ganz wichtig und den anderen Schülern natürlich auch, woher habt ihr euer Wissen? Wie habt ihr recherchiert? Woher habt ihr die unterschiedlichen Aussagen? Woher wisst ihr denn, was jetzt richtig ist?
2: Aber künstliche Intelligenz sollte nicht von den Schulen verbannt werden, denn sie liefert auch Wissen, das früher aus Büchern gekommen ist.
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4: In knapp 300 Tagen startet in Straubing wieder die fünfte Jahreszeit. Die Wirtsfamilie Grinner feiert dann 30-jähriges Jubiläum auf dem Gäuboden-Volksfest. Und es wird sich einiges ändern. Festwirt Josef Grinner zieht sich zurück und übergibt an Tochter Leni. Obendrauf bekommt das Zelt eine neue Fassade. Neu ist natürlich auch das Bier im Festzelt Grinner. Das kommt kommendes Jahr zum ersten Mal von der Brauerei Stüttner. Aus Straubing, Daniela Feller.
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5: Ein neuer Sportwagen sieht hier gar nicht mehr so neu aus. Der Fahrer hat sein Schmuckstück nämlich nicht unter Kontrolle. Bei der Auffahrt auf die Westtangente fliegt der Sportflitzer aus der Kurve und überfährt eine Leitplanke. Für die Bergung muss extra ein Kran anrücken. Aus Straubing, Erich Schemmer.
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6: Zugbegleiter leben gefährlich. Das zeigt erst gestern wieder ein Fall im Regionalzug nach München. Ein 22-Jähriger ist ohne Fahrkarte unterwegs. Als ein Schaffner ihn kontrolliert, wird der Syrer aggressiv und schubst den Mann. Bei Wörth fliegt der Angreifer aus dem Zug. Weil er danach noch mit Steinen auf die Bahn wirft, landet er bei der Bundespolizei. Aus Wörth an der Isar, Emil Schmidt.
1: Bayerischer Wald, aktuell.
7: Polarlichter gibt's nicht nur in Island oder Norwegen, sondern auch bei uns. Am Wochenende färbt sich der Himmel über St. Engelmar lila und grün. Das sogenannte Nordlicht flackert in der Nacht auf Sonntag am Himmel. Auch ansonsten gibt sich der Bayerwald gerade nordisch. Am großen Aber liegt schon der erste Schnee. Aus der Niederbayern-Redaktion. Helen Lorbeer.
2: Soweit unser News-Update. 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

0: American Girls. Harry Styles, die Musik seines Lebens, und im Sommer 2027 in Berlin. Am 2. und 3. Juli spielt er 2 Open-Air-Konzerte im ehemaligen Flughafen Tempelhof. Wenn ihr noch Tickets wollt, müsst ihr wirklich schnell sein. Wir gehen es jetzt erst einmal ruhig an.
1: Yeah. Dieses Jahr wird dieser Hit 30 Jahre. Immer noch Kult. Fugees mit Killing Me Softly.

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1: Noch 3 Wochen und dann haben die Kids schon wieder Herbstferien. Mensch, die haben's richtig gut. Wir denken einfach ein bisschen zurück an den Sommerurlaub mit Sound aus Italien. Eros Ramazzotti, Musica E. Musica E.

0: Eros Ramazzotti, Musica E. Aus Italien geht's wieder zurück nach Deutschland. Why don't you stay? Mit der neuen von Nico Santos. Why don't you stay? Nach dem News Update mit allen Neuigkeiten aus Bayern, Deutschland und der Welt. Wir schauen aufs Wetter. Die Temperaturen, die gehen runter in der Nacht mit zwischen 3 und minus 3 Grad. Morgen wechseln sich Nebel, Sonne und Wolken ab. Am Mittwoch zuerst Wolken und Regen. Am Nachmittag setzt sich mehr und mehr die Sonne durch.
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2: Ich bin Moritz Einzel. Kanzler Merz will, dass die CDU wieder besser dasteht. Und da setzt er unter anderem auf mehr Entlastung. Die Senkung der Stromsteuer für alle soll kommen, wie im Koalitionsvertrag vereinbart, hat Merz gesagt. Doch sein Bundesfinanzminister Klingbeil von der SPD hat ihn jetzt eingebremst. Er hat Zweifel, dass genug Geld dafür da ist.
3: Ich habe auch gar nichts gegen diese politische Forderung, nur sie muss auch finanziert werden können. Und ich sage Ihnen sehr klar, wir freuen uns, dass das Wachstum zurück ist, aber die Annahme, dass sich daraus dauerhaft eine Stromsteuersenkung finanzieren ließe, die kann ich heute nicht bestätigen.
2: Die Stromsteuer wurde bisher nur für bestimmte Wirtschaftsbereiche gesenkt. Die SPD soll ihre Parteispitze neu wählen. Das kündigte Finanzminister Klingbeil in seiner Funktion als Parteichef an, nach dem Rücktritt der Co-Vorsitzenden und Bundesarbeitsministerin Baas. Rund um den Jahreswechsel soll es einen SPD-Parteitag geben. Neuer Arbeitsminister wird der ehemalige rheinland-pfälzische Ministerpräsident Schweizer. Baas hatte ihren Rücktritt heute mit der Trauer um ihre Stieftochter und mit persönlichen Angriffen auch aus der Union begründet. Das Porto für den Briefversand ist in den letzten Jahren mehrfach erhöht worden, doch die Menschen schicken immer weniger Briefe, weil alles digitaler wird. Und auch die Post klagt über steigende Kosten für Personal, Material und Energie. Die Folge, das Porto dürfte zum Start des kommenden Jahres einen kräftigen Preisaufschlag erfahren. Laut Bundesnetzagentur sind gut 20% mehr möglich. Damit könnte dann zum Beispiel ein Standardbrief mehr als 1 Euro kosten. Rettungskräfte in Italien haben einen Höhlenforscher gerettet. Der 31-Jährige war mehr als 27 Stunden lang in einer Höhle auf Sardinien in 10 Metern Tiefe eingeschlossen. Ein Hangrutsch hatte am Sonntagnachmittag den Eingang zu der Höhle verschüttet. Der Höhlenforscher wurde nach seiner Rettung in ein Krankenhaus geflogen. Der Rechtsstreit um eine unerlaubte Wahlwerbung der AfD mit dem Sänger Heino ist mit einem Vergleich zu Ende gegangen. Die AfD Uckermark muss dem 87-Jährigen einen 4-stelligen Betrag zahlen. Außerdem gab es eine persönliche Entschuldigung. Ein AfD-Politiker aus der Uckermark hatte in sozialen Medien behauptet, Heino würde ihn wählen, wenn er könnte. Dagegen klagte der Volksmusiker.
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0: Oh, wird wieder richtig frisch am Abend. Viele von euch machen sich's daheim gemütlich mit ganz entspanntem Sound. In the middle of the night, I go walking in my sleep. Und mit Musik aus Österreich. Rein geht's mit der aktuellen von Nico Santos. Why don't you stay?
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Einmal in die 90er bitte mit Billy Joel, The River of Dreams. Willkommen im Feierabend am Montag, den 12. Oktober. Feiertag für alle Griller, es ist der Pulled Pork Tag. Wäre auch was gewesen fürs Abendessen. Heute vor 591 Jahren wird Agnes Bernauer in Straubing wegen Hexerei hingerichtet. Sie wird von ihrem Schwiegervater Herzog Ernst von Bayern in der Donau ertränkt. Vor 36 Jahren ist endgültig Schluss mit sowjetischer Besatzung in Deutschland. Die BRD und die Sowjetunion unterzeichnen in Bonn den Vertrag über den Truppenabzug. Gerhard Schröder sagt vor 21 Jahren Servus zur Politik. Nach der verlorenen Wahl kündigt er seinen Rückzug an und wird lieber Putin-Spezel. Ebenfalls vor 21 Jahren große Ehre für Rod Stewart. Rod the Mod bekommt einen Stern auf dem Walk of Fame. Platz 1 der Charts bekommt vor 41 Jahren Jennifer Rush für ganz viel Schmusebu, The Power of Love.

0: Sound aus Österreich, Seiler und Speer, Ankunft. Viel von euch bleiben daheim mit einem heißen Tee und dieser entspannten Nummer. Holly Humberstone, To Love Somebody. Gleich bei uns.
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0: schönen Feierabend euch. Warum uns im Sommer weniger Touristen besucht haben, das und mehr gleich in unserem News-Update. Und jetzt das Wetter. Richtig kalt wird die Nacht mit zwischen 3 und minus 3 Grad. Morgen erst Frühnebel, dann Sonne und am Nachmittag ziehen Wolken auf. Am Mittwoch kommt hier und da etwas Regen runter.
1: Es ist 8:30. 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
2: Mit Lisa Grubwinkler.
1: Das hat Niederbayern heute bewegt.
2: Weniger Gäste und weniger Übernachtungen. Die Tourismusbilanz für August fällt in Niederbayern schwächer aus als im Vorjahr. Gründe dafür kennt Michael Braun, Vorstand des Tourismusverbands Ostbayern.
3: Generell war ja der August deutschlandweit etwas schwächer. Und heute kam da auch die Analyse. Es gab einen Rückgang bei den Inlandsgästen von 1,1% und eine Zunahme bei den Auslandsgästen von 1,6%. Da muss man aber wissen, dass wir natürlich in Ostbayern annähernd 96% Inlandsurlauber haben, also durchaus von dieser rückgehenden Nachfrage im August betroffen waren.
2: In Niederbayern sinkt die Zahl der Gäste deswegen um rund 3% auf 360.000 Urlauber.
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4: Einer der größten deutschen Rockstars ist bei uns zu Gast, Peter Maffay. Er schaut als Lotteriebotschafter in Straubing vorbei. Der Sänger besucht Gewinner und verteilt in einem Altenheim Autogramme. Hier wird Peter Maffay von ganz vielen glücklichen Gesichtern empfangen.
5: Das erzeugt, wenn es möglich ist, so umzusetzen, das erzeugt bei mir ebenfalls ein Lächeln. Das sieht man vielleicht nicht, aber das ist so. Es ist ein wunderschönes Gefühl.
4: Außerdem hat Peter Maffay 100.000 Euro an die Klinik-Clowns gespendet. Aus Straubing, Daniela Feller.
1: Stadt Straubing, aktuell.
6: Rekord am TUM-Campus in der Goibodenstadt. Zum heutigen Semesterstart werden 350 neue Studenten begrüßt. So viele wie noch nie. Ein starkes Symbol für den Standort Straubing, meint auch Rektor Volker Sieber. Dabei ist der TUM-Campus international beliebt. Menschen aus über 70 Nationen studieren hier. Vom TUM-Campus in Straubing, Lorenz Gruber.
1: Landkreis Straubing-Bogen aktuell.
7: Mitten auf der Autobahn steht ein Rettungshubschrauber. Die A3 bei Kirchroth ist voll gesperrt. Der Grund? Ein schlimmer Motorradunfall. Für den 63-Jährigen kommt jede Hilfe zu spät. Offenbar ist der Mann mit seiner Maschine auf der nassen Fahrbahn weggerutscht. Nur Sekunden später knallt er gegen die Mittelleitplanke. Aus Kirchroth, Daria Felsner.
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8: Das Auto ist und bleibt hier Fortbewegungsmittel Nummer 1. Das zeigen Ergebnisse der Mobilitätsbefragung, die vor kurzem beim ersten runden Tisch Mobilität vorgestellt werden. Dabei tauschen sich Vertreter aus allen kommunalen Ebenen aus. Sie sind sich einig, der Anteil des Radverkehrs soll steigen. Außerdem muss der ÖPNV in der Region weiter ausgebaut werden. Um das zu schaffen, trifft sich der runde Tisch Mobilität ab sofort einmal im Jahr. Aus Dingolfing, Tamara Neuberger.
2: Soweit unser News-Update. 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

0: Linkin Park rocken den Abend. What I've done. Den richtigen Beruf finden, das ist gar nicht leicht. Und darum bereiten die Schulen in der Region die Kids darauf vor. Schulen, die das besonders gut machen, die kriegen sogar eine Auszeichnung dafür.
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0: Und zwar das Berufswahlsiegel. 10 niederbayerische Schulen haben das am letzten Dienstag gekriegt. Mit ihrer guten Berufsorientierung helfen sie Schülern leichter ins Berufsleben zu starten. Eine aktuelle Berufswahlsiegelschule ist die Realschule der Ursulinenstiftung in Straubing. Dem Direktor Ludwig R. bedeutet die Auszeichnung wirklich viel.
2: Es steckt doch einiges an Arbeit dahinter. Zum einen die Vorbereitung für das Siegel und natürlich auch die Durchführung der ganzen Aktivitäten zum Erreichen. Und deswegen ist das natürlich schon eine schöne und gelungene Auszeichnung. Wir sind das ganze Jahr über von der 5. Klasse weg für die Kinder da und bereiten sie letztendlich aufs Leben vor. Klar, es muss jeder in die Schule gehen, aber dennoch ist es so, dass ein Großteil der Kinder nach der Realschule in einen Beruf übergehen. Von dem her ist es uns allen wichtig, dass jeder am Ende nach Möglichkeit das findet, was er am liebsten mag und möglichst lange dann ausüben kann.
0: So wichtig für die Kids die Hilfe bei der richtigen Berufswahl. Dafür gibt's das Berufswahlsiegel heuer für 10 niederbayerische Schulen. Wir sagen herzlichen Glückwunsch.
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1: Mit einem jungen Mann, der schon richtig viel erlebt hat. Dominik Falk hat in der Serie Euphoria mitgespielt. Er war aber auch schon mal im Knast. Seine Bewährung verbringt er im Hausarrest und dann fängt er mit der Musik an. Jetzt geht er mit seinen Songs viral. Hier ist er mit Baby Doll.

0: Dominik Feig macht die Stunde voll mit Baby Doll und gleich stürzen wir uns in die 80er. Free Fallin'. Tom Petty kommt gleich nach dem News Update. Wir schauen aufs Wetter. Die Temperaturen, die gehen runter in der Nacht mit zwischen 3 und minus 3 Grad. Morgen wechseln sich Nebel, Sonne und Wolken ab. Am Mittwoch zuerst Wolken und Regen. Am Nachmittag setzt sich mehr und mehr die Sonne durch.
1: Es ist 9 Uhr. 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
2: Ich bin Moritz Einzel. Die Trauer um ihre verstorbene Stieftochter, aber auch persönliche Angriffe auch seitens der Union. Das ist heute die Begründung gewesen von Bärbel Baas, warum sie ihre Ämter als SPD-Chefin und als Bundesarbeitsministerin niederlegt. Ihr Co-Chef Klingbeil sprang Baas zur Seite.
3: Bärbel Baas hat deutlich gemacht, dass jetzt Grenzen erreicht sind. Eine Politikerin, die in Zeiten des persönlichen Leids und der persönlichen Trauer politischen Angriffen ausgesetzt ist. Das ist unanständig. Ich will es für mich in aller Klarheit sagen, das ist unanständig und niemand in unserem Land sollte das ertragen müssen.
2: Die CDU wies die Vorwürfe zurück. Kanzler Merz sagte, es habe lediglich auf sachlicher Ebene Meinungsverschiedenheiten gegeben, nicht aber auf persönlicher. Die CDU setzt nach den schweren Landtagswahlniederlagen auf mehr Entlastungen, Gerechtigkeit und Sicherheit. Kanzler Merz hat gesagt, dass unter anderem bald wie vorgesehen die Stromsteuer für alle gesenkt werden soll. SPD-Finanzminister Klingbeil hat aber Zweifel daran, dass das finanziert werden kann. Autoersatzteile sind innerhalb von 10 Jahren im Schnitt um mehr als 80% teurer geworden, deutlich stärker als die allgemeine Inflation. Laut Versicherungswirtschaft steigen dadurch auch die Reparaturkosten. Besonders betroffen sind Türen, Kotflügel und Außenspiegel. Im Sommer des vergangenen Jahres ist ein 36-jähriger Autofahrer auf der B17 in Augsburg mehrere Kilometer vor einem Notarztwagen hergefahren, statt ihn überholen zu lassen. Der Arzt kam deshalb verspätet beim Patienten an. Das Amtsgericht Augsburg hat den Autofahrer jetzt zu einer Geldstrafe von 13.500 € verurteilt, wegen Nötigung und eines verbotenen Kraftfahrzeugrennens. Außerdem darf der Mann erst frühestens nach 2 Jahren wieder seinen Führerschein neu beantragen. Alexander Zverev auf dem Tennisthron, wie einst Boris Becker. Das ist bald Realität, denn Zverev erklimmt spätestens zum Saisonende die Spitze der Weltrangliste. Beim Turnier in Shanghai sind Carlos Alcaraz und Ben Shelton früh raus und damit steht das jetzt fest. Zverev hat in diesem Jahr die French Open und die US Open gewonnen.
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2: Die A7 Würzburg Richtung Ulm ist zwischen Gollhofen und Uffenheim Langensteinach wegen eines defekten LKW gesperrt. Eine örtliche Umleitung ist eingerichtet. Vorsicht auf der A9 Berlin Richtung Nürnberg in Höhe des Dreiecks Bayerisches Vogtland. Da liegt ein Metallteil auf der Fahrbahn. A70 Schweinfurt-Werneck Richtung Bamberg zwischen Bamberghafen und Hallstatt. Ein totes Tier auf der Fahrbahn. Die A94 Passau Richtung München ist zwischen Schwindeck und dem Rastplatz Fürth-Holz Nord wegen eines Unfalls gesperrt. Und die B85 Regen Richtung Cham zwischen dem Abzweig nach Alt-Nussberg und Viechtach eine ungesicherte Unfallstelle.

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1: Auf gut Niederbayerisch. Heute habe ich Over My Shoulder von Mike and the Mechanics für euch dabei. Übersetzen kann man den Refrain etwa so. Ich schaue zurück über meine Schulter. Ich kann den Blick in deine Augen sehen. Ich hätte mir niemals gedacht, dass irgendwann vorbei sein könnte. Ich wollte doch nie Pfirti singen. Klassiker, der Mo checkt mal wieder gar nichts. Über Jahre hat er wohl nicht verstanden, dass passt schon bei einer Frau nicht wirklich es passt schon heißt, sondern dann zirkt er wieder auf. Aber das hat er mal wieder nicht verstanden. Okay, das ist halt wieder das klassische Männer-Frauen-Kommunikationsproblem. Er kann nicht über seine Gefühle schmatzen und sie macht dann irgendwann zu. Und ja, liebe Männer, ich muss schon zugeben, ihr habt es auch manchmal nicht leicht mit uns. Vielleicht gibt es doch irgendwann mal eine App, die das, was wir Damen sagen, für Männer leicht verständlich übersetzt. Das war doch die Rettung, oder? Wobei ich manchmal echt glaube, dass Männer und Frauen einfach überhaupt nicht zusammenpassen. Wurscht, ohne einander können wir ja auch nicht. Und ich kann sowieso nicht ohne Musi. Und deshalb gibt es jetzt Mike and the Mechanics mit Over My Shoulder.

0: 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Es ist 9:30. 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
1: Ich bin Moritz Einzel. Die Trauer um ihre verstorbene Stieftochter, aber auch persönliche Angriffe auch seitens der Union. Das ist heute die Begründung gewesen von Bärbel Baas, warum sie ihre Ämter als SPD-Chefin und als Bundesarbeitsministerin niederlegt. Ihr Co-Chef Klingbeil sprang Baas zur Seite.
2: Bärbel Baas hat deutlich gemacht, dass jetzt Grenzen erreicht sind. Eine Politikerin, die in Zeiten des persönlichen Leids und der persönlichen Trauer politischen Angriffen ausgesetzt ist. Das ist unanständig. Ich will es für mich in aller Klarheit sagen, das ist unanständig und niemand in unserem Land sollte das ertragen müssen.
1: Die CDU wies die Vorwürfe zurück. Kanzler Merz sagte, es habe lediglich auf sachlicher Ebene Meinungsverschiedenheiten gegeben, nicht aber auf persönlicher. Die CDU setzt nach den schweren Landtagswahlniederlagen auf mehr Entlastungen, Gerechtigkeit und Sicherheit. Kanzler Merz hat gesagt, dass unter anderem bald wie vorgesehen die Stromsteuer für alle gesenkt werden soll. SPD-Finanzminister Klingbeil hat aber Zweifel daran, dass das finanziert werden kann. Das waren die Nachrichten um 9:30.
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1: Die A7 Würzburg Richtung Ulm ist zwischen Gollhofen und Uffenheim Langensteinach wegen eines defekten LKW gesperrt. Eine örtliche Umleitung ist eingerichtet. Vorsicht auf der A9 Berlin Richtung Nürnberg in Höhe des Dreiecks Bayerisches Vogtland. Da liegt ein Metallteil auf der Fahrbahn. A70 Schweinfurt-Werneck Richtung Bamberg zwischen Bamberghafen und Hallstatt. Ein totes Tier auf der Fahrbahn. Die A94 Passau Richtung München ist zwischen Schwindeck und dem Rastplatz Fürth-Holz Nord wegen eines Unfalls gesperrt. Und die B85 Regen Richtung Cham zwischen dem Abzweig nach Alt-Nussberg und Viechtach eine ungesicherte Unfallstelle.
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0: geben. Klingbeil kritisierte die politischen Angriffe auf Baas in Zeiten persönlicher Trauer.
1: Ja, wir brauchen Streit unter den parlamentarischen Kräften, wir brauchen Streit unter den Parteien, wir stehen in einem Wettbewerb, wir brauchen eine Kultur des Streits, aber wir brauchen auch eine Kultur des Respekts. Miteinander und voreinander. Und ich will Ihnen für mich sehr klar sagen, ich habe Sorge, dass wir das verlieren in unserem Land.
0: Baas hatte ihren Rücktritt mit der Trauer um ihre Stieftochter und mit persönlichen Angriffen auch aus der Union begründet. Das Porto für den Briefversand ist in den letzten Jahren mehrfach erhöht worden. Doch die Menschen schicken immer weniger Briefe, weil alles digitaler wird. Und auch die Post klagt über steigende Kosten für Personal, Material und Energie. Die des kommenden Jahres einen kräftigen Preisaufschlag erfahren. Laut Bundesnetzagentur sind gut 20% möglich. Damit könnte dann zum Beispiel ein Standardbrief mehr als 1 Euro kosten. Der Rechtsstreit um eine unerlaubte Wahlwerbung der AfD mit dem Sänger Heino ist mit einem Vergleich zu Ende gegangen. Die AfD Uckermark muss dem 87-Jährigen einen 4-stelligen Betrag zahlen. Außerdem gab es eine persönliche Entschuldigung. Ein AfD-Politiker aus der Uckermark hatte in sozialen Medien behauptet, Heino würde ihn wählen, wenn er könnte. Dagegen klagte der Volksmusiker. Der einzige Puma in Bayern, der bleibt vorerst die Sportmarke in Herzogenaurach. Nachdem ein Jäger im Landkreis Erding letzte Woche eine mutmaßliche Raubkatze gefilmt hatte, ist die Suche nach dem Tier bislang erfolglos geblieben. Die Polizei suchte zuletzt mit einem Hubschrauber und Wärmebildkameras, auch eine Reiterstaffel war im Einsatz. Alexander Zverev wird erstmals die Nummer 1 der Tennis-Weltrangliste. Nach den Niederlagen von Carlos Alcaraz und Ben Shelton beim Masters in Shanghai steht jetzt fest, dass der 29-Jährige spätestens zum Saisonende die Spitze übernehmen wird. Der Deutsche hat in diesem Jahr bereits die French Open und auch die US Open gewonnen.
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0: Die A7 Würzburg Richtung Ulm, die bleibt gesperrt wegen Bergungsarbeiten zwischen Gollhofen und Uffenheim-Langensteinach. Ihr werdet hier vor Ort umgeleitet. Dann haben wir die A7 Fulda Richtung Würzburg. Hier steht auf der rechten Spur ein Pannen-LKW. Bitte aufpassen zwischen Gramschatzer Wald und Würzburg-Estenfeld. Dann die A9 Berlin Richtung Nürnberg. Hier läuft eine Unfallaufnahme zwischen dem Dreieck Bayerisches Vogtland und Hof West. Und die A94 haben wir noch. Passau Richtung München. Hier eine Unfallaufnahme auf der rechten Spur zwischen Schwindeck und dem Rastplatz Fürtholz Nord.

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4: 2005. Der Song Emanuela von Fettes Brot sollte eigentlich mit dem Fahrrad durch Venezuela heißen. Am Ende hatte der Song weder was mit einem Fahrrad noch mit Venezuela zu tun. Ein kleiner Loser verbrennt sich an einer heißen Frau die Finger. Emanuela ist leider ein paar Nummern zu groß für ihn. Für Fettes Brot wurde der Song 2005 zum großen Gewinn und schaffte es bis auf Platz 3 der Charts. Der erfolgreichste Song der drei Deutschrapper aus dem hohen Norden. Hier sind Fettes Brot mit Emanuela.

0: 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Es ist 10:30. 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
1: Ich bin Hendrik Daum. Die SPD wird ihre Parteispitze neu wählen. Das kündigte Bundesfinanzminister Klingbeil in seiner Funktion als Parteichef an, nach dem Rücktritt der Co-Vorsitzenden und Bundesarbeitsministerin Baas. Rund um den Jahreswechsel soll es einen Parteitag geben. Klingbeil kritisierte die politischen Angriffe auf Baas in Zeiten persönlicher Trauer.
2: Ja, wir brauchen Streit unter den parlamentarischen Kräften. Wir brauchen Streit unter den Parteien. Wir stehen in einem Wettbewerb. Wir brauchen eine Kultur des Streits, aber wir brauchen auch eine Kultur des Respekts. Miteinander und voreinander. Und ich will Ihnen für mich sehr klar sagen, ich habe Sorge, dass wir das verlieren in unserem Land.
1: Baas hatte ihren Rücktritt mit der Trauer um ihre Stieftochter und mit persönlichen Angriffen auch aus der Union begründet. Das Porto für den Briefversand ist in den letzten Jahren mehrfach erhöht worden. Doch die Menschen schicken immer weniger Briefe, weil alles digitaler wird. Und auch die Post klagt über steigende Kosten für Personal, Material und Energie. Die Folge, das Porto dürfte zum Start des kommenden Jahres einen kräftigen Preisaufschlag erfahren. Laut Bundesnetzagentur sind gut 20% möglich. Damit könnte dann zum Beispiel ein Standardbrief mehr als 1 Euro kosten. Das waren die Nachrichten um 9:30.
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1: Die A7 Würzburg Richtung Ulm, die bleibt gesperrt wegen Bergungsarbeiten zwischen Gollhofen und Uffenheim-Langensteinach. Ihr werdet hier vor Ort umgeleitet. Dann haben wir die A7 Fulda Richtung Würzburg. Hier steht auf der rechten Spur ein Pannen-LKW. Bitte aufpassen zwischen Gramschatzer Wald und Würzburg-Estenfeld. Dann die A9 Berlin Richtung Nürnberg. Hier läuft eine Unfallaufnahme zwischen dem Dreieck Bayerisches Vogtland und Hof West. Und die A94 haben wir noch. Passau Richtung München. Hier eine Unfallaufnahme auf der rechten Spur zwischen Schwindeck und dem Rastplatz Fürtholz Nord.
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0: Es ist 11 Uhr. 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
1: Ich bin Hendrik Daum. Die Trauer um ihre verstorbene Stieftochter, aber auch persönliche Angriffe auch seitens der Union. Das ist heute die Begründung gewesen von Bärbel Baas, warum sie ihre Ämter als SPD-Chefin und als Bundesarbeitsministerin niederlegt. Co-Chef Klingbeil sprang Baas zur Seite.
2: Hinter all diesen Ämtern stehen am Ende Menschen. Und auch an uns gehen die Krisen dieser Zeiten nicht spurlos vorbei, die auch immer mehr Hass und Hetze einziehen lässt und die persönliche Diffamierung. Und es sind insbesondere Frauen und insbesondere die Frauen in herausgehobenen Führungspositionen, die sowas immer stärker erleben müssen. Und ich will Ihnen für mich sehr klar sagen, das ist nicht akzeptabel.
1: Die CDU wies die Vorwürfe zurück. Bundeskanzler Merz sagte, es habe lediglich auf sachlicher Ebene Meinungsverschiedenheiten gegeben, nicht aber auf persönlicher. Baas Nachfolger als Arbeitsminister wird der Ex-Regierungschef von Rheinland-Pfalz, Alexander Schweitzer. Die Stadtverwaltung im oberbayerischen Eichstätt ist Opfer eines Cyberangriffs geworden. Genaue Hintergründe sind noch unklar, auch ob Daten abgeflossen sind. Das Eichstätter Rathaus mit seinen Außenstellen ist bis auf Weiteres geschlossen und auch per E-Mail nicht erreichbar. Bereits vereinbarte Termine im Rathaus entfallen bis auf Weiteres. Eine Notfall-Hotline ist aber eingerichtet. Der diesjährige Wirtschaftsnobelpreis geht an zwei US-Ökonomen. Die Schwedische Akademie der Wissenschaften ehrt Robert E. Hall und Michael Woodford für die Entwicklung neuer makroökonomischer Modelle. Auf deren Grundlagen können Zentralbanken und Finanzministerien die Wirtschaft besser stabilisieren. Alexander Zverev wird die Nummer 1 der Tenniswelt. Spätestens zum Saisonende wird der 29-Jährige als bester Spieler die Rangliste anführen. Das ist jetzt sicher, weil zwei Konkurrenten beim Turnier in Shanghai früh ausgeschieden sind und weil die aktuelle Nummer 1, Jannik Sinner, immer noch verletzt ist. Zverev hat dieses Jahr die French Open und die US Open gewonnen. Er ist die zweite Nummer 1 aus Deutschland nach Boris Becker 1991.
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1: Die A7 haben wir, Fulda Richtung Würzburg. Bitte aufpassen, hier steht zwischen Gramschatzerwald und Würzburg-Estenfeld ein Pannen-LKW auf der rechten Spur. Dann eine Unfallaufnahme läuft auf der A9 Berlin Richtung Nürnberg, hier zwischen dem Dreieck Bayerisches Vogtland und Hof West. Und dann haben wir noch die A94 Passau Richtung München. Hier eine Unfallaufnahme auf der rechten Spur. Bitte vorsichtig fahren zwischen Schwindeck und dem Rastplatz Fürtholz Nord.

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1: Ich bin Hendrik Daum. Die Trauer um ihre verstorbene Stieftochter, aber auch persönliche Angriffe auch seitens der Union. Das ist heute die Begründung gewesen von Bärbel Baas, warum sie ihre Ämter als SPD-Chefin und als Bundesarbeitsministerin niederlegt. Co-Chef Klingbeil sprang Baas zur Seite.
2: Hinter all diesen Ämtern stehen am Ende Menschen. Und auch an uns gehen die Krisen dieser Zeiten nicht spurlos vorbei, die auch immer mehr Hass und Hetze einziehen lässt und die persönliche Diffamierung. Und es sind insbesondere Frauen und insbesondere die Frauen in herausgehobenen Führungspositionen, die sowas immer stärker erleben müssen. Und ich will Ihnen für mich sehr klar sagen, das ist nicht akzeptabel.
1: Die CDU wies die Vorwürfe zurück. Bundeskanzler Merz sagte, es habe lediglich auf sachlicher Ebene Meinungsverschiedenheiten gegeben, nicht aber auf persönlicher. Baas Nachfolger als Arbeitsminister wird der Ex-Regierungschef von Rheinland-Pfalz, Alexander Schweitzer. Der diesjährige Wirtschaftsnobelpreis geht an zwei US-Ökonomen. Die Schwedische Akademie der Wissenschaften ehrt Robert E. Hall und Michael Woodford für die Entwicklung neuer makroökonomischer Modelle. Auf deren Grundlagen können Zentralbanken und Finanzministerien die Wirtschaft besser stabilisieren. Das waren die Nachrichten um halb.
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1: Die A7 haben wir, Fulda Richtung Würzburg. Bitte aufpassen, hier steht zwischen Gramschatzerwald und Würzburg-Estenfeld ein Pannen-LKW auf der rechten Spur. Dann eine Unfallaufnahme läuft auf der A9 Berlin Richtung Nürnberg, hier zwischen dem Dreieck Bayerisches Vogtland und Hof West. Und dann haben wir noch die A94 Passau Richtung München. Hier eine Unfallaufnahme auf der rechten Spur. Bitte vorsichtig fahren zwischen Schwindeck und dem Rastplatz Fürtholz Nord.
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0: Es ist 12 Uhr. 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
1: Ich bin Hendrik Daum. Die SPD wird ihre Parteispitze neu wählen. Das kündigte Bundesfinanzminister Klingbeil in seiner Funktion als Parteichef an, nach dem Rücktritt der Co-Vorsitzenden und Bundesarbeitsministerin Baas. Rund um den Jahreswechsel soll es einen Parteitag geben. Klingbeil kritisierte die politischen Angriffe auf Baas in Zeiten persönlicher Trauer.
2: Ja, wir brauchen Streit unter den parlamentarischen Kräften. Wir brauchen Streit unter den Parteien. Wir stehen in einem Wettbewerb. Wir brauchen eine Kultur des Streits, aber wir brauchen auch eine Kultur des Respekts. Miteinander und voreinander. Und ich will Ihnen für mich sehr klar sagen, ich habe Sorge, dass wir das verlieren in unserem Land.
1: Baas hatte ihren Rücktritt mit der Trauer um ihre Stieftochter und mit persönlichen Angriffen auch aus der Union begründet. Autoersatzteile sind innerhalb von 10 Jahren im Schnitt um mehr als 80% teurer geworden, deutlich stärker als die allgemeine Inflation. Laut Versicherungswirtschaft steigen dadurch auch die Reparaturkosten. Besonders betroffen sind Türen, Kotflügel und Außenspiegel. Der sogenannte Designschutz schränkt dabei die Konkurrenz durch unabhängige Hersteller ein. Die EU will diesen Schutz jetzt für bestimmte Ersatzteile lockern. Der einzige Puma in Bayern, der bleibt vorerst die Sportmarke in Herzogenaurach. Nachdem ein Jäger im Landkreis Erding letzte Woche eine mutmaßliche Raubkatze gefilmt hatte, ist die Suche nach dem Tier bislang erfolglos geblieben. Die Polizei suchte zuletzt mit einem Hubschrauber und Wärmebildkameras, auch eine Reiterstaffel war im Einsatz. Alexander Zverev wird die Nummer 1 der Tenniswelt. Spätestens zum Saisonende wird der 29-Jährige als bester Spieler die Rangliste anführen. Das ist jetzt sicher, weil 2 Konkurrenten beim Turnier in Shanghai früh ausgeschieden sind und weil die aktuelle Nummer 1, Jannik Sinner, immer noch verletzt ist. Zverev hat dieses Jahr die French Open und die US Open gewonnen. Er ist die 2. Nummer 1 aus Deutschland nach Boris Becker 1991.
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1: 2 Meldungen haben wir noch. Einmal die A7 Fulda Richtung Würzburg. Da steht immer noch ein Pannen-LKW auf der rechten Spur zwischen Gramschatzerwald und Würzburg-Estenfeld. Und die A8 München Richtung Stuttgart. Bitte aufpassen, in der Ausfahrt Dachau-Fürstenfeldbruck, da steht ein unbeleuchtetes Pannenauto.

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1: Nebel ist das Motto am Dienstagmorgen, um die 2 Grad aktuell. Sobald sich der Nebel verzieht, wird's ein wunderbar sonniger Herbsttag. Bis zu 16 Grad kriegen wir heute.
0: Es ist 12:30. 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
2: Ich bin Hendrik Daum. Die SPD wird ihre Parteispitze neu wählen. Das kündigte Bundesfinanzminister Klingbeil in seiner Funktion als Parteichef an, nach dem Rücktritt der Co-Vorsitzenden und Bundesarbeitsministerin Baas. Rund um den Jahreswechsel soll es einen Parteitag geben. Klingbeil kritisierte die politischen Angriffe auf Baas in Zeiten persönlicher Trauer.
3: Ja, wir brauchen Streit unter den parlamentarischen Kräften. Wir brauchen Streit unter den Parteien. Wir stehen in einem Wettbewerb. Wir brauchen eine Kultur des Streits, aber wir brauchen auch eine Kultur des Respekts. Miteinander und voreinander. Und ich will Ihnen für mich sehr klar sagen, ich habe Sorge, dass wir das verlieren in unserem Land.
2: Baas hatte ihren Rücktritt mit der Trauer um ihre Stieftochter und mit persönlichen Angriffen auch aus der Union begründet. Autoersatzteile sind innerhalb von 10 Jahren im Schnitt um mehr als 80% teurer geworden, deutlich stärker als die allgemeine Inflation. Laut Versicherungswirtschaft steigen dadurch auch die Reparaturkosten. Besonders betroffen sind Türen, Kotflügel und Außenspiegel. Der sogenannte Designschutz schränkt dabei die Konkurrenz durch unabhängige Hersteller ein. Die EU will diesen Schutz jetzt für bestimmte Ersatzteile lockern. Das waren die Nachrichten um 12:30.
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2: 2 Meldungen haben wir noch. Einmal die A7 Fulda Richtung Würzburg. Da steht immer noch ein Pannen-LKW auf der rechten Spur zwischen Gramschatzerwald und Würzburg-Estenfeld. Und die A8 München Richtung Stuttgart. Bitte aufpassen, in der Ausfahrt Dachau-Fürstenfeldbruck, da steht ein unbeleuchtetes Pannenauto.
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1: Rein in den Dienstag. Aktuell eine sehr neblige und kalte Angelegenheit. Aber der Nebel verzieht sich im Laufe des Vormittags. Dann scheint den ganzen Tag die Sonne bei bis zu 16 Grad.
0: Es ist 1 Uhr. 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
2: Ich bin Hendrik Daum. Die Trauer um ihre verstorbene Stieftochter, aber auch persönliche Angriffe, auch seitens der Union, das ist die Begründung gewesen von Bärbel Baas, warum sie ihre Ämter als SPD-Chefin und als Bundesarbeitsministerin niederlegt. Kurchef Klingbeil sprang Baas zur Seite.
3: Hinter all diesen Ämtern stehen am Ende Menschen. Und auch an uns gehen die Krisen dieser Zeiten nicht spurlos vorbei, die auch immer mehr Hass und Hetze einziehen lässt und die persönliche Diffamierung. Und es sind insbesondere Frauen und insbesondere die Frauen in herausgehobenen Führungspositionen, die sowas immer stärker erleben müssen. Und ich will Ihnen für mich sehr klar sagen, das ist nicht akzeptabel.
2: Die Stadtverwaltung im oberbayerischen Eichstätt ist Opfer eines Cyberangriffs geworden. Genaue Hintergründe sind noch unklar, auch ob Daten abgeflossen sind. Das Eichstätter Rathaus mit seinen Außenstellen ist bis auf Weiteres geschlossen und auch per E-Mail nicht erreichbar. Bereits vereinbarte Termine im Rathaus entfallen bis auf Weiteres. Eine Notfall-Hotline ist aber eingerichtet. In einer Höhle auf der italienischen Mittelmeerinsel Sardinien sitzt ein Höhlenforscher tief unter der Erde fest. Nach mehr als 27 Stunden konnte der 31 Jahre alte Mann jetzt von einem Bergungsteam gerettet werden. Claudia Wächter berichtet aus Italien.
4: Endlich Licht und frische Luft. Der Forscher, ein Italiener, wurde sofort von Medizinern hier gecheckt und dann in ein Krankenhaus geflogen. In 10 Metern Tiefe saß er in der Falle. Es war dunkel und kalt. Ein Hangrutsch hatte den Höhleneingang komplett verschüttet. Nur im Schneckentempo konnten sich die Retter zu dem Mann vorarbeiten, räumten Steine und Geröll per Hand beiseite. Es war eine unglaubliche Aktion, sagte ein Sprecher des Bergungsteams.
2: Der FC Bayern wird das Champions-League-Spiel heute Abend beim norwegischen Vertreter Viking Stavanger ohne Manuel Neuer bestreiten. Laut Coach Kompany ist das eine rein medizinische Entscheidung. Neuer habe etwas am Fuß gespürt. Jonas Urbich wird also im Spiel der Ligaphase der Fußball-Königsklasse das Tor der Münchner hüten. Nachdem Neuer am Wochenende beim 2:2 gegen den FC Augsburg gepatzt und das schnellste Gegentor der Bundesliga-Geschichte kassiert hatte, war die Torwartfrage für das Spiel wieder verstärkt in den Fokus gerückt.
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2: Wir starten mit der A3 Würzburg Richtung Nürnberg. Hier gab es einen Unfall. Bitte aufpassen zwischen Höchstadt Ost und Erlangen West. Weiter auf die A7 Fulda Richtung Würzburg. Da steht immer noch ein Pannen-LKW auf der rechten Spur zwischen Gramstadt-Zerwald und Würzburg-Estenfeld. Und dann haben wir noch die A9 Nürnberg Richtung Berlin. Hier Gefahr durch ein großes Paket auf der Fahrbahn, und zwar zwischen Bad Lobenstein und Schleiz.

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1: Nebel ist das Motto am Dienstagmorgen, um die 2 Grad aktuell. Sobald sich der Nebel verzieht, wird's ein wunderbar sonniger Herbsttag. Bis zu 16 Grad kriegen wir heute.
0: Es ist 1:30. 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
2: Ich bin Hendrik Daum. Die Trauer um ihre verstorbene Stieftochter, aber auch persönliche Angriffe, auch seitens der Union, das ist die Begründung gewesen von Bärbel Baas, warum sie ihre Ämter als SPD-Chefin und als Bundesarbeitsministerin niederlegt. Co-Chef Klingbeil sprang Baas zur Seite.
3: Hinter all diesen Ämtern stehen am Ende Menschen. Und auch an uns gehen die Krisen dieser Zeiten nicht spurlos vorbei, die auch immer mehr Hass und Hetze einziehen lässt und die persönliche Diffamierung. Und es sind insbesondere Frauen und insbesondere die Frauen in herausgehobenen Führungspositionen, die sowas immer stärker erleben müssen. Und ich will Ihnen für mich sehr klar sagen, das ist nicht akzeptabel.
2: In einer Höhle auf der italienischen Mittelmeerinsel Sardinien sitzt ein Höhlenforscher tief unter der Erde fest. Nach mehr als 27 Stunden konnte der 31 Jahre alte Mann jetzt von einem Bergungsteam gerettet werden. Claudia Wächter berichtet aus Italien.
4: Endlich Licht und frische Luft. Der Forscher, ein Italiener, wurde sofort von Medizinern hier gecheckt und dann in ein Krankenhaus geflogen. In 10 Metern Tiefe saß er in der Falle. Es war dunkel und kalt. Ein Hangrutsch hatte den Höhleneingang komplett verschüttet. Nur im Schneckentempo konnten sich die Retter zu dem Mann vorarbeiten, räumten Steine und Geröll per Hand beiseite. Es war eine unglaubliche Aktion, sagte ein Sprecher des Bergungsteams.
2: Das waren die Nachrichten um 12:30.
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2: Wir starten mit der A3 Würzburg Richtung Nürnberg. Hier gab es einen Unfall. Bitte aufpassen zwischen Höchstadt Ost und Erlangen West. Weiter auf die A7 Fulda Richtung Würzburg. Da steht immer noch ein Pannen-LKW auf der rechten Spur zwischen Gramstadt-Zerwald und Würzburg-Estenfeld. Und dann haben wir noch die A9 Nürnberg Richtung Berlin. Hier Gefahr durch ein großes Paket auf der Fahrbahn und zwar zwischen Bad Lobenstein und Schleiz.
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1: Rein in den Dienstag. Aktuell eine sehr neblige und kalte Angelegenheit. Aber der Nebel verzieht sich im Laufe des Vormittags. Dann scheint den ganzen Tag die Sonne bei bis zu 16 Grad.
0: Es ist 2 Uhr. 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
2: Ich bin Hendrik Daum. Die SPD wird ihre Parteispitze neu wählen. Das kündigte Bundesfinanzminister Klingbeil in seiner Funktion als Parteichef an, nach dem Rücktritt der Co-Vorsitzenden und Bundesarbeitsministerin Baas. Rund um den Jahreswechsel soll es einen Parteitag geben. Klingbeil kritisierte die politischen Angriffe auf Baas in Zeiten persönlicher Trauer.
3: Ja, wir brauchen Streit unter den parlamentarischen Kräften. Wir brauchen Streit unter den Parteien. Wir stehen in einem Wettbewerb. Wir brauchen eine Kultur des Streits, aber wir brauchen auch eine Kultur des Respekts. Miteinander und voreinander. Und ich will Ihnen für mich sehr klar sagen, ich habe Sorge, dass wir das verlieren in unserem Land.
2: Baas hatte ihren Rücktritt mit der Trauer um ihre Stieftochter und mit persönlichen Angriffen auch aus der Union begründet. Autoersatzteile sind innerhalb von 10 Jahren im Schnitt um mehr als 80% teurer geworden, deutlich stärker als die allgemeine Inflation. Laut Versicherungswirtschaft steigen dadurch auch die Reparaturkosten. Besonders betroffen sind Türen, Kotflügel und Außenspiegel. Der sogenannte Designschutz schränkt dabei die Konkurrenz durch unabhängige Hersteller ein. Die EU will diesen Schutz jetzt für bestimmte Ersatzteile lockern. Der Rechtsstreit um eine unerlaubte Wahlwerbung der AfD mit dem Sänger Heino ist mit einem Vergleich zu Ende gegangen. Die AfD Uckermark muss dem 87-Jährigen einen 4-stelligen Betrag zahlen. Außerdem gab es eine persönliche Entschuldigung. Ein AfD-Politiker aus der Uckermark hatte in sozialen Medien behauptet, Heino würde ihn wählen, wenn er könnte. Dagegen hat der Volksmusiker geklagt. Alexander Zverev wird die neue Nummer 1 der Tenniswelt. Spätestens zum Saisonende wird der 29-Jährige als bester Spieler die Rangliste anführen. Das ist jetzt sicher, weil 2 Konkurrenten beim Turnier in Shanghai früh ausgeschieden sind und weil die aktuelle Nummer 1, Jannik Sinner, immer noch verletzt ist. Zverev hat dieses Jahr die French Open und die US Open gewonnen. Er ist die 2. Nummer 1 aus Deutschland nach Boris Becker im Jahr 1991.
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2: Wir starten mit der A3 Würzburg Richtung Nürnberg. Hier immer noch Behinderungen nach einem Unfall zwischen Höchstadt Ost und Erlangen West. Weiter auf die A7 Fulda Richtung Würzburg zwischen Gramschatzer Wald und Würzburg Estenfeld steht immer noch auf der rechten Spur ein Pannen-LKW. Dann haben wir die A93 Regensburg Richtung Holledau. Hier Gefahr durch eine Ölspur zwischen Mainburg und Wolnzach. Und die A94 Passau Richtung München zwischen Schwindeck und Dorfen. Hier bitte vorsichtig fahren, da liegt ein Metallteil auf der Straße.